Ja, das war eine weitere Sendung Reizüberflutung in der Mix. Ja, Veranstaltungstipps auf jeden Fall. Die nächste Sendung ist am zweiten Samstag im September. Und zwar Reizüberflutung 100 Tracks. Und der zweite Dienstag im Montag, im Monat im September ist dann wieder eine Reizüberflutung Label Special. Ja, das war's eigentlich schon. Ich hoffe, es hat euch gefallen und viel Spaß mit den weiteren Sendungen.

0: Herzlich willkommen zu einer neuen Sendung 17 Grad, heute im Podcast-Format, ungeschnitten, ungefiltert. Wir haben neben Franz und mir heute einen Gast da, Gerald. Franz, du stellst Gerald vor, oder?
1: Ich stelle Gerald gerne vor. Gerald, ein alter Freund von mir aus Augsburg, der kleinen, aber feinen Fuggerstadt am Lech, ist seines Zeichens Autor, Lyriker, Musiker, ich weiß nicht, was noch alles.
2: Ich bevorzuge ja den Begriff Generaldilettant, das deckt alles ab.
1: Und ist ein Teil der Gruppe Artists Against Antisemitism Augsburg. Und mit dem werden wir uns heute unterhalten. Und vielleicht können wir gleich zum Einstieg drüber sprechen, wie kam es denn überhaupt zu Artists Against Antisemitism? Das wurde ja gegründet von zwei Leuten.
2: Genau. Die Kampagne Artists Against Antisemitism wurde 2021 gegründet von Björn Peng, einem Musiker, und einem weiteren Musiker, Torsun Burkhardt. Den kennt man vielleicht durch seine Band Egotronic, und von der hören wir uns jetzt vielleicht zum Einstieg gleich mal ihren Song Möllewahn an, hätte ich vorgeschlagen.
1: Finde ich eine gute Idee.
0: Sehr guter Vorschlag.

0: Egotronic.
1: Ja, Egotronic. Tolle Band gewesen, leider. Thorsohn ist ja leider von uns gegangen. Den hat der Krebs erledigt, bevor es die Antisemiten konnten. Magst du vielleicht kurz was zu dieser Geschichte erzählen? Also wie kam es dazu, zu dieser Initiative Artists Against Antisemitism?
2: Ja, wie man an dem Song, der ja schon aus den 2000er Jahren in der ursprünglichen Fassung ist, hören konnte, hat sich ja zumindest Thorsten Burkhardt schon frühzeitig mit Antisemitismus und seiner Kritik beschäftigt. Egotronic sind ja sicherlich eine der vielleicht wichtigsten Bands aus der antisemitismuskritischen Linken. Und da ist es nicht so verwunderlich, dass Thorsohn und FreundInnen das Thema auf dem Schirm hatten. Und 2021 war der Anlass wohl, dass im Zusammenhang mit dem damaligen Gaza-Krieg durch die Popmusikszene, also vor allem die angloamerikanische Popmusikszene, ja eine intensive israelfeindliche Welle rollte im Zeichen dieser sogenannten BDS-Bewegung, Boycott, Divestment, Sanctions, also diese Anti-Israel-Boykott-Kampagne, hinter der ja am Ende des Tages auch die Hamas steht. Und Thorsohn und Björn wollten diesen antisemitischen Normalisierungsmove im Popbetrieb was entgegensetzen, und das mündete eben in diesen Aufruf, den sie damals formuliert haben und ins Internet gestellt haben und auch in der Form eines Flyers produziert haben. Das Selbstverständnis formulierten sie damals mit: Artists Against Antisemitism ist ein Solidaritätsnetzwerk von KünstlerInnen gegen Antisemitismus und zum Support von Menschen, die von Antisemitismus betroffen sind. Und dann wurde dieser Aufruf ins Netz gestellt und erste Kolleginnen und Kollegen eben aus dem Musikbereich und auch aus anderen Kunstsparten angefragt, ob sie das nicht unterzeichnen wollten. Und damit ging's los.
0: Björn Peng war dann gleich derjenige, der zusammen am Anfang die Idee entwickelt hat, oder kam der dann auch erst dazu?
2: Nee, Thorsohn und Björn waren die beiden Gründer. Und Björn sitzt in Freiburg und von dort wird momentan auch von dem dortigen lokalen Team so die bundesweite Vernetzung der Kampagne, wie sie jetzt heute stattfindet, nach ein paar Jahren koordiniert. Und er ist aber eben auch Musiker und hat kürzlich einen Song veröffentlicht zusammen mit jemandem von Frittenbude, der ja nicht nur aktuell, sondern auch ein bisschen thematisch einschlägig ist. Vielleicht wollen wir uns zur Einstimmung, bevor wir so über die aktuellen Dinge bei Artists Against Antisemitism sprechen, auch diesen Song noch anhören.
0: Strizi Streuner ist der...
1: Ich glaube auch Strizi sagt man, oder? Das ist doch so bayerisch.
0: Nein, österreichisch.

0: Ja, scharf.
1: Awareness-Teams für die Hamas.
0: Ja.
1: Gut, also du hattest ja irgendwie angefangen mit dem Aufruf, der auf der Webseite auch steht, also artistsagainstantisemitism.org als quasi erste Domain-Version. Jetzt gibt es inzwischen noch andere wie fightantisemitism.info und artistsaa.org mit der Möglichkeit einer Fördermitgliedschaft und Spenden. Das werden wir ein paar Mal heute sagen, aber genau. Und genau, dieser Aufruf, der dort formuliert ist, da gibt es, glaube ich, noch ein bisschen was dazu zu sagen, oder?
2: Ja, der Aufruf wurde, wie gesagt, 2021 formuliert. Und was ihn, glaube ich, von vielen anderen Positionierungen unterscheidet, ist, dass er einfach sehr, sehr deutlich gemacht hat in klaren Sätzen, dass ein Kampf gegen Antisemitismus, der sich nicht mit Israel solidarisch erklärt, eigentlich kein Pfifferling wert ist. Nur in einem Staat, der in der Lage ist, sich selbst zu verteidigen, können sowohl religiöse als auch säkulare Jüdinnen und Juden ihren Schutz selbst organisieren. Die Frage nach einem Existenzrecht stellt sich somit gar nicht. So wurde das damals formuliert. Und das ist ein Satz, der in diesem Aufruf halt eben auch nach dem 7. Oktober 2023 drin geblieben ist. Mhm. Also zu einem Zeitpunkt, wo ganz viele Leute, die ja eigentlich grundsätzlich schon auch gegen Antisemitismus sind, dann plötzlich ja aber, wenn sie es nicht vorher schon waren, entdeckt haben, dass ja doch der Zionismus, der sogenannte, ja aber vielleicht irgendwie ein Problem ist und das ja schon auch irgendwie ein bisschen ein Genozid sei, was Israel da macht. Die Artists Against Antisemitism haben sich da von Anfang an sehr klar positioniert, was übrigens auch von jüdischer Seite durchaus auch wirklich als wohltuend wahrgenommen wurde, dass das nach dem 7. Oktober so stabil blieb. Und der 7. Oktober war natürlich dann ein Punkt, wo einerseits dieser Aufruf heute ein bisschen veraltet ist, einfach weil der 7. Oktober drin nicht erwähnt wird.
1: Aber ihr habt ihn nicht nochmal geändert?
2: Nee, es gab jetzt erst kürzlich im Zusammenhang damit, dass einfach der Flyer, der den Aufruf verbreitet, außerhalb des Internets wieder aufgelegt werden sollte. Natürlich Diskussionen, muss man ihn an die aktuellen Gegebenheiten anpassen, einfach sozusagen aus chronologischen Gründen. Und wir haben uns dann dagegen entschieden, weil ja ganz, ganz viele Leute im Laufe der Jahre den Aufruf, so wie er ist, eben unterschrieben haben. Das heißt, jemand, der vor dem 7. Oktober den Aufruf unterschrieben hat, dem würde ja jetzt sozusagen etwas untergejubelt, was er so nicht unterschrieben hat. Also das ist einfach gewissermaßen ein Grund der formalen Fairness. Der andere Grund ist tatsächlich auch der gewesen, dass man gesagt hat, naja, eigentlich sind alle unsere Positionierungen und unsere Kritikpunkte durch die Ereignisse nach dem 7. Oktober eher bestätigt worden. In dem Aufruf wurde schon kritisch auf BDS oder Organisationen wie Palästina spricht hingewiesen und die Tatsache, dass die eben keine Friedensorganisationen, sondern vielmehr Teil des Problems sind. Und es wurde eben auch die künstlerische Unterstützung und die akademische Unterstützung für israelfeindliche Narrative erwähnt. Damals im Aufruf war das Beispiel im Popmusikbereich noch singulär, Roger Waters. Ja. Das wirkt heute so ein bisschen possierlich, wo ja Israelfeindlichkeit gerade für britische PopmusikerInnen zum festen Teil der Jobdescription zu gehören scheint. Aber der Unterschied ist eben der, damals wurde von Artists Against Antisemitism schon auf Dinge hingewiesen, die sich nach dem 7. Oktober einfach total verschärft haben und eben halt, wie wir alle leider beobachtet haben, verschärft ja dahingehend, dass Leute, die sich israelfeindlich positionieren, überhaupt in den wenigsten Fällen davon abgerückt sind durch den 7. Oktober, sondern viel eher ja die Hysterie, die seither losgebrochen ist, das eigentlich ja Sachen legitimiert hat. Sachen sind zum Mainstream geworden eigentlich, die vorher vielleicht noch diskutiert worden sind. Und dem wollten wir auch Rechnung tragen damit, dass wir den Aufruf einfach so auch weiter verbreiten. Mhm.
0: Aber da, finde ich, stellt sich dann schon die Frage, eben wurde das denn vorher noch diskutiert oder wurde es unter den Teppich gekehrt? Also das ist ja irgendwie so eine Frage. Also war nicht dieses ganze Narrativ, das man jetzt auch hat, irgendwie aus der, ich nenne es mal vorsichtig, linksliberalen Popkultur, dass Israel die Bösen sind, war das nicht schon immer vorhanden und es wurde einfach nur nicht so offen ausgesprochen und jetzt bricht sich da was Bahn.
2: Ja, also ich glaube, dieses Narrativ war auf jeden Fall schon da. Was, glaube ich, der große Unterschied ist zu nach dem 7. Oktober, es gab gerade jetzt im Kulturbereich vielleicht noch nicht so einen unmittelbaren Positionierungsdruck. Man konnte einfach auch seine Arbeit machen und seine Platten veröffentlichen oder seine Kunstausstellungen und seine Theaterinszenierungen machen, ohne unbedingt sich zum Nahostkonflikt, sage ich jetzt mal, verhalten, meinen sich verhalten zu müssen. Also will sagen, es waren auch antisemitische Ressentiments, die vielleicht bei Leuten schon vorhanden waren, die waren noch nicht so sichtbar, weil die halt einfach, das wurde halt, es hat halt nicht so zwanghaft jeder drüber gesprochen. Und wieder mal war der 7. Oktober ja so ein Moment, wie er in dem Song von Egotronic eingangs irgendwie beschrieben wurde, dieses Deutschland oder auch Berkeley oder Großbritannien schreit auf gegen Israel, dieses wir müssen uns jetzt wieder ganz arg positionieren dagegen, dass jetzt hier plötzlich wieder das Opfer der Aggressor wird. Das ist ja ein Move, der sich immer wieder wiederholt. Also immer wenn im Nahen Osten was passiert, 2014 gehen in Deutschland die Linken mit den Islamisten auf die Straßen und finden das scheiße, dass Israel den Genozid verübt. 2021 war es wieder so und es waren aber immer noch so Sachen, glaube ich, die breite bürgerliche Öffentlichkeit als so Szenekonflikte sehen konnte. Und 2023, glaube ich, ist es dann einfach in der gesamten Breite der medialen Sphäre und der Gesellschaft angekommen. Da konnte jetzt keiner mehr aus, irgendwie den Mund dazu aufzumachen.
0: Aber ich würde vorschlagen, also weil es gibt ja dann auch ganz lustige Beispiele, oder was heißt lustig, aber schöne Beispiele, dass ausgerechnet zum Beispiel aus so einer Szene wie der Metal-Szene, die jetzt nicht gerade für ihre wahnsinnig politische Haltung generell bekannt ist, da gibt es dann Bands wie Dump, DVMP geschrieben, in so ganz modern. Und die sind ja, das ist ja fast schon, ist das Grindcore oder ist es Black Metal schon? Ich weiß es nicht, ich kenne mich da zu wenig aus. Aber ich finde es total witzig, dass ausgerechnet aus so einer Ecke dann eine Band kommt, die sagen, sie sind auch Teil der Artists Against Antisemitism und da einfach mal ordentlich Rabatz machen. Ich würde vorschlagen, die hören wir uns mal an.
2: Finde ich gut.
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0: das würde man kaum glauben, dass diese Band bei dem Aufruf von Artists Against Antisemitism auf einer unterstützenden Liste zusammen mit den Schauspielerinnen Uschi Glas und Andrea Sawatzki steht. Nicht?
1: Das ist cool, oder?
0: Was nur zeigt, dass im Kampf gegen Antisemitismus nur breite Bündnisse funktionieren und dass sich die Artists Against Antisemitism auch darum bemühen. Zur Band selber vielleicht ganz kurz noch. Auf die bin ich, weil die unterstützenden Liste ja mittlerweile echt lang ist, gestoßen über eine Buchpublikation, in der sie interviewt wurden, aus dem Verbrecherverlag, über jüdische Identitäten und Antisemitismus im Punk. Also, um an die Genre-Frage, die Franz vorhin aufgemacht hat, nochmal anzuschließen, die verorten sich anscheinend im Punk-Kontext.
1: Interessant. Ich hätte sie jetzt nicht ganz dort gesehen, sondern eher so wie der Franz, aber wunderbar. Was mich jetzt nochmal interessieren würde, du hattest jetzt vorhin davon gesprochen, dass der Aufruf ja im Prinzip bewusst so geblieben ist und ihr ihn nicht geändert habt, weil er schon Bezug nimmt zu BDS, Palästina spricht und den diversen Organisationen und die ja Teil des Problems sind. Jetzt hat sich ja aber BDS schon breiter aufgestellt. Also ne, das kann man ja deutlich sagen, dass im Endeffekt sie im Mainstream gelandet sind. Und hat sich denn bei den Artists Against Antisemitism, also hat sich da jetzt auch nochmal ein bisschen was bewegt? Also sind da auch, seid ihr als eine der wenigen Alternativen im deutschsprachigen Raum zumindest, werdet ihr auch wahrgenommen? Oder ist es einfach so, dass BDS wirklich so eine sehr schlagende, überdimensionale, bleiben wir mal im deutschsprachigen Raum.
0: Ich glaube, im deutschsprachigen Raum ist es tatsächlich schon nochmal deutlich einfacher als zum Beispiel in Großbritannien, da eine gewisse Sichtbarkeit zu generieren. Und da ist der Mainstream, glaube ich, noch nicht ganz so fundamental dominiert von den israelfeindlichen Narrativen. Ich persönlich glaube ja, dass der Aufruf von Artists Against Antisemitism, das würde ich vielleicht auch für mich selber so unterschreiben, ich glaube aber, dass ich da nicht alleine bin, tatsächlich die Möglichkeit war, weil er einfach so sehr klar formuliert war, einfach mal eine Position zu beziehen und zu formulieren, die dem Unbehagen auch gegenüber diesem schleichenden Vorrücken von diesen israelfeindlichen Narrativen in den Mainstream einfach was entgegensetzt. Ich glaube, in Deutschland ist der Unterschied vielleicht, also vor dem 7. Oktober auf jeden Fall vielleicht der gewesen, dass es einfach Nahostkonflikt und Antisemitismus halt immer so ein mit Unbehagen behaftetes Thema ist, wo man sagt, man muss da halt sehr vorsichtig sein mit Antisemitismus, dass man nichts Falsches sagt. Also eher so diese Angst, was Falsches zu machen und quasi Distinktionsverluste zu erzielen. Also es gibt ja so diesen Karlauer, dass praktisch die Deutschen ein viel größeres Problem haben mit dem Antisemitismus-Vorwurf als mit dem Antisemitismus an sich. Ich denke, das beschreibt die Situation in Deutschland eigentlich ganz gut, weil man den Deutschen halt beigebracht hat, dass das scheiße ist, antisemitisch zu sein und dass man es zumindest sich laut sagen darf. Also so hat ja die Re-Education im Wesentlichen ausgesehen. Man lernt halt, dass man es halt irgendwie nicht laut sagt. So. Das ist was in Großbritannien so ganz anders funktioniert. Ich hebe jetzt immer so auf Großbritannien ab, weil BDS da halt einfach wirklich so total rampant ist, aber das kannst du natürlich für andere Länder genauso sagen.
1: Also BDS hat tatsächlich einfach schon an Stärke dazugewonnen, auch nach dem 7. Oktober und oder gerade auch nach dem 7. Oktober ist im Mainstream gelandet und wir haben da eigentlich ja nicht nur im Mainstream, sondern auch in der Linken immer mehr, also fast schon so eine Lust an jetzt darf ich endlich mal sagen, oder? Also intellektuell wie künstlerisch, also
2: das ist ja das, worauf ich vorher hinaus wollte, also dass das jetzt, ich habe so den Eindruck, dass sich das jetzt halt richtig Bahn bricht, also dass das, was vorher, hat man das unter vorgehaltener Hand gesagt oder gedacht zumindest, aber jetzt ist das Ressentiment, hat jetzt freien Lauf. Also jetzt darf man es halt auch. Und es ist überall vom Spiegel bis sonst wohin ist das irgendwie auch, das ist okay. Also man kann jetzt endlich kann man austeilen gegen die Juden.
1: Ja, es wäre halt total wünschenswert gewesen, dass, also ich meine, man hat sich ja naiverweise vorgestellt, dass es vielleicht so sein könnte, dass nach dem 7. Oktober ein bisschen mehr Menschen über den BDS nachdenken, ob das vielleicht die richtige Herangehensweise ist, aber es ist halt leider überhaupt nicht so.
0: Meine Beobachtung nach dem 7. Oktober, dieses sogenannte dröhnende Schweigen, wie das ja dann danach von jüdischer Seite auch oft beschrieben wurde, dieses, dass überhaupt niemand sich äußert und sagt, boah, wir sind da vielleicht unterschiedlicher Meinung und ich bin nicht mit allem einverstanden, was Israel macht, aber das geht einfach echt zu weit, was die Hamas da gemacht hat, dass das in ganz, ganz vielen Fällen ausgeblieben ist und dass einfach gar nichts gesagt wurde. Dieser lange Moment des Schweigens, den habe ich so gelesen, dass man gesagt hat, okay, wir halten jetzt still, bis die militärische Gegenreaktion von Israel kommt, denn sie muss kommen. Mhm. Dieses Land muss sich verteidigen gegen diesen Angriff. Und dann können wir endlich wieder durchatmen und unsere seit teilweise Jahrzehnten exerzierten Narrative wieder durchexerzieren. Wir müssen das jetzt aushalten, dass Israel hier total eindeutig Opfer ist. Wir werden das aushalten, dass damit unser antisemitisches, antizionistisches Weltbild kurz mal ins Wanken kommt. Aber wir werden unseren Krieg bekommen und dann können wir Genozid schreien. Und für alle diese Antizionisten, diese sogenannten, die das seit Jahrzehnten machen, ist ja ehrlich gesagt dieser brutale Gaza-Krieg doch der feuchte Traum gewesen. So, nie war die Lage so nah da dran, dass eine unbedarfte Weltöffentlichkeit sagen konnte, ja Mensch, das sind aber schon echt richtig viele Tote, vielleicht stimmt das mit dem Genozid ja doch.
2: Ich finde, das führt uns also tatsächlich zu einem guten weiteren Song, der da, ich glaube, er heißt, sie machen keine Juden.
0: Sie stellen keine Juden wie Jesus heute mehr her.
2: Genau, sie stellen keine Juden wie Jesus heute mehr her. Im Original heißt er, they ain't making Jews like Jesus anymore. Von dem von mir sehr geschätzten Kinky Friedman im Original, ein wunderbarer Krimi-Autor, Country-Musiker, Politiker war er auch, das wird immer gerne vergessen.
1: Hatte, sogar in Texas, oder?
2: Ja, total großartig. Er war ja auch glühender Republikaner. Ist gerne, also er ist unter anderem, glaube ich, mal mit einer Zigarre in einem Kindergarten eingelaufen und er hatte so auf so diese Bumper-Sticker, die sich so die Amis gerne auf ihre Pickup-Trucks machen, da hat er einen, da stand drauf, Kinky, why not?
0: They ain't making Republicans like Kinky anymore.
2: Ja, das ist auch das leider richtig.
1: Genau.
2: Aber genau, der hat das Original geschrieben und das ist jetzt aber die deutsche Übersetzung von wem, Gerald?
0: Von Wiglaf Droste ist der Text nachgedichtet worden und Danny Juck hat den Song vertont und performt ihn auch mit seiner Band Jucks Küche.
2: Ja, toll. Hören wir uns an.

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Damals bereits das Existenzrecht des gesamten deutschen Volkes von vornherein negiert. Und dagegen haben die sich halt dann mit Zyklon B gewehrt. 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Nein? 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

0: Also von diesem Song bin ich ja wirklich fürchterlich großer Fan, und zwar sowohl von der amerikanischen Originalfassung als auch von dieser deutschen Nachdichtung. Ich finde das einfach so großartig, wie Wiglaf Droste das geschafft hat, diese Szenerie, die sich im Original natürlich in einer texanischen Bar abspielt, auf Berlin-Schöneberg und die antisemitische deutsche Linke umzubauen. Das ist wirklich ganz, ganz große Kunst. Das heißt ja nicht umsonst Artists Against Antisemitism.
1: Wunderbar. Gut, vorhin hatten wir es ja von akademischen und künstlerischen Strömungen, die sich ja sehr wohlfühlen in ihrem Furor gegen Israel, in ihrem Furor gegen im Prinzip ganz selbstverständlich auch das Existenzrecht von Israel zum Teil. Da sind ja wenig Stimmen eigentlich, die da nochmal einen Schritt zurückgehen und sagen, hey, das ist eigentlich irgendwie eine ganz falsche Richtung. Also Eva Illouz fällt mir da ein, da hattest du vorhin auch schon mal in unserem Zweiergespräch.
0: Ja, Eva Illouz ist, finde ich, ein ganz gutes Beispiel. Es wird in dem Aufruf von den Artists Against Antisemitism eben ja tatsächlich kurz mal im Nebensatz darauf abgestellt, dass die Propaganda von BDS nicht nur auf künstlerische, sondern eben auch auf akademische Unterstützung abzielt. Und Eva Illouz als französisch-israelische Intellektuelle ist ja für so eine israelkritische Linke, ich mache Anführungszeichen in die Luft, das sage ich dazu, weil wir im Radio sind und man sie nicht sehen kann, glaube ich, für viele so eine Gewehrsfrau gewesen, so eine Kronzeugin, wo man sagt, naja, die ist ja selber Israelin und die nimmt das ja aber auch ganz wichtig, dass man auch die israelische Regierung kritisieren kann. Sie ist ja auch eine der israelischen Unterzeichnerinnen dieser Jerusalem Declaration, Declaration of Antisemitism gewesen, die ja eine politische Deklaration eben ist und nicht, wie sie sich gerne ausgibt, eine Antisemitismus-Definition, ja. Das vielleicht mal nebenbei gesagt. Und sie ist aber eine von denjenigen, die nach dem 7. Oktober dann, erschreckt gesehen hat, dass man da auf falsche Solidaritäten und auf falsche Allianzen mit außerisraelischen Intellektuellen gesetzt hat und dass es eben den allermeisten Unterzeichnenden dieses Aufrufs eben nicht nur darum ging, eine wie auch immer geartete israelische Regierung zu kritisieren, sondern dass es einfach ein Freifahrtschein für die Kritik des Existenzrechts von Israel sein soll. Eva Illouz hat diese Problematik in dem brillanten Essay Der 8. Oktober aufgearbeitet, wo sie eben dieses Ausbleiben von solidarischen Reaktionen mit Israel nach dem 7. Oktober, diesen Aftermath, den Tag danach aufgreift und eben analysiert, warum das so ist. Ein sehr empfehlenswertes kleines Buch, wie ich finde.
1: Ja, nicht als einzige, aber zumindest als schon bekannteste Stimme fast, ne?
0: Auf jeden Fall.
1: Genau. Ja, wir haben vorhin noch gar nicht so richtig darüber gesprochen, dass es ja auch lokale Organisationen gibt vom Artist, also Artists Against Antisemitism, die tatsächlich, oder lokale, wie soll man sagen, Inseln, die dann viel auch wuppen und stemmen und machen und tun. Und Augsburg war jetzt so eins, wo du halt aktiv bist, wo ihr auch nochmal so ein bisschen vielleicht so eine Sonderrolle spielt irgendwie, aber interessanterweise andere Städte, kannst du da kurz nochmal ein bisschen was sagen, wer dann noch so ein bisschen unterwegs ist?
0: Da erzähle ich super gerne was dazu, vielleicht zur Terminologie vorneweg. Wir vermeiden selber ja immer den Begriff Ortsgruppe, weil das tatsächlich der Name der NSDAP für ihre lokalen Gliederungen war. Okay. Wir nennen es lokale Teams und geben tut es die in Augsburg, in Berlin, in Freiburg, ich zähle sie jetzt einfach alphabetisch auf, in Köln, in Leipzig, in München, in Wien und, das ist nicht alphabetisch, in der Schweiz. Da agieren die Kolleginnen eher so überörtlich in verschiedenen Städten. Und
2: ja, das ist ja, kommt im Alphabet nicht vor.
0: Ja, genau. Also schwierig. Ist ja auch relativ kompakt so in der Schweiz. Also wobei, ohne Flachs, die hatten natürlich gut zu tun mit dieser Eurovision Song Contest-Geschichte in der Schweiz.
1: Na klar.
0: Denn was sich da an flammendem Hass entladen hat in Bern, das war ja, also das hatte ich so auch nicht auf dem Schirm, dass es in der Schweiz so schlimm ist. Und zurück zu deiner Frage, wo es überall Gruppen gibt. Aktuell befinden sich lokale Teams in Mannheim und in Karlsruhe im Aufbau. Aktuell heißt im Sommer 2026. Ja, und Die Gründung dieser lokalen Inseln, das fand ich einen sehr schönen Begriff dafür, das hat, glaube ich, tatsächlich auch wirklich mit dem 7. Oktober zu tun. Es gab einfach ganz, ganz viele Leute, die diesen Aufruf unterschrieben hatten, als Einzelperson, als Band, als Institution, zum Beispiel als Theater, aus ihren eigenen Gründen. Und dann passierte der 7. Oktober und es gab, glaube ich, bei ganz vielen das Bedürfnis, okay, das ist wirklich eine neue Qualität von Antisemitismus. Das ist ernster als alles, was wir kannten. Wir wollen ein anderes Maß an Aktivität entfalten als nur eine Unterschrift unter einen Aufruf. Wie können wir lokal, dort, wo wir aktiv sind, dem was entgegensetzen? Und so kam das dann in Gang. Bei uns in Augsburg kann ich das vielleicht so ein bisschen anekdotisch erzählen, weil ich glaube, das war gar nicht so unähnlich wie in anderen Städten. Haben sich halt in diesem Fall Franz Dobler und Christiane Lambert-Dobler, die den Aufruf unterschrieben hatten, hingesetzt. Eine Kulturwissenschaftlerin und ein Schriftsteller.
2: Ich wollte gerade sagen, vielleicht muss man kurz einhaken und sagen, irgendwie wer Franz Dobler ist. Franz Dobler ist ein Augsburg weit bekannter Country-DJ, aber viel bekannter ist er bundesweit dadurch, dass er Autor ist, unter anderem von der Johnny Cash-Biografie. Wenn mich nicht alles täuscht, oder da war er Teil davon oder Herausgeber oder sowas, keine Ahnung.
0: Ja.
2: Anyway, aber der, also ganz interessanter Typ, der ja wahnsinnig viel macht seit über, was, 30, 40 Jahre jetzt mittlerweile.
0: Ja, er ist langjährig im Geschäft und was in Franz' Arbeitsbiografie, also in Franz Doblers Arbeitsbiografie, das ist wichtig zu sagen.
2: Nicht in meiner.
0: Genau, weil wir ja einen Franz im Studio haben. Was hier vielleicht für unser Thema auch einschlägig ist, er ist auch sehr viel kulturjournalistisch tätig und hat, denke ich, ungefähr 20 Jahre lang für die Junge Welt geschrieben. Bis er 2021
1: interessant
0: die Zusammenarbeit mit der Jungen Welt aufgekündigt hat, weil er die israelbezogene Linie der Zeitung nicht mehr ertragen konnte und quasi die Augen nicht mehr verschließen konnte davor, was da passiert. Und hat es sehr zu seiner Ehre auch öffentlich gemacht. Ich bin durch seinen Newsletter darauf aufmerksam geworden, dass er diese Zusammenarbeit eben aus den von ihm dann eben auch benannten Gründen aufgekündigt hat. Ich denke, das ging dann Hand in Hand mit seiner Unterzeichnung des Artists Against Antisemitism Aufrufs. Das würde zeitlich ja passen. Das war für mich persönlich zum Beispiel auch ein sehr wichtiges Schlaglicht. Okay, ja, man kriegt die Diskurse so mit, aber wenn jemand einem nahestehendes, wir kennen uns und schätzen uns schon sehr lange, sich da dazu äußert, dann hat es ja auch nochmal eine andere Wirkung. Und so war es dann auch bei der Gründung des lokalen Teams.
1: Ihr habt euch also getroffen, zusammengesetzt?
0: Wir saßen Anfang 2024 gemeinsam beim Frühstück, weil man sich sowieso mal nach Silvester zum Frühstück treffen wollte. Und Franz und Christiane meinten dann, du, wir hätten das dringende Bedürfnis, hier mehr zu machen und wir haben uns einfach mal im Internet die Liste der Unterzeichneten angeguckt, wer davon in Augsburg wohnt und von wem wir den Namen kennen. Wir sind auf eine ganze Reihe Leute gestoßen, du bist ja auch dabei. Hättest du nicht auch Bock, da was zu machen? Lass doch einfach mal gucken, wer von wem eine Nummer oder eine E-Mail-Adresse hat, dass man die mal zusammenruft zu einem ersten informellen Treffen und guckt, ob sich da auch andere Leute engagieren wollen. Und so haben wir es dann gemacht.
2: Ich würde auch voll gerne mal mit Franz Dobler frühstücken. Aber ich würde noch viel lieber mit Carsten Friedrichs frühstücken. Carsten Friedrichs, für alle, die es nicht wissen, ist ein großes Idol, wenn nicht unser Pin-Up von Gerald und mir. Wir sind uns einig, dass dieser Mann, der hat Stil, Verstand und schreibt ganz großartige Texte, unter anderem für eine Band, die heißt Die Liga der gewöhnlichen Gentlemen. Sie kommen aus Hamburg, sie sind leider HSV-Fans, aber sei es drum, sie haben ein Lied geschrieben, das heißt Arbeit ist ein 6-Buchstaben-Wort und in dem haben sie es geschafft, oder Carsten Friedrichs hat es geschafft, Wolfgang Port in einem deutschen Popsong unterzubringen, der sich gegen Arbeit wendet und der obendrein noch ein total tolles Video hat. Also das kann man sich auch gerne mal auf YouTube nachgucken. Das ist absolut lohnenswert. Viel Spaß mit der Liga der gewöhnlichen Gentlemen.

0: toll.
1: Eine tolle Band, auch weil sie zu den ersten Unterzeichnenden des Artists Against Antisemitism Aufrufs gehörten. Aber vor allem natürlich wegen der tollen Musik und der tollen Texte.
0: Ja, Wolfgang Bort in einem Soul-Punk-Song unterbringen. Also wie viel besser soll es denn werden?
2: Geht vorhin nicht. Hast du noch Pop-Song gesagt.
0: Soul-Punk.
2: Aha, okay.
1: Da anyway, Pop ist der Überbegriff. Ne?
0: Für alle Leute, die das übrigens nicht auf dem Zettel haben, ist halt dringend die Literatur von Wolfgang Port empfohlen. Ich finde es immer wichtig, dass man das auch zwischendrin mal sagt.
2: Du hattest jetzt irgendwie gesagt, es gäbe noch eine Besprechung von diesem Songtext, glaube ich.
1: Ach ja, richtig. Wir hatten ja vorhin eben den nachgedichteten Kinky Friedman-Song gehört. Sie stellen keine Juden wie Jesus heute mehr her. Der ist in einem sehr schönen Buch auch abgedruckt mit dem Titel Es sind Antisemitisten anwesend. Untertitel Satiren, Geschichten und Cartoons gegen Judenhass ist 2024 im Satyr Verlag erschienen. Hat mit unserer Arbeit als Artists Against Antisemitism Augsburg insofern direkt zu tun, dieses Buch, weil unser vorhin erwähnter Kollege Franz Dobler für unsere allererste Veranstaltung in Augsburg, was so eine Mischung aus Lesung, Diskussion und Gesprächen war, einen Originaltext geschrieben hatte.
2: Ich hatte das verwechselt. Ich dachte irgendwie Carsten Friedrichs. Okay, aber Franz Dobler, alles klar.
1: Genau. Ja, das ist jetzt ist es Franz und mir gelungen, durch unser schamlos zutage getragenes Fantum für Carsten Friedrichs die Sendung durcheinander zu bringen.
0: Unsere Obsession.
1: Genau. Aber Franz Dobler schreibt auch sehr gute Texte, werden manchmal auch vertont. Und dieser Text, den Franz damals bei unserer Auftaktveranstaltung sozusagen als lokales Augsburger Artists Against Antisemitism Team gelesen hatte, erschien dann einige Monate später in gedruckter Form in eben diesem Sammelband Sind Antisemitisten anwesend? Der Fehler im Titel ist natürlich Teil der Pointe, weil es in dem titelgebenden Text darum geht, dass ein Veranstalter darauf hingewiesen wird, dass es da ja schon antisemitische Untertöne in der Veranstaltung gegeben habe und der Veranstalter dann in maximaler Unbedarftheit meint, nein, also das glaube ich eigentlich nicht. Sind denn hier Antisemitisten anwesend? Und die Unfähigkeit, den Begriff richtig auszusprechen, praktisch die Unfähigkeit, das Phänomen zu erkennen, benennt. Es sind sehr viele sehr treffende Texte drin und es ist erstaunlich zu sehen, dass man auch nach dem 7. Oktober durchaus mit satirischen und sarkastischen Mitteln dem Thema Antisemitismus noch aufklärerischen Gewinn abringen kann. Und wir haben dann dieses Buch tatsächlich genutzt, um das dann in mehreren Veranstaltungen einzubauen, weil unser Arbeitsschwerpunkt in Augsburg tatsächlich weitestgehend auf textbasierten, also literarischen, theaterbezogenen Veranstaltungen bisher gelegen hat, weil sich die Leute, die in dem lokalen Team organisiert sind, eben vor allem aus diesen Bereichen kommen.
2: Und habt ihr denn dann auch in dieser Richtung Erfahrungen gemacht, also viel Gegenwind in euren Veranstaltungen
1: erfahren? Es gab in Augsburg bisher eine einzige konkrete Störaktion im Zusammenhang mit einer Veranstaltung. Augsburg als 300.000 Einwohnerstadt in der bayerischen Provinz ist, was das Thema Palästina-Solidarität in Anführungszeichen, in großen Anführungszeichen angeht, genauso beschissen wie jeder Ort in der deutschen Provinz, aber es ist von Aggressivitäts- und Mobilisierungslevel der Hamas-Freunde jetzt nicht zu vergleichen mit Berlin und glaube auch nicht mit München zum Beispiel.
2: Also aber da tauscht ihr euch, glaube ich, irgendwie schon auch aus, oder? So.
1: Ja, es gibt eine überregionale Vernetzung der lokalen Teams mittlerweile. Es ist, glaube ich, nach dem 7. Oktober so gewesen, dass es in mehreren Städten eben das Bedürfnis bei Leuten gab, jetzt auch konkret vor Ort was zu machen. Und diese lokalen Teams sind durchaus unabhängig voneinander entstanden. Also es gab da jetzt keine zentrale Kampagne. Aber es ist eben so, dass in Freiburg, wo die Gründer sitzen, halt die Website und das Merch, die Aufkleber, die T-Shirts, die Kampagnenmaterialien produziert wurden. Und die musste man ja bei denen bestellen. Das heißt, alle lokal aktiven Leute hatten mit den Freiburgern irgendwie mal Kontakt und die wussten dadurch dann schon irgendwie, dass es lokale Gruppen gibt und haben dann sich das zu eigen gemacht, dass sie einen Discord-Sampler aufgesetzt haben, wo sich diese lokalen Gruppen unterjährig miteinander vernetzen können. Und Anfang 2000.
0: Ich glaube, einen Server.
1: Einen Discord-Server. Ja, einen Discord-Server, genau. einen Discord-Server.
0: Kein Grund zu schreien, jetzt beruhigen wir uns mal.
1: Wir haben so viel über Musik gesprochen, dass ich jetzt...
0: Wir gehen ja gleich zum Gericht.
1: ...immer schon das, die Vorstellung hatte, dass es einen Artists Against Antisemitism Soli-Sampler geben müsste.
2: Da hast du ja auch einen Flyer mitgebracht, Juden und Radfahrer beherrschen die Welt. Wieso Radfahrer?
1: Das ist ein sehr interessantes Infomaterial, was wir bei unseren Infoständen in Augsburg bei den Veranstaltungen sehr gerne einsetzen. Das hat aber die Kampagne Artists Against Antisemitism nicht selber produziert, aber empfohlen. Der Urheber dieser wunderbaren Broschüre ist die Aktion Dritte Welt Saar. Wir nutzen dieses kleine Pamphlet sehr, sehr gerne, weil darin die gängigsten antisemitischen Stereotype und Memes, die heute

0: Anschlussfrage.
1: Unbedingt.
2: Nach dem Musikstück?
0: Nee, vorher.
2: Okay.
0: Soll man mit denen wirklich diskutieren? Die Frage geht an euch beide. Also soll man mit diesen Leuten wirklich diskutieren?
1: Nee, der Flyer ist, glaube ich, vor allem für Leute, die noch kein gefestigtes antisemitisches Weltbild haben, die aber ein bisschen Orientierung brauchen.
0: Okay, also wenn man ich formuliere es persönlicher. Haltet ihr es noch aus, mit diesen Menschen zu diskutieren? Finde ich wirklich eine interessante Frage.
2: Kommt auf die Tagesform an.
0: Diplomatisch.
1: Wir versuchen tatsächlich, die Diskursräume selber mit eigenen Formaten zu besetzen. Das ist so unser Weg in Augsburg. Wir arbeiten uns nicht an Antisemiten ab, sondern wir machen Veranstaltungen, wo jüdische Stimmen hörbar werden und bieten Leuten, die nicht schon einem antisemitischen Narrativ verfallen sind, die Möglichkeit, sich diese Position anzuhören, die ja im Zuge dieser antisemitischen Kampagnen boykottiert und gesilenced werden sollen. Das heißt, wir sehen es auch wirklich als wichtigen Teil unserer Arbeit, jüdische Kultur und Stimmen aus der Kunst und aus der Akademie hörbar zu machen, damit einfach Teil der Normalität im Diskurs bleibt, dass sie hörbar sind. Denn das wollen ja unsere Gegner genau verhindern, dass jüdische und antisemitismuskritische Stimmen überhaupt präsent sind.
2: Das ist einfach ein gutes Schlusswort, oder?
0: Finde ich auch. Ich finde, das ist ein extrem gutes Schlusswort. Ich weiß nicht, ob wir noch Platz für einen Song haben.
2: Schauen wir gleich mal.
0: So oder so, Gerald, es war sehr, sehr schön, dass du da warst.
2: Es war fantastisch, dass du da warst.
0: Ich freue mich auf den Griechen.
1: Ich fand es auch fantastisch. Vielen Dank für die Einladung. Es war mir eine Freude und eine Ehre. Und im Internet findet ihr uns unter
2: fightantisemitism.info und artists.aa.org. Das Programm der Augsburger auf Instagram. Tschüss.
1: Tschüss. Ciao.

werte Zuhörerinnen und Zuhörer, die Frage, was denn Antisemitismus sei und wie man diesen erkennen könne, wird mit recht unterschiedlichen Beweggründen gestellt. Es mag wenige geben, die sie aus echtem Interesse formulieren. In der Regel jedoch fungiert diese Frage als rhetorische, um sich selbst und sein Milieu von dem angeblich so vagen Verdacht des Antisemitismus befreien zu können. Denn in vielen dieser Milieus ist das Stigma, man betreibe antisemitische Hetze, immer noch mit der Befürchtung verbunden, berufliche oder lebensweltliche Nachteile zu erleiden. Gleichzeitig wollen sich diese Milieus unablässig Gehör verschaffen, zumindest wenn es um den Staat der Juden, also um den Juden unter den Staaten geht. Seit langer Zeit tobt in diesem Zusammenhang der Streit um eine adäquate Definition antisemitischer Handlungen und der sie vorbereitenden Propaganda. Derzeit wird in der Hauptsache um die Definition der International Holocaust Remembrance Alliance, kurz IHRA, und die Definition der sogenannten Jerusalemer Erklärung gegen Antisemitismus, kurz JDA, gestritten. Die Hintergründe dieser Auseinandersetzung wollen wir in dieser und der folgenden Sendung beleuchten. Nicht zuletzt die Abkehr von der IHRA-Definition durch den neuen sozialdemokratischen Superhelden Mamdani in New York oder auch der Beschluss der Generalversammlung der Europäischen Partei Volt, sich nunmehr der JDA-Definition anzuschließen, macht die Aktualität dieser Auseinandersetzung deutlich. Der Historiker Sebastian Vogt hat sich in einem Beitrag, auf dem die Sendungen beruhen, mit den beiden Definitionen beschäftigt.

0: einer auf den Tag genau 3 Monate nach dem Massaker der Hamas am 7. Oktober 2023 verkündete der damalige christdemokratische Berliner Senator für Kultur und gesellschaftlichen Zusammenhalt Joe Cialo, dass sein Ressort eine verpflichtende Klausel für die Einwerbung von Fördergeldern einführt. Alle Kunst- und Kulturschaffenden, die sich um Landesmittel bewerben, müssten sie unterzeichnen. In der Pressemitteilung vom 4. Januar 2024 heißt es dazu, Zitat, Zuwendungsbescheide werden fortan nur noch mit der neu entwickelten Antidiskriminierungsklausel verschickt. Zugleich werden die Förderrichtlinien durch einen entsprechenden Passus und eine Selbsterklärung ergänzt. Zitat Ende. Diese Einführung verfolge das Ziel, die, wie es hieß, Prävention von Diskriminierung und Antisemitismus zu stärken. EmpfängerInnen von staatlichen Zuwendungen hätten zu gewährleisten, dass die gewährten Fördergelder keinen Vereinigungen zugutekommen, die als terroristisch und/oder extremistisch eingestuft werden. Ferner müssten sie sich zu einer vielfältigen Gesellschaft bekennen und gegen jede Form von Antisemitismus wenden, und zwar gemäß der Antisemitismusdefinition der International Holocaust Remembrance Alliance, IHRA, und ihre Erweiterung durch die Bundesregierung.
1: Das Vorhaben stieß sogleich auf vehemente Kritik. In einem offenen Brief warfen Berliner Kulturschaffende dem Senator vor, die Kunstfreiheit einzuschränken und Gesinnungsschnüffelei zu betreiben. Die Klausel sei undemokratisch und untergrabe das grundgesetzlich verbriefte Recht auf Meinungsfreiheit. Sie sei ein Mittel, um unliebsame pro-palästinensische Stimmen mundtot zu machen. Damit trage der Berliner Senat zur Vertiefung gesellschaftlicher Spaltung bei. Zentral für den Unmut der UnterzeichnerInnen war die Fokussierung auf die IHRA-Definition zu Antisemitismus. Der Senat blende aus, dass diese äußerst umstritten sei und mit der Jerusalem Declaration on Antisemitism eine Alternative vorliege. Der offene Brief schließt wie folgt. Wir als KünstlerInnen verwehren uns gegen politische Eingriffe in die Funktion, Methoden und Freiheit der Kulturproduktion und fordern die Senatskulturverwaltung auf, die Antisemitismusklausel umgehend zurückzunehmen.
2: Neben diesem offenen Brief kursierte bald auch ein anonym lancierter Aufruf zum Boykott gegen deutsche Kulturinstitutionen, die sich einer, so die Kritik, pro-israelischen Staatsdoktrin unterordnen würden. Der Strike Germany überschriebene Aufruf wendet sich ebenfalls gegen die angebliche Unterdrückung der Meinungsfreiheit in Deutschland angesichts des Krieges in Gaza und spricht von McCarthyistischen Maßnahmen. Die staatliche Erinnerungspolitik verfahre repressiv und würde dissidente Stimmen unterdrücken. Der Aufruf beanstandet ebenso die Übernahme der IHRA-Definition durch deutsche Institutionen und plädiert für die Orientierung an der JDA, die eine differenziertere Betrachtung des Antisemitismus leiste. Zahlreiche prominente KünstlerInnen unterzeichneten den Aufruf, darunter die französische Literaturnobelpreisträgerin Annie Ernaux. Einige Kunstschaffende sagten daraufhin ihre Auftritte in Deutschland ab oder zogen ihre Werke von Ausstellungen zurück.
3: Der Berliner Kultursenator nahm die Klausel nicht ganz 3 Wochen nach der Einführung mit der Begründung zurück, sie sei in der aktuellen Form nicht rechtssicher, weshalb sie ab sofort keine Anwendung in Zuwendungsbescheiden mehr finden werde. Die Pressemitteilung vom 22. Januar 2024 weist aber zugleich darauf hin, der Senat halte am Ziel einer diskriminierungsfreien Kultur fest. An dieser Kontroverse um die Klausel zur Kulturförderung Anfang des Jahres 2024 lässt sich veranschaulichen, wie aufgeladen und politisiert die Debatte um Antisemitismus geführt wird. Die verschiedenen Definitionsversuche belegen, dass weder Einigkeit darüber besteht, was Antisemitismus genau ausmacht, noch darüber, in welchem Verhältnis er zur Kritik an Israel steht. Der Versuch Joe Cialos, eine Definition administrativ zu implementieren, offenbarte das große gesellschaftliche Spaltungspotenzial des Themas. Gerade in Anbetracht des Massakers und der Geiselnahme der islamischen klerikalfaschistischen Terrororganisation Hamas am 7. Oktober 2023 im Süden Israels und des darauffolgenden israelischen Militäreinsatzes in Gaza mit einer Vielzahl ziviler Opfer.

0: Die Debatte um die verschiedenen Antisemitismus-Definitionen überlagerte sich mit den Kontroversen um die Situation im Nahen Osten. Es wurde deutlich, die Weise, wie Antisemitismus definiert wird, geht einher mit politischen Haltungen. Die Diskussion darum vollzieht sich gerade nicht im vermeintlich neutralen Bereich der Wissenschaft. Ein kurzer Blick auf die Entstehung der beiden in Rede stehenden Definitionen unterstreicht diese Feststellung.
1: Die IHRA besteht seit 1998 als Vereinigung aus mittlerweile 39 Ländern, einigen Beobachterstaaten und internationalen Organisationen. Im Jahr 2016 legte sie folgende Arbeitsdefinition vor: Antisemitismus ist eine bestimmte Wahrnehmung von Jüdinnen und Juden, die sich als Hass gegenüber Jüdinnen und Juden ausdrücken kann. Der Antisemitismus richtet sich in Wort oder Tat gegen jüdische oder nichtjüdische Einzelpersonen und oder deren Eigentum sowie gegen jüdische Gemeindeinstitutionen oder religiöse Einrichtungen, so die IHRA. Neben der Gewalt gegen jüdische Personen oder Einrichtungen und Holocaustleugnung definiert sie folgende Umstände als antisemitisch. Zitat: Das Aberkennen des Rechts des jüdischen Volkes auf Selbstbestimmung, zum Beispiel durch die Behauptung, die Existenz des Staates Israel sei ein rassistisches Unterfangen. Die Anwendung doppelter Standards, indem man von Israel ein Verhalten fordert, das von keinem anderen demokratischen Staat erwartet oder gefordert wird. Und Vergleiche der aktuellen israelischen Politik mit der Politik der Nationalsozialisten und das kollektive Verantwortlichmachen von Jüdinnen und Juden für Handlungen des Staates Israel. Zitat Ende.
2: Die IHRA-Definition wird von vielen WissenschaftlerInnen und Kulturschaffenden als unzureichend oder politisch repressiv kritisiert. Letzteres besonders scharf von BefürworterInnen der Kampagne Boycott, Divestment, Sanctions, also BDS. Sie tritt für einen kulturellen und akademischen Boykott gegen Israel und für politische und wirtschaftliche Sanktionen ein. Ihre AnhängerInnen bezeichnen das Land als kolonialistischen Apartheidsstaat und vergleichen es mit dem rassistischen System in Südafrika. Zur Polarisierung der Debatte um Antisemitismus hatte bereits im Jahr 2019 beigetragen, dass der Bundestag mit großer Mehrheit den Antrag der BDS-Bewegung entschlossen entgegentreten, Antisemitismus bekämpfen, beschlossen hatte. Das Parlament verurteilte darin im Einklang mit der IHRA-Definition die BDS-Kampagne als antisemitisch. Organisationen, die BDS unterstützen, sollten keine staatliche finanzielle Förderung mehr erhalten. Außerdem verfügten einige Kommunen, keine Räumlichkeiten mehr für BDS-unterstützende Gruppen zur Verfügung zu stellen.
3: Die Kontroversen um die IHRA-Definition sind noch immer nicht abgeschlossen. Die Empfehlung der Kultusministerkonferenz vom Dezember 2023, sie auch an Hochschulen anzuwenden, führte zu kontroversen Debatten in Hochschulgremien. Ebenfalls für erhebliche Kritik sorgte die im November 2024 verabschiedete Antisemitismus-Resolution des Bundestags. Nie wieder ist jetzt. Jüdisches Leben in Deutschland schützen, bewahren und stärken. Diese erklärt eine Orientierung an IHRA-Kriterien für maßgeblich und legte zudem nahe, im Namen der Antisemitismusbekämpfung das Aufenthalts-, Asyl- und Staatsbürgerschaftsrecht zu verschärfen.

0: Bereits im Vorfeld der Bundestagsresolution vom November 24 hatten AkademikerInnen in der FAZ vom 23. Oktober 24 mit alternativen Formulierungsvorschlägen interveniert. Was Antisemitismus sein müsse, so schrieben sie, Gegenstand fortwährender wissenschaftlicher und gesellschaftlicher Reflexion bleiben, könne vom Staat nicht autoritativ festgelegt und dürfe nicht zur Erreichung politischer Ziele instrumentalisiert werden. Unterstützung erhielten sie in einem offenen Brief vom 6. November, der die, wie es hieß, repressive Ausrichtung der Resolution kritisierte, die den Schutz jüdischen Lebens gegen Schutz und Rechte anderer Minderheiten ausspielen würde.
1: Auf diese Weise verbanden die Unterzeichneten den Streit um die Definition mit Fragen gesellschaftlicher Zugehörigkeit. Sie forderten, statt auf unsichere Definitionen auf konkrete Handlungen zu setzen und, wie sie weiterschrieben, ein breites Bewusstsein für die Notwendigkeit politischer Bildung und Strukturarbeit zu schaffen. Die Resolution des Deutschen Bundestages ist rechtlich nicht bindend. Auf ihrer Grundlage wurden jedoch seitdem einige, nicht nur öffentlich finanzierte Veranstaltungen unterbunden, die eine deutlich israelkritische Parteinahme oder antizionistische Agitation befürchten ließen.
2: Die KritikerInnen der Resolution berufen sich zumeist auf die Jerusalem Declaration on Antisemitism, kurz JDA. Sie wurde ab Juni 2020 von einer Arbeitsgruppe internationaler AkademikerInnen formuliert und bisher von über 300 WissenschaftlerInnen unterzeichnet. Nach der Präambel definiert sie Antisemitismus folgendermaßen. Antisemitismus ist Diskriminierung, Vorurteil, Feindseligkeit oder Gewalt gegen Jüdinnen und Juden als Jüdinnen und Juden oder jüdische Einrichtungen als jüdische. Damit strebt sie eine Präzisierung der weichen IHRA-Formulierung an, Antisemitismus sei eine bestimmte Wahrnehmung von Juden und Jüdinnen, die sich in Hass ausdrücken könne. Es folgen allgemeine Richtlinien sowie eine Einschätzung des Zusammenhangs von Antisemitismus und Antizionismus beziehungsweise einer Kritik israelischer Regierungspolitik, die sich von der IHRA-Definition deutlich abgrenzt. Diese fasse den Zusammenhang zu eng und laufe Gefahr, für politische Zwecke instrumentalisiert zu werden. Letztlich schade sie deshalb dem Kampf gegen Antisemitismus.

0: Neben Beispielen für eine eindeutig antisemitische sogenannte Israel-Kritik listet die besagte Jerusalem-Erklärung auch Positionen auf, die ihrer Ansicht nach nicht antisemitisch seien, so etwa Boykottaufrufe gegen Israel oder den Vergleich des jüdischen Staates mit dem südafrikanischen Apartheidsregime. Ferner hält sie die Forderungen nach einem binationalen Staat und einer Einstaatenlösung, deren Umsetzung das Ende des jüdischen Charakters Israels bedeuten würde, nicht für antisemitisch. Die JDA formuliert den Anspruch der Differenzierung. In ihr wird behauptet, sie, Zitat, profitiert von mehreren Jahren der Reflexion und kritischen Bewertung der IHRA-Definition. Im Ergebnis ist sie klarer, kohärenter und nuancierter. Zitat Ende. Diese Selbsteinschätzung kritisierten wiederum andere AntisemitismusforscherInnen vehement. Die Definition falle hinter den Stand der Antisemitismusforschung zurück, weil sie den israelbezogenen Antisemitismus bagatellisiere und weise daher eine politische Stoßrichtung auf.
1: Ein Grundproblem der JDA ist zweifellos, dass sie in einem hoch umstrittenen Bereich der gesellschaftlichen Auseinandersetzung für sich eine distanziert abgewogene und wissenschaftliche Position reklamiert und ausschließlich der Gegenseite vorwirft, den Gegenstand zu politisieren. Diese Haltung ist schon deshalb unredlich, weil sie selbst die Debatte weiter politisiert. Zugleich klammert die JDA aus, dass die IHRA-Definition gerade keine wissenschaftliche Geltung für sich beansprucht, sondern einen diplomatischen Kompromiss zwischen unterschiedlichen Staaten und Institutionen darstellt. Es ließe sich zudem darüber diskutieren, ob es überhaupt eine entpolitisierte, vermeintlich objektive Antisemitismusforschung geben kann und soll. Zumindest eine kritische Antisemitismusforschung verfolgt den Anspruch, ihren Forschungsgegenstand abzuschaffen, indem sie dessen gesellschaftliche Ursachen in den Blick nimmt. Dies kann jedoch nicht bloß eine wissenschaftliche Aufgabe sein, sondern muss notwendigerweise eine gesellschaftspolitische sein.

0: Trotz aller berechtigter inhaltlicher Kritik, dass die IHRA-Definition nicht in allen Punkten ausreichen mag, stellt sie doch eine politische und diplomatische Errungenschaft dar. Zahlreiche Staaten einigten sich erstmals in einem kontroversen Aushandlungsprozess auf eine Position hinsichtlich unterschiedlicher Formen des Judenhasses. Zugleich verweist die Debatte zwischen IHRA und JDA darauf, wie schwierig oder gar unmöglich eine genaue Definition des Antisemitismus samt seiner unterschiedlichen Formen ist. Die IHRA-Definition ist dabei handlungsorientiert und hat mittlerweile einen quasi amtlichen Status erlangt. Dies ist einer der Gründe für die vehemente Kritik an ihr. Eine exakte juristische Bestimmung des Antisemitismus existiert aber nicht, sodass es immer wieder zu Unklarheiten kommt, welche Parolen als antisemitisch justiziabel sind. Diese Problematik zeigte sich in den letzten Monaten anhand der unter anderem auf propalästinensischen Demonstrationen skandierten und mittlerweile verbotenen Parole »From the river to the sea, Palestine will be free«. Diese bezieht sich geografisch auf das Gebiet zwischen Jordanfluss und Mittelmeer, das historische Mandatsgebiet Palästina.
1: Für radikal-islamistische und dschihadistische Gruppen und große Teile der Hamas ist die Befreiung dieses Gebiets gleichbedeutend mit der Vertreibung oder Ermordung der jüdischen Bevölkerung. Die Parole weist jedoch eine längere, vieldeutige Geschichte bei palästinensischen Gruppen auf. Die Forderung nach Freiheit und Gleichberechtigung in diesem Gebiet kann die Zwei-Staaten-Lösung und das Rückkehrrecht der Vertriebenen ebenso beinhalten wie andere föderale und binationale Lösungen. Die Schwierigkeit einer genauen Definition des Antisemitismus resultiert vor allem daraus, dass der Judenhass die Manifestation eines jahrtausendealten Ressentiments ist, das sich im Laufe der Geschichte immer wieder gewandelt hat. Sozialwissenschaftliche Definitionen oder eine exakte begriffsgeschichtliche Bestimmung müssen aufgrund dieser Komplexität notwendigerweise zu kurz greifen. Gerade die Wandlungsfähigkeit des Judenhasses lässt sich nur in einer historischen Tiefendimension fassen.

Werte Zuhörerinnen und Zuhörer, nachdem wir, also die Redaktion 17 Grad, der Sie derzeit lauschen, uns im ersten Teil unserer Sendung mit den beiden Ansätzen der IHRA und der JDA zur Definition von Antisemitismus beschäftigt haben, wollen wir uns in diesem zweiten Teil der historischen Entwicklung des Antisemitismus widmen. Um die beiden recht unterschiedlichen Definitionsansätze bewerten und die teils scharfen politischen Auseinandersetzungen verstehen zu können, sollte man ja den Gegenstand der Definitionen einigermaßen durchdrungen haben. Dabei wollen wir mit unseren Sendungen Hilfestellung leisten. Auch diese Sendung basiert dabei auf dem diesbezüglichen Text des Historikers Sebastian Vogt.

0: Der Terminus Antisemitismus für eine spezifisch moderne Form der Judenfeindschaft kommt erst in der zweiten Hälfte des 19. Jahrhunderts auf. Er verweist auf eine tiefgreifende Veränderung des Judenhasses in dieser Zeit. Das Ressentiment gegen Juden ist jedoch viel älter. Sein Ursprung liegt über 2500 Jahre zurück. Lange Zeit herrschte in Europa eine religiös imprägnierte Feindschaft vor. Viele Bilder dieses christlich geprägten Antijudaismus wirken bis heute fort und tauchen in veränderter Gestalt immer wieder auf. Die fundamentale Wandlung der Gesellschaften in Europa nach der Französischen Revolution 1789 zog auch eine Transformation antijüdischer Ressentiments und Bildwelten nach sich. Mit der Industrialisierung und der Etablierung der kapitalistischen Produktionsweise veränderte sich die sozioökonomische Basis der Gesellschaft. Die Juden wurden in der antijüdischen Sicht als die Urheber und die Schuldigen dieser Entwicklung angesehen. Ihnen wurde eine Verbundenheit zum Kapitalismus, dem ruchlosen Gewinnstreben, dem Egoismus und dem Profit ohne Arbeit unterstellt. Ferner wurde ihre Loyalität gegenüber den entstehenden Nationalstaaten immer wieder in Zweifel gezogen.
1: Die Juden seien niemals ein Teil von Deutschland gewesen und könnten es nicht sein, weil sie gewissermaßen das Antiprinzip verkörperten. Durch ihr vermeintliches Wesen bedingt, konnten sie aus Sicht der Antisemiten nicht zur deutschen Nation gehören. Damit zeichnete sich im Lauf des 19. Jahrhunderts eine neue Form der Judenfeindschaft ab, die unabhängig von religiösen Glauben funktionierte. Die alten antijudaistischen Stereotype des Christentums waren zwar nicht verschwunden, traten aber zugunsten einer stärker in der Kategorie sogenannten Rasse gründenden Feindschaft in den Hintergrund. Viele deutsche Juden strebten dennoch gegen alle Widerstände danach, in die deutsche Gesellschaft aufgenommen zu werden. Die Religion galt vielen als Privatsache von wenig Relevanz. Manche konvertierten zum Christentum, um das Judentum gänzlich hinter sich zu lassen.
2: Aus antijüdischer Perspektive galten jedoch nicht nur der Kapitalismus und Liberalismus als jüdisch, sondern auch die ab den 1860er Jahren entstehende sozialistische Arbeiter- und Gewerkschaftsbewegung. Für ihre führenden Köpfe Ferdinand Lassalle oder Karl Marx spielte die jüdische Herkunft keine Rolle. Für ihre Gegner jedoch sehr wohl. Sie diffamierten die Arbeiterbewegung und die Sozialdemokratie als verjudet. Und zwar nicht nur wegen der Gründungsfiguren, sondern auch, weil diese sich gegen den Judenhass wandten. Solche Widersprüche, dass Juden sowohl für den Kapitalismus als auch für den Sozialismus verantwortlich gemacht werden, stellen im judenfeindlichen Ressentiment kein Problem dar. Sie konstituieren es vielmehr. Die Juden stehen dabei im Mittelpunkt eines verschwörungsideologischen Denkens. Sie verkörpern das Prinzip des Bösen, werden als Ursache für den Untergang der alten Gesellschaft gesehen.
3: Diese neue Form der Judenfeindschaft zeigte sich besonders im Jahrzehnt nach der Gründung des Deutschen Kaiserreichs 1871. Dies erlebte nach dem gewonnenen Krieg gegen Frankreich zunächst einen wirtschaftlichen Aufschwung. Damit schien sich die Lage der jüdischen Bevölkerung positiv zu wandeln. Keine andere Gruppe hatte im 19. Jahrhundert einen vergleichbaren Aufstieg erlebt. Ihre rechtliche Gleichstellung war in der Reichsverfassung verankert worden und viele profitierten von der ökonomischen Entwicklung. Der mit diesen Veränderungen einhergehende Optimismus hielt sich trotz der verbreiteten Judenfeindschaft, wurde jedoch jäh gebremst, als die überhitzte Konjunktur und eine Spekulationsblase an den Aktienmärkten die Wirtschaft 1873 einbrechen ließen. Der sogenannte Gründerkrach hatte eine Pleitewelle von Firmen sowie Massenentlassungen zur Folge.

0: In zahlreichen Publikationen waren die Schuldigen der erwähnten Wirtschaftskrise schnell ausgemacht. Die Juden. Beispielhaft hierfür stand die Artikelserie Otto Glagaus über den, wie er es nannte, Börsen- und Gründungsschwindel in Berlin, die in den Jahren 1874 und 1875 in der populären Zeitschrift Die Gartenlaube erschien. Darin prangert er die Immobilienspekulation und die Börsenpraktiken allgemein an und bediente das Phantasma einer jüdischen Weltherrschaft. Es, so schrieb Glagau, Zitat, befinden sich die stolzesten Paläste im Innern der Stadt und die herrlichsten Villen rings um den Tiergarten im Besitz der Kinder des auserwählten Volks, in den Händen der Börsianer und Gründer. Die Juden seien ein heimatloses Volk, eine physisch wie psychisch entschieden degenerierte Rasse, die bloß durch List und Schlauheit, durch Wucher und Schacher über den Erdkreis gebietet. Zitat Ende. Glagau vermischt in seinen Artikeln das alte antijüdische Stereotyp des heimatlosen Volks mit modernen Rassentheorien und einem Verschwörungsglauben.
1: Infolge der Gründerkrise gewann darüber hinaus die soziale Frage an Bedeutung. Auch sie wurde mit dem gesellschaftlichen Aufstieg der Juden in Verbindung gebracht. Ihnen wurde von vielen Seiten die Schuld an der Krise und der sich ausbreitenden Armut gegeben. Antisemiten sahen deshalb die Judenfrage, wie sie es nannten, als die neue soziale Frage. Unverstandene, abstrakte Phänomene und allgemeine gesellschaftliche Entwicklungen wurden damit auf das konkrete Handeln von Individuen projiziert. Idealtypisch artikuliert Wilhelm Marr den neuen Judenhass in seiner Schrift »Der Sieg des Judentums über das Germanentum« vom nicht-konfessionellen Standpunkt aus betrachtet aus dem Jahr 1879. Besonders in Deutschland sei der jüdische Einfluss groß und kaum noch aufzuhalten. Den angeblichen jüdischen Wucher bezeichnete er als ein Krebsgeschwür, das sich weit in die Gesellschaft gefressen habe. Marr folgert so reißerisch wie pessimistisch, finden wir uns in das Unvermeidliche, wenn wir es nicht ändern können, es heißt Finis Germaniae.
2: Mit dieser dystopischen Zukunftsprognose wollte er die Massen gegen die Juden aufrütteln. Er popularisierte auch den Begriff des Antisemitismus. Dieser sollte die Neuartigkeit des Judenhasses unterstreichen und ihn vom christlichen Antijudaismus abgrenzen. Bis heute bezeichnet Antisemitismus den modernen, verschwörungsideologischen Judenhass. Der neue Begriff verbreitete sich schnell auch über die deutschen Grenzen hinaus. Befeuert wurde das antisemitische Verschwörungsdenken auch aus anderen Ländern. So erschienen im zaristischen Russland 1903 die Protokolle der Weisen von Zion und wurden in unzählige Sprachen übersetzt, so auch ins Deutsche. Sie entwickelten sich zu einer der wirkmächtigsten Hetzschriften der Weltgeschichte und gelten als Urtext der modernen Verschwörungserzählungen. Dass die Protokolle bereits in den frühen 1920er Jahren als Fälschung enttarnt wurden, tat ihrer Rezeption keinen Abbruch. Dass Antisemitinnen Tatsachen nur selektiv zur Kenntnis nehmen, also insoweit, wie sie ihr Ressentiment bestätigen, kennzeichnet das antisemitische Weltbild bis in die Gegenwart. Somit hatten sich im frühen 20. Jahrhundert alle Elemente des Antisemitismus herausgebildet: Rassentheorie, Weltanschauung, Projektion und Verschwörungsglauben. Sie sollten sich in der Ideologie des Nationalsozialismus weiter radikalisieren. Die Feindschaft wurde mit der Vernichtung der europäischen Juden in die Tat umgesetzt.
3: Der eliminatorische Antisemitismus war eine zentrale ideologische Grundlage nationalsozialistischer Politik. In Adolf Hitlers Mein Kampf oder der antisemitischen Hetzzeitschrift Der Stürmer verkörperten die Juden die Gegenrasse, das Antiprinzip zur arischen Volksgemeinschaft. Doch auch hier zeigten sich widersprüchliche Elemente. Die Juden seien, wie es hieß, rassisch und körperlich minderwertig, aber überlegen in ihrer Machtfülle und ihrem rationalen Geist. Sie übten, so die Behauptung, großen Einfluss in den Vereinigten Staaten und der Sowjetunion aus. Deshalb war der Krieg gegen die Westalliierten, vor allem aber gegen die Sowjetunion, für das NS-Regime ein ideologischer Weltanschauungskrieg.
4: Das Bestreben, diesen auf Vernichtung angelegten Krieg gegen die Juden bis zur letzten Konsequenz zu führen, widersprach oftmals den Erfordernissen militärischer Logik oder der ökonomischen Nachfrage nach Zwangsarbeiterinnen. Die Vernichtung der Juden entsprang keiner instrumentellen Rationalität und lief selbst dann noch weiter, als die militärische Niederlage Deutschlands bereits absehbar war. Die Opfer wurden allein ihrer Herkunft wegen ermordet. Ein Grund reichte aus: Sie waren Juden. Dieser industriell organisierte Massenmord erschütterte eine der Grundhaltungen moderner Gesellschaften tiefgreifend: das Vertrauen in ein auf Vernunftannahmen basierendes Handeln. Er markierte, so formulierte es der Historiker Dan Diener, einen Zivilisationsbruch.

0: Es sind spezifische Elemente des Antisemitismus nach Auschwitz, die in der gegenwärtigen Debatte um eine Antisemitismusdefinition zur Polarisierung in Forschung und Kulturbetrieb geführt haben. Der Antisemitismus verschwand mit der Niederlage des NS-Regimes keineswegs. Nach dem Holocaust und mit der Gründung des Staates Israel im Jahr 1948 wandelten sich seine Erscheinungs- und Kommunikationsformen erneut. Offener Antisemitismus war in den Nachfolgestaaten des NS-Regimes tabuisiert. Die damit einhergehende Verschiebung förderte bereits einige Jahre nach dem Ende des Zweiten Weltkriegs, dass am Frankfurter Institut für Sozialforschung in den Jahren 1950-51 durchgeführte Gruppenexperiment zutage.
1: Die lange Zeit unveröffentlicht gebliebenen Studien, die auf einer methodisch innovativen Gruppendiskussion basierten, entdeckten in der Analyse der Sprache das Fortleben antisemitischer Einstellungen sowie Schuld und Abwehr als zentrale Themen der deutschen Nachkriegsmentalität. Bereits im amerikanischen Exil hatten SozialwissenschaftlerInnen des Instituts den Antisemitismus empirisch untersucht. Etwa in den Studien zum autoritären Charakter und festgestellt, dass dieser in Form der sogenannten pathetischen Projektion in erster Linie eine psychische Funktion erfülle.
2: Die Antisemitismusforscher Werner Bergmann und Rainer Erb sprachen mit Bezug auf die Bundesrepublik von einer Kommunikationslatenz. Es bildete sich also eine Form der Judenfeindschaft nach dem Holocaust, ein Antisemitismus nicht trotz, sondern wegen Auschwitz. Dieser sekundäre oder auch Schuldabwehr-Antisemitismus ist bis heute Gegenstand von Forschungskontroversen. Eines seiner wichtigsten Elemente ist die Täter-Opfer-Umkehr, die sich vor allem aus dem Bedürfnis der Deutschen speiste, einen Schlussstrich unter die nationalsozialistische Vergangenheit zu ziehen. Um die moralische Last zu lindern, unterstellen Sie beispielsweise, die Juden würden finanziellen und moralischen Profit aus dem Holocaust schlagen. Dem in Wien geborenen israelischen Psychoanalytiker Zvi Ricks wird der pointierte Satz zugeschrieben, der sich in ähnlicher Weise auch bei anderen Überlebenden finden lässt. Auschwitz werden uns die Deutschen niemals verzeihen.

0: Mit der Gründung des jüdischen Staates Israel im Jahr 1948 als einer Konsequenz aus dem Massenmord erhielt eine vormals diasporische jüdische Minderheitenbevölkerung staatliche Souveränität. Dies hatte auch zur Folge, dass sich spezifische Motive eines israelbezogenen Antisemitismus entwickelten. Stereotype wurden auf den jüdischen Staat übertragen. Israel wurde so die Formulierung des französischen Historikers Leon Poliakow aus den 1960er Jahren zum Juden unter den Staaten. Die Vertreibung der PalästinenserInnen während und nach dem Unabhängigkeitskrieg führte zur Behauptung, die Israelis würden sich derselben Gräueltaten schuldig machen wie die Nationalsozialisten zuvor an den Juden. Israel und jeder lebende Jude, jede lebende Jüdin mahnten die Deutschen zugleich an die nationalsozialistischen Verbrechen. Im israelbezogenen Antisemitismus konnte und kann diese Schuld projektiv entsorgt werden.
1: Nach der Vereinigung der beiden deutschen Teilstaaten paarte sich in den Debatten um eine neue nationale Identität abermals Schuldabwehr mit antisemitischem Ressentiment. Diese Verknüpfung wurde unter anderem vom Schriftsteller Martin Walser in seiner Friedenspreisrede und dem darin enthaltenen Ausspruch von einer Moralkeule Auschwitz vorgebracht. In scharfem Ton forderten vor allem bürgerliche Intellektuelle, endlich lang tabuisierte angebliche Wahrheiten aussprechen zu dürfen. Dieser Gestus des Tabubruchs fand sich bereits bei den Antisemiten des 19. Jahrhunderts. Er gehört zu den Kernbestandteilen moderner Judenfeindschaft.
2: Der Schuldabwehr-Antisemitismus fand sich in allen politischen Spektren und Milieus, besaß in der DDR und in der Neuen Linken jedoch noch eine zusätzliche weltanschauliche Relevanz, weil die Staatsgründung Israels und der Nahostkonflikt ausschließlich durch die Linse des Antiimperialismus betrachtet wurden. In dieser dichotomen Weltsicht erscheint die Welt klar geschieden zwischen Gut und Böse, zwischen den unterdrückten Völkern und dem Imperialismus. Während die außerparlamentarische Linke zunächst mehrheitlich solidarisch mit dem jüdischen Staat war, änderte sich die Situation mit dem Sechstagekrieg 1967, in dessen Folge Israel Ostjerusalem, das Westjordanland und Gaza besetzte.
3: Die Neue Linke beschäftigte sich obsessiv mit der regionalen Auseinandersetzung im Nahen Osten und solidarisierte sich mit der palästinensischen Befreiungsbewegung Al-Fatah und ihrem Anführer Yasser Arafat. Die DDR war ihrerseits ab 1949 zunächst der sowjetischen Linie der außenpolitischen Feindschaft zum jüdischen Staat gefolgt. Dies ging mit antisemitischen Repressalien gegen die eigene jüdische Bevölkerung einher. Nach dem Sechstagekrieg 1967 nahm die DDR diplomatische Beziehungen zu mehreren arabischen Staaten auf. Die Agitation gegen den Zionismus gehörte fortan ebenso zur Staatsdoktrin wie Waffenlieferungen an Arafats Al-Fatah oder die Volksfront zur Befreiung Palästinas.

0: Sowohl die dichotome Weltsicht durch die Linse des Postkolonialismus als auch der Topos des Zionisten prägen die gegenwärtige Rhetorik und Proteste gegen die israelische Kriegsführung in Gaza. Sie sind grundlegend für die Positionen sich emanzipatorisch verstehender Studierender und AktivistInnen. Bisweilen sprechen sie Zionisten das Lebensrecht ab und bejubeln das Massaker der Hamas am 7. Oktober 2023 als Befreiungsschlag gegen eine unrechtmäßige Besatzung, wie sie es nennen. In den Debatten nach dem 7. Oktober setzt sich die Auseinandersetzung mit einem globalen neuen Antisemitismus fort, die nach den Anschlägen auf das World Trade Center am 11. September 2001 und dem sich verschärfenden Nahostkonflikt einsetzte.
1: Auf dem Höhepunkt der sogenannten Zweiten Intifada in den Jahren 2002 und 2003 verübten palästinensische Organisationen Selbstmordanschläge in den israelischen Metropolen, bei denen über 1000 Menschen getötet wurden. Damals wie heute brachten westliche Intellektuelle, gegenwärtig etwa die amerikanisch-jüdische Philosophin Judith Butler oder Jean-Luc Mélenchon, führender Politiker der französischen Linken, ausdrücklich Verständnis für diese Gewaltakte auf. Die Einschätzung, Israel sei hauptverantwortlich für die instabile Situation im Nahen Osten, fand sich auch in der breiteren Bevölkerung, sowohl in Deutschland als auch in anderen Ländern Europas. So hielten bei einer Eurobarometer-Umfrage 2003 rund 60% der EuropäerInnen Israel für die größte Bedrohung für den Weltfrieden, vor dem Iran, Nordkorea und weit vor Russland.
2: Diese intensive Beschäftigung mit Israel weist einen ideologischen Überschuss auf, der sich nicht aus dem Nahostkonflikt erklären lässt, sondern viel mit der Wirkmächtigkeit antisemitischer Weltbilder zu tun hat. Wenn hunderte junge Menschen vor dem Außenministerium in Berlin Free Palestine from German Guilt fordern, liegt es nahe, hier eine postkoloniale Variante der rechtsextremen Schuldkulterzählung zu entdecken, also eine vermeintlich progressive Variante des sekundären Antisemitismus.
3: Der Antisemitismus zieht sich durch alle politischen Lager und sozialen Schichten der Gesellschaft und ist mit anderen Ressentiments wie dem Antifeminismus eng verwoben. Viele AntisemitismusforscherInnen sehen in ihm eine Kernideologie der Moderne. Er eignet sich somit zum Ausgangspunkt für die Erkundung unterschiedlicher ideologischer Feindbilder und dienen zugrunde liegenden gesellschaftlichen Strukturen. Die Thematisierung oder auch Nicht-Thematisierung von Antisemitismus sagt damit viel über Vorstellungen gesellschaftlichen Zusammenhalts aus. Die Beschäftigung mit Antisemitismus ist im besten Fall also zugleich auch Gesellschaftsanalyse, ja mehr noch, sie ist die Voraussetzung, um die gesellschaftlichen Verhältnisse zu begreifen.

0: Zugehörigkeit zu einer Gruppe oder Partei hinsichtlich der beiden in unserer ersten Sendung ausführlich dargestellten Antisemitismusdefinitionen ist mittlerweile im Kulturbetrieb und insbesondere unter ForscherInnen zu einem Distinktionsmerkmal geworden, das jedoch die Komplexität und Vielgestaltigkeit antisemitischer Ausdrucksformen oftmals verschleiert. Wie der Rückblick ins 19. Jahrhundert deutlich macht, überlagern sich unterschiedliche historische Dimensionen des antisemitischen Ressentiments, für die auch Konflikt und Krieg in Israel und Palästina immer wieder Beschleuniger darstellen. Diese Dimensionen sind auch empirisch nachzuweisen, wie aktuelle Studien zeigen. Die Mitte-Studie der Friedrich-Ebert-Stiftung ermittelte für 2022, 2023 über 5% manifeste und 15% latente Zustimmung der Befragten zu eindeutig antisemitischen Aussagen in der Bundesrepublik.
1: Die Leipziger Autoritarismus-Studie von 2024 kommt sogar zu etwas höheren Zahlen. Letztere unterscheidet zwischen tradiertem Antisemitismus, Schuldabwehr-Antisemitismus, israelbezogenem und postkolonialem Antisemitismus sowie antisemitischem Antizionismus. Empirisch untersucht sie die ganze politische Bandbreite. Außerdem differenziert sie zwischen Ost- und Westdeutschland. Deutlich wird, dass der Antisemitismus in seinen unterschiedlichen Spielarten am verbreitetsten im rechten Spektrum ist. Die Anhänger der rechtsextremen AfD weisen am häufigsten ein antisemitisches Weltbild auf. Dies gilt vor allem für den Schuldabwehr-Antisemitismus. Im linken Milieu dominiert vor allem der antisemitische Antizionismus, der im Zentrum des Definitionsstreits steht. Die Studie zeigt nicht nur, dass der Antisemitismus wieder angestiegen ist, sondern auch, dass er die Funktion einer Brückenideologie einnimmt, die unterschiedliche Ressentiments miteinander verbindet.
2: Doch ist die Judenfeindschaft nicht nur in Deutschland in den zurückliegenden Jahren angewachsen. In der dritten Untersuchung der European Union Agency for Fundamental Rights von 2024 geben 80% der jüdischen Befragten an, dass sich die Feindschaft in ihren jeweiligen Ländern in den letzten 5 Jahren verschärft habe. Vor allem online seien 90% mit Judenhass konfrontiert gewesen, aber auch mehr als die Hälfte im realen Leben. Knapp 40% seien in der Öffentlichkeit antisemitisch beleidigt worden, in den meisten Fällen nicht nur einmal. Sie würden außerdem für die israelische Politik in Haftung genommen. Aufgrund dieser Situation äußerten viele der Befragten Angst um ihre Sicherheit. Sie würden gelegentlich ihre jüdische Herkunft verschweigen oder verstecken. Die Studie wurde bereits vor dem 7. Oktober 2023 abgeschlossen und alle Entwicklungen deuten darauf hin, dass sich die Bedrohungslage für jüdisches Leben in Europa seitdem weiter spürbar verschärft hat.

0: Der Nahostkonflikt bietet immer wieder die Gelegenheitsstruktur für offenen Antisemitismus, der sich gegen Israelis, aber auch gegen Juden und Jüdinnen in der Diaspora richtet, die für die israelische Politik haftbar gemacht werden. Dieser Umstand verweist erneut auf die umstrittene Differenzierung zwischen einer gerechtfertigten Kritik an israelischem Regierungshandeln und israelbezogenem Antisemitismus. Selbstredend ist Kritik an der israelischen Politik oder dem Vorgehen der israelischen Armee nicht pauschal antisemitisch. Ebenso wenig ist, historisch betrachtet, jeder Antizionismus gleich antisemitisch gewesen. Dafür ist die Genese des Zionismus und die seiner Kritik historisch zu vielschichtig. Wie die Leipziger Autoritarismusstudie erfasst, verdichtet sich der Antizionismus in der Gegenwart jedoch häufig zu einem antisemitischen Antizionismus.
1: Delegitimierung, Dämonisierung und doppelte Standards werden in Teilen der Antisemitismusforschung als anwendbare Kriterien herangezogen, um Kritik an israelischer Politik und israelbezogenen Antisemitismus differenzieren zu können. Diese sogenannte 3D-Regel geht auf den israelischen Politiker Nathan Sharansky zurück und auf einen Artikel, den er am 21. Januar 2005 in The Jewish Daily Forward veröffentlichte. Gegen sie wird jedoch wie gegen die IHRA-Definition der Vorbehalt vorgebracht, sie sei für wissenschaftliche Differenzierungen zu unterkomplex.

0: Diesen Erklärungsansatz haben etwa Theodor W. Adorno und Max Horkheimer in ihrem wegweisenden Aufsatz Elemente des Antisemitismus aus dem Jahr 1944 oder zeitlich etwas später Moishe Poston in Antisemitismus und Nationalsozialismus aus dem Jahr 1979 vertreten. Die Verhältnisse scheinen damit greifbar und besser zu verarbeiten. Zugleich bleiben die gesellschaftlichen Umstände für den Einzelnen unerträglich, das Gefühl der Ohnmacht bestehen.
1: Deshalb richten sich die aggressiven Gefühle der AntisemitInnen auf die Juden als vermeintlich Schuldige. Diese Personalisierung und die erwähnte pathische Projektion innerer, unbewältigter Konflikte in die Außenwelt sind wiederum das Zentrum aller Verschwörungserzählungen. Dass in dieser ideologischen Verarbeitung gesellschaftlicher Verhältnisse, Stereotype, im kulturellen Gedächtnis tradierte Judenbilder situativ abrufbar und wirkmächtig bleiben, war bereits eine Erkenntnis Adornos und Horkheimers. Prinzipiell können soziale Umstände, die Ressentiments produzieren, geändert werden. Dies ist jedoch eine gesellschaftspolitische Aufgabe, die große Anstrengung, insbesondere stetige bildungspolitische Maßnahmen und Aufklärung über die Geschichte, Gegenwart und Ursachen des Judenhasses erfordert, wie es die Arbeiten der Amadeo-Antonio-Stiftung oder die Recherche- und Informationsstellen Antisemitismus, kurz RIAS, unternehmen.
2: Neben der aufklärerischen Bildungsarbeit müssen Menschen bestärkt werden, judenfeindliche Positionen im Freundeskreis, bei der Arbeit oder in sonstigen Alltagssituationen zu widersprechen. Zugleich muss der Staat jüdisches Leben, Synagogen, Kindergärten und Schulen schützen, solange eine Gefährdung fortbesteht. Die von Antisemitismus Betroffenen müssen gesellschaftliche Solidarität erfahren. Hierfür wäre es auch notwendig, bestehende Straftatbestände mit Blick auf vielfältige Formen und Kodierungen des Antisemitismus anzuwenden und die derzeitigen rechtswissenschaftlichen Bemühungen, Antisemitismus juristisch anwendbar zu definieren, zu fördern und voranzubringen.
3: Eine Antisemitismusdefinition jedoch staatlicherseits zu verordnen, kommt einem der komplexen Problematik nicht angemessenen reduktionistischen Notbehelf gleich. Zumal, wenn zivilgesellschaftliche Programme und wissenschaftliche Forschungen oftmals durch zeitlich begrenzte öffentliche Zuwendungen finanziert werden oder gar, wie derzeit, von Kürzungen bedroht sind. Als Brückenideologie zu anderen menschenfeindlichen Ressentiments bedroht der Antisemitismus die Grundlage der demokratischen, pluralen Gesellschaft als solcher. Er strebt nach Homogenität und Eindeutigkeit. Die Juden erscheinen ihm als Hindernis auf dem Weg zu einer harmonischen, widerspruchsfreien Gesellschaft. Wer sich diesem reduktionistischen Verschwörungsdenken nicht anschließen will, muss dem Antisemitismus in jeglicher Form wortwörtlich entgegentreten.

Gängeviertel melden. Ein Rundgang am Freitagabend. Keine Ahnung, 20, 20.30 Uhr etwa. Und hier am Wäldchen Techno.

0: Jetzt sind wir durch, wir kommen über den Fabrikhof, durch den Gang zum Valentinskamp, haben ein Blasorchester im Visier. Treffen Lena unterwegs. Was sagt Lena zum Stand des Gängeviertelgeburtstages?
1: Oh, es wird langsam voll. Das ist ziemlich cool, jetzt wo der Regen nachgelassen hat. Und wir hoffen, dass viele Leute zu den inhaltlichen Beiträgen auch gehen und nicht nur raven wollen, sondern auch schauen, wie wir uns widersetzen.
0: Widersetzen.
1: Und hinsetzen.
0: Und
1: wir sind alt geworden.
0: Oh, wirklich. Und wir nähern uns dem U2-Ausgang, wo die Blaskapelle, die wir nachher wahrscheinlich in fast voller Länge hören werden, eines ihrer letzten Stücke spielt.

0: 100 Leute und jetzt
1: wir sind nicht die Tomäe, sondern wir sind uns von Viertel nach 9 hier in Schierspassage.
0: Viertel nach 9 in der Schierspassage soll weiter gemacht werden. Till läuft hier rum.
2: Hallo Werner, hallo FSK, hallo Hörer. Ja, Happy Birthday, obwohl es erst morgen ist. Ihr habt noch eine Chance, es geht gerade erst los, kommt alle ins Gängeviertel.
0: Ja, die gesendet wird das ja am Sonntag und da geht es ja dann schon lange noch vorbei.
2: Ist ja die Review, okay. Dann frag mich doch am Sonntag nochmal, wie es war.
0: Mal sehen, ob wir dich dann noch finden.
2: Das glaube ich schon, aber ich glaube, es wird ziemlich gut, es wird ziemlich viel buntes Programm geben und die Stimmung ist super. Es war, glaube ich, auch im Vorfeld nicht immer so. Dieses Jahr ist hier wirklich beste Laune. Alle, wir haben wahnsinnig viele Helfer. Erstmal herzlichen Dank an alle Helfer nochmal. Und wirklich richtig groß.
3: Herzlichen Glückwunsch ans Gängeviertel.
0: Ja, und dann verlassen wir den Ort. Gehen zur U-Bahn-Station, bewegen uns Richtung Kutscherhof. Die Öko-Toiletten vor Augen. Nur mal schauen, was hier eigentlich auf der Bühne gerade geboten wird. Anna, die Bühne ist gerade leer. Wir bewegen uns ein bisschen durch die Leute. Vielleicht ist schon geklärt, ob es eine Aufnahme gibt.
4: Die Aufnahme war leider nicht mehr möglich, aber das Live-Programm freut sich natürlich wie immer über Besuch. Es ist rückwirkend jetzt, ne?
0: Das ist rückwirkend.
4: Scheiße, es ist so schön hier. Ihr solltet hier sein hoffentlich und es gehört haben.
0: Gesendet wird das am Sonntag, aber vielleicht merken Leute sich das dann für das nächste Jahr.
4: Genau, der Glubscherhof freut sich auf euch. Und? Schick gerne Leute vorbei und du kannst natürlich auch noch eine Live-Aufnahme gleich machen, kurz.
0: Ihr müsst, okay, das ist doch hier alles Selbstorganisation.
4: Ja, das stimmt.
0: Und langsam verlassen wir den Kutscherhof wieder durch den schmalen Gang am Café Nasch vorbei. Erst auf der Rückseite, dann an der Seitenwand. Links die Müllcontainer. Und kommen jetzt vorne am Café Nasch vorbei und an dem Laden, der hier neu ist. An den sanierten Häusern, an der Kaffeemacherei vorbei und es leuchtet das Eingangsschild der Yuppie-Bar, da gehen wir auch noch mal kurz rein. Wir betreten die Yuppie-Bar, halbwegs gefüllt. Menschen, die Tische sind weitestgehend besetzt, auch unten, auch ganz oben. Und wir versuchen mal am Tresen zu fragen, wie die Stimmung so ist.
5: Ja, ganz fantastisch. Ganz fantastisch.
0: Das ist schön. Macht es Spaß?
5: Ja, na klar.
0: Wir stören die Menschen am Tresen und halten sie in ihrer Arbeit auf. Nochmal?
6: Hier hören Sie zuerst.
0: Was macht denn so der Aktivismus im Gängeviertel?
4: Nochmal bitte.
0: Was macht der Aktivismus zum Gängeviertel-Geburtstag?
7: Ja, man ist und bleibt aktiv, ne?
0: Wir quatschen einfach so Leute an unterwegs. Auch draußen sitzen ein paar noch, aber es ist kühl. Jetzt sind wir vor dem Speckhaus. Wie sofort das Büro, der Druckladen, der Keramikclub. Und jetzt fragen wir nochmal den Aktivismus. Wie ist die Arbeit an der Kasse heute?
4: Sehr gut, ja.
0: Sehr gut. Auch die Getränkestände draußen, die vorhin noch einen etwas verlorenen Eindruck machten, sind jetzt von Menschentrauben umgeben. Und wir warten gerade noch mal, dass wir vom Infopoint auch noch mal das eine oder andere hören. Punkte von Relevanz oder auch Irrelevanz. Und halten auch die Augen offen in Richtung des CVDs, den wir nachher hoffentlich dann finden, wenn er um 21 Uhr seine Arbeit angegangen ist. Ah, der Infopoint tippt gerade auf dem Laptop. Für die Gängeviertelsendung am Sonntag, wie läuft es in der Infozelle?
8: Hervorragend, wie immer. Wir haben Fragen und Antworten auf alles und nichts. Komplizis checken ein, Gäste und Gästinnen kommen und gehen. Ja, kein Ausschluss unter dieser Nummer.
0: Was gibt es für Fragen, wenn Leute Fragen haben? Ich stelle dumme Fragen.
8: Naja, wo so Sachen sind, wo gerade die Tinnituses spielen oder dass der leckerste Drink über den Tresen geht, die Schicht beginnt oder ob es später nochmal regnet.
0: Okay.
8: Ich hätte eine kleine Anekdote noch, die könnte ich erzählen.
0: Gerne.
8: Heute Morgen beim Aufbau kam jemand vorbei und hat gefragt, ob er sich einen Besen leihen kann, weil nebenan im Bezirksamt geheiratet wird. Und wir haben einen Besen verliehen, herzlichen Glückwunsch gewünscht und eine schöne Party. Und er sagte, ja, er kommt später vorbei und hat heute Abend hier eine Schicht.
0: Ist ja lustig.
8: Das fand ich total toll.
0: Ja, wirklich, ja, schöne Geschichte. Okay.
8: Also, alles Gute zur Hochzeit.
0: Viel Spaß dir, ne?
8: Ebenso.
0: Ciao. Danke.
8: Gracias.
0: auf der Brache gibt es die Brachenbühne. Da hören wir das hier. Da kann ich das Genre gar nicht bestimmen.

0: Und jetzt kommen wir in die Scherzpassage und kann sagen, wir biegen ein in die Scherzpassage. Ein Stand mit T-Shirts wird an uns vorbeigerollt, kommen in die Gänge. Wir stehen vor der Plattenbar. Dort mäßiger Andrang. Designed, sagt man, glaube ich, mit ganz vielen 33er Schallplatten. Kann man gar nicht zählen. Auf der einen Seite und auf der anderen Seite. Ein Tresen, also die Hälfte des Tresens durch eine grüne Bar. Ausgestellt. Dann gehen wir nochmal in die Versorgung. Das ist die frühere Küche. Und hier treffe tatsächlich die Blaskapelle wieder. Wie heißt der eigentlich als Gruppe?
1: Wir sind die Teenie-Tossis.
0: Die Teenie-Tossis,
1: genau.
0: Die
1: Teenie-Tossis, genau.
0: Alles klar.
1: Ja.
0: Ja.
1: Genau.
0: Und ja. Ihr seid ja nachher noch mal 8:45 am Start. Ne?
1: Ganz genau, für den heißesten Set.
0: Okay.
2: Bis gleich.
0: Bis gleich. Und dann kommen wir hier in einen Bereich, wo wir Auskunft darüber erhalten, wie die organisatorischen Dinge so stehen.
3: Katastrophal.
0: Das glaube ich überhaupt nicht. Ich habe nur gegenteilige Aussagen gehört auf dem Weg. Aber wir verlassen das Geschehen hier mal ganz schnell, denn es scheint dann auch Hektik. Hektik. Ich bin Werner aus dem FSK, das freie Senderkombinat in Hamburg. Ach was. Okay, das machen wir aber jetzt nicht live. Oder so. Ja, kommt halt vor, dass ich spreche.
4: Sehr cool, viel Spaß.
0: Ja. Ich will hier raus. Dankeschön. Merkwürdigerweise war da jetzt ein Flatterband vor dem Ausgang. Und jetzt sind wir mitten im Geschehen. Long Drinks ohne Ende.
5: Genau, wir sind immer für euch da.
0: Wird viel getrunken oder wird noch mehr gegessen?
5: Eigentlich gleich.
0: Gleich,
5: ja,
0: okay.
5: Ja. Manche essen, manche trinken. Aber wenn sie jetzt auch so viel trinken, dann kommen sie bestimmt später zum Essen.
0: Oder umgekehrt. Viel Spaß euch.
5: Danke, ja auch.
0: Das war der Kollege vom Restaurant Amaji in der Fabrik, die hier auch einen Stand aufgebaut haben. Und hier gibt es dann noch Tacos, einen Stand daneben. Das Museum in der Schierspassage ist geöffnet. Das heißt, es gibt eine Anzahl Leute, die auch jetzt sich mit der Geschichte des Gängeviertels befassen. Und ja, einige Stände sind tatsächlich auch schon abgebaut oder noch gar nicht am Start. Da, wo ich jetzt stehe, scheint es erst morgen loszugehen. Umsonstladen ist auch gut frequentiert. Da kann man so von draußen durchs Fenster reinschauen. Und dann kommen wir ja noch an einem Geheimnis des Gängeviertel-Geburtstags vorbei. Das ist die kleinste Tanzfläche der Stadt, die im Rahmen des Gängeviertel-Geburtstages auch an den Start kommt. Ob die jetzt schon bespielt wird, können wir noch gar nicht sagen. Und dann?
2: Erna, machst du Interviews für das FSK oder was?
3: Hallo,
0: jedes Wort, welches ihr sprecht, wird
2: kommt ins Radio, finde ich super. Wir lieben FSK auf jeden Fall, so viel können wir sagen.
0: Toll.
3: Na, wie schön.
2: Schön, dass du das machst.
3: Grüße an Lucky. Hallo, Lucky.
0: Ja, mach ich. Am Sonntag 15 bis 17 Uhr soll das gesendet werden.
2: Okay, und hast du schon interessante Stimmen eingefangen?
0: Einiges, ja. Einiges. Das ist ja ein Rundgang, den ich hier mache.
2: Okay. Und auch inhaltlich?
0: Auch das, ja.
2: Jetzt stehen wir ja hier vor der Kaschemme.
0: Genau, ich wollte gerade reingehen und gerade. Aber komm, dann machst du das Gespräch.
2: Ich mach das Gespräch mit Piu.
0: Ja.
2: Okay, wir laufen rein in die Kaschemme. Piu ist gar nicht da.
0: Piu ist nicht da. Aber
2: wir sind hier von FSK und diese Sendung soll gesendet werden am Sonntag. Und vielleicht hast du Lust, den Hörerinnen und Hörern was mit auf den Weg zu geben.
6: Ja, hi erstmal. Ich finde es richtig cool hier im Gänge, weil jeder so sein kann, wie er ist. Und es ist hier total bunt und das liebe ich. Also seid auch bunt.
2: Mega, vielen Dank.
0: Schön. Viel Spaß. Danke.
2: Das war ein super Beitrag, Werner.
0: Schön, danke.
3: Ja, war richtig gut.
0: Viel Spaß euch. Ne? So, und jetzt mit dem Verlassen der Kaschemme befinden wir uns jetzt auch schon in dem Tunnel, der zum Valentinskampf führt. Und hier gibt es ja die Galerien des Ladöns. Und mal sehen, was passiert im Ladön.
6: Ich habe nicht wirklich Ahnung, aber es ist eine Kombination aus Klangcollage und Bildmalen.
0: Ich gehe mal rein, mal sehen. Spielt jemand Gitarre und tatsächlich auf der linken Wand vom Eingang aus gesehen malt eine Person, anscheinend mit Kohle, das kann ich aber gerade nicht erkennen.

0: Und am Tresen des Ladöns wollen wir mal fragen, was geht hier vor?
1: Ja, ich bin Madame Kulanski und ich wurde hier aufgefordert, in das Kindergartenbuch Poesiealbum reinzuschreiben, in Erinnerung an den alten Club, der ja jetzt eher so eine Legende wird.
2: Irgendwie, ja, genau,
1: ne?
2: Jetzt ist eine Legende.
1: Genau. Und ich bin am Überlegen, weil das habe ich für dich gemalt, dass ich daraus mache, das habe ich für dich beobachtet, weil ich wollte hier so ein bisschen die Tanzschritte nachzeichnen.
2: Ah, geil.
1: Ja, genau. Ja. Und weil ganz inspiriert hier durch die Ausstellung vom Ladöns, weil das ist ja auch durch Musik, werden ja hier die Bewegungen verbildlicht. Und die haben aber sehr viel mit Bewegung mit Rundungen zu tun. Und das wird nachher ja auch noch durch den Hula-Hoop-Reifen verstärkt. Ne? Wir sind hier voll auf Kinderbasis.
0: Ach so, Lula-Hoop. Ich verstand Lila-Hoop.
1: Lila-Hoop wäre auch schön. Nee, Hula-Hoop. Also
0: Hula-Hoop, genau.
1: Eine Endlosspirale. Ja. Wir wollen sozusagen das Gängeviertel 17 Jahre ist ja noch nichts. Also das wird hier sozusagen, das ist das Endlosspiralen-Ritual hier.
0: Okay.
1: Genau.
0: Und by the way, ihr beide seid davor aus der Kindergarten-Crew.
2: Nee, wir sind die Hüterin der Liebe und laufen mit unserem HDL-Briefkasten rum und wir sammeln fürs Gängeviertel Liebespost.
0: Okay. Dann müsst ihr das hören, was ihr gerade sprecht, nämlich am Sonntag um 15 Uhr bei der FSK.
1: Ah.
2: Bis Sonntag.
0: Tschüss. Einige sitzen im ersten Raum des Ladöns. Und jetzt schließt sich so langsam der Kreis. Wir gehen wieder vorbei an der Schierspassage. Links ist der Kunstimbiss. Und wir kommen in die Galerie links rechts. Und fragen hier einfach mal, eine riesige HB-Schachtel prallt uns entgegen. Hier gibt's. Noch nicht ganz klar, was sich hier abspielt.
3: Es war auch jemand anderes Bild erstmal.
0: Aber wir finden ja kompetente Menschen, die uns darüber aufklären können, was gerade hier stattfindet.
4: So, hier findet gerade eine Ausstellung statt, mit dem Titel Masked Encounters.
0: Erklärst du?
4: Ja, es geht um Begegnungen, um offene Begegnungen, um Begegnungen ohne Visier, um Offenheit, Annäherung, ja.
0: Ich habe gerade ein Buch geschenkt gekriegt mit dem Titel Camouflage.
4: Okay, ja.
0: Tarnung.
4: Wir versuchen das Gegenteil. Ja.
0: So habe ich das verstanden gerade.
5: Ja, das würde ich auch so sehen. Und auf jeden Fall ein Hallo an alle Menschen da draußen.
0: Geht am Sonntag auf Sendung im FSK.
6: Sehr schön.
0: Vielen Dank, ja.
6: Danke auch. Tschüss.
0: Tschüss.
7: Die Laufzeit.
0: Ja, genau. Gespräche der Menschen. Es stehen übrigens neben der HB-Schachtel zwei große Filterzigaretten im Schaufenster. Das ist mir jetzt erst aufgefallen. Und wir sind im, ich nenne das mal den anderen Ausstellungsraum. Masked Encounters, das Unglück formierte sich. Bilder. Ist das von einem Mann oder kann das weg? Ein sehr interessantes Schwarz-Weiß-Bild im ersten Raum. Und drei sich um sich selbst drehende Supermänner sich einander gegenüberstehen. Ne, Spider-Man sind das, glaube ich. Und wo wir den Kunstimbiss gerade links hinter uns lassen.
7: Genau. Hallo. Ja, Kunstimbiss ist auch hier, natürlich, wie immer.
8: Ist das nicht schön hier?
0: Wirklich, ne?
7: Total schön, total entspannt und richtig gut.
0: Ihr habt Spaß auf jeden Fall.
8: Ja,
0: das ist gut.
8: Genau.
0: Wir machen so eine kleine Umfrage, so eine kleine Feldbegehung oder auch Feldstudie.
7: Ja.
0: Und hören uns und schauen uns den Gängeviertel-Geburtstag an.
7: Perfekt, ja.
8: Super, schön.
7: Kommt rum, ist alles schön. Wunderbar hier.
8: Ja, gut.
0: Viel Spaß
8: alles
0: euch, ne?
8: Alles Gute, ja.
0: Und jetzt gelangen wir ins grüne Leuchten.
9: Hallo, hallo, guten Tag.
0: Ihr seid jetzt alle im Radio, wenn ihr sprecht.
9: Moin, Bremen 4, 101.2.
0: Nochmal?
9: Bremen 4, 101.2 ist doch, seid ihr das?
0: Nee, das ist FSK 93,0.
9: Ah, schau.
0: Aber okay, da liegt auch irgendwo der Transmitter von uns, unsere Programmzeitschrift. Ich glaube, hier. Ja, genau.
9: Danke.
0: Möchte auch sprechen.
10: Moin. Schön. Alles Gute zum Geburtstag. 17 Jahre Gängeviertel. Das freut uns. Ich hoffe, es freut euch auch.
0: Es freut.
11: Moin.
0: Du machst gerade den Tresen, ne?
9: Musik.
0: Und einer macht auch die Musik hier heute Abend.
12: Was machst du denn?
0: Das ist das FSK Radio.
12: Ah, okay, hallo. Ja, genau. Ich mache Musik, aber jetzt überall Musik.
0: Ja,
12: ganz viele unterschiedliche Sachen.
0: Ja,
12: ich habe gerade schon eine Band aus Amsterdam gesehen. Die machen so ein bisschen orientalische Sachen hier draußen im Hof.
0: Ja.
12: Das klang spannend. So ein bisschen dubbig, aber auch orientell. Genau. Elektro läuft, glaube ich, auch in verschiedenen Räumen. Und genau, wir machen hier heute Musik aus den, von den Kapverdischen Inseln.
0: Okay.
12: So aus den 80er Jahren, 70er Jahren.
0: Platten, ne?
12: Schallplatten.
0: Schallplatten.
12: Schallplatten, genau. Ein paar italienische gibt es auch noch. Mal gucken.
0: Was gibt's noch?
12: Italienische auch noch.
0: Italienische.
12: Aus, auch so aus der gleichen Zeit, Bossa Nova.
0: Ja. Okay, es ist ja noch früh am Abend und wahrscheinlich geht es später dann erst richtig los, ne?
12: Das ist eine ganz spontane Aktion hier.
0: Ja.
12: Also wer vorbeikommt, wem es gefällt, ist willkommen und wenn nicht, so einfach weitergehen.
0: Ja, es sind, genug hier. Ja, genau. Es sind aber auch etliche Menschen hier, also kommen bestimmt noch viele hier auch rein.
12: Ja, auf jeden Fall sollen alle einen schönen Abend haben. Das Geburtstag, das ganze Wochenende. So.
0: Genau. Wie ist die Arbeit am Tresen?
13: Wie bitte?
0: Wie ist die Arbeit am Tresen?
13: Es macht Spaß und ich freue mich auf heute Abend. Es gibt lecker Bier, Kaffee, Mojito und wir freuen uns auf Gäste.
0: Schön. Du auch nochmal?
14: Was denn?
0: Für das FSK, für eine Geburtstagssendung.
14: Ja.
0: Vielleicht drei, vier Sätze, wie... Ist die Stimmung, wie ist der Abend?
14: Ach, bis jetzt super. Ich bin ja seit einer Stunde hier im Leuchten. Es ist, die Stimmung ist entspannt. Ist noch nicht allzu voll, aber ich bin mal gespannt, wie voll es heute noch wird.
0: Ja.
14: Ich freue mich noch auf die Musik später. Ist
0: ja
14: toll.
0: Ja, es fängt ja auch gerade erst an, kann man sagen.
14: Ja, genau.
0: Okay, viel Spaß, viel Vergnügen und gute Zeit. So, dann sind wir wieder auf der Straße. Jetzt fehlt eigentlich nur noch die Druckerei, aber ob die jetzt offen ist, das müssen wir dann mal sehen, oder ob das so laut ist, dass das gar nicht aufnahmefähig ist, beziehungsweise sendefähig. Und das Übliche hier. Nein, die Druckerei ist verschlossen. Dort beginnt das Programm sicherlich erst später. Dann schauen wir noch mal. ob wir den CVD irgendwo finden. Bewegen wir uns wieder zurück in den Hof der Fabrik.

0: das Wäldchen zurück Richtung Brache. Wie ist der Job?
1: Ah, sehr schön. Ich liebe ihn.
0: Das war Pio. Die Brache hat sich merklich gefüllt.

0: entspanntes Tanzen auf der Brache. An der Plattenbar immer noch nicht wirklich viel los. Wie ist denn die Lage für den CVD?
1: Ich habe gerade die Übergabe bekommen.
0: Gerade eben, ja? Du fängst jetzt an und das heißt?
1: Ich bin gestresst.
2: Oh nein.
1: Ich muss jetzt mal zwei Sachen wissen. Werner, jetzt keine Interviews, bitte.
0: Du siehst ordentlich im Stress aus. Ich wäre jetzt in die Farbfabrik gekommen. Was geht da so vor sich?
3: Da wird die Farbe verdruckt.
0: Da wird die Farbe verdruckt. Schon läuft er weiter. Laufen wir mal eine Runde durch die Farbfabrik und sehen ganz viele ganz fleißige Menschen, die den Siebdruck gerade T-Shirts bedrucken anscheinend. Und nebenbei gibt es auch noch so ein paar Ausstellungen.
4: How are you, brother?
0: I'm okay.
4: You're okay? Yeah, so welcome.
0: Enjoy. Thank you. Was ist das?
4: Das ist Holzschnitt auf Revolution Papier und das ist der Prozess.
0: Ah, ja, ja.
4: Ja?
0: Ja.
4: Ja? You can read here. There is an German.
0: Okay.
4: This is Spanish.
0: Thank you.
4: You're welcome.
0: Yeah.
4: I hope you like it.
0: And thank you. Yeah. Also, wir sehen hier überraschend eine Ausstellung von Chavadia Sanchez Arturo. Und wir versuchen mal, die Kurzbeschreibung einzulesen. Primarius, zum 17. Geburtstag des Gängeviertels präsentiert Arturo Chavarria Sanchez Primarius. Eine Ausstellung mit 9 Holzschnitten, inspiriert von prähistorischen Motiven und den 3 Primärfarben. Die Arbeiten zeigten die Ergebnisse einer fortlaufenden Auseinandersetzung mit Texturen und fachlichen Gestaltungsmöglichkeiten in der Druckgrafik, sowie mit künstlerischem Experimentieren und spielerischem Schaffen. Arturo betrachtet prähistorische Darstellungen und Idole als Fundament menschlicher Kunst. Die Primärfarben unterstreichen dabei das Konzept des ursprünglichen und der elementaren Bestandteile der künstlerischen Sprache. Die Ausstellung lädt die Betrachter ein, die Welt mit den Augen eines mexikanischen Künstlers zu sehen, der nach der horizontalen Linie der Kunst sucht, einem Raum, in dem sich urtümliche Ausdrucksformen und zeitgenössische Techniken begegnen. Farbfabrik Hamburg 2026. Auf jeden Fall interessant. Ich bin jetzt nicht unbedingt, ja doch, also den Bildern kann man schon einiges entnehmen. Es könnten zum Beispiel Tiermotive sein. Ich denke, die Interpretation ist frei. Auch die jeweilige Farbgebung macht auf jeden Fall ganz unterschiedliche Blicke möglich auf das eigentlich ja gleiche Bild. Sehr schöne Sache. Und es gibt auch noch mehr hier in der Fabrik. Tattoos zum Beispiel, auch interessant. Da steht ja eine Liege. Das ist ja wie im Krankenhaus. Ja, krass. Slamo tutti antifascisti. Also kleine Plakatmotive, aber wenig plakativ. sondern sehr bildlich. Never let the fascists have the streets. Und darin etwas, was auch den Omas gegen rechts nachempfunden sein kann. Und im Hintergrund ein Gebäude, welches auch der Roten Flora nachempfunden sein könnte. Fuck Nako Bullshit Forever, ein Hase. Make Feminism Great Again. Richtig schöne Sachen, die hier zu sehen sind. In der Farbfabrik. Ja, und dann drehen wir die Runde weiter. Uns drehen wir wieder raus aus der Farbfabrik. Ein gewisses Gedrängel herrscht. Aber wir kommen schon auch durch. Postkarteneinstand mit Postkarten. Rita ist auch da. Möchte Rita was ins Radio sprechen?
2: Happy Birthday to you all.
0: Thank you very much. Und wie läuft's hier? Sieht ja sehr gut, sieht ja sehr spannend aus.
2: Ja, es ist wirklich eine ganz spannende neue Kombi dieses Jahr mit Tarot und Tattoo und Ausstellung internationaler Künstler. Also ja, ist wirklich echt schön, schöne Stimmung hier.
0: Ja, und es war tatsächlich so, dass dieses Ausstellungskonzept zum ersten Mal auch ist.
2: Wir hatten schon Ausstellungen. Manchmal haben wir einen Künstler oder eine Künstlerin extra eingeladen. Ich weiß es gar nicht mehr, wie es jetzt das letzte Mal war, ehrlich gesagt. Also wir eigentlich nutzen wir schon auch unsere Wände. Das kann man schon sehr gut als Galerie auch nutzen.
0: Ja.
2: Aber ja, heute, also es ist einfach besonders viel los dieses Jahr. Es wirkt so ganz anders, weil einfach noch mehr Leute da sind.
0: Genau.
2: Ja, und noch mehr
0: unterschiedliche
2: kreatives Labor.
0: Ja. Cool. Viel Spaß.
2: Ja, euch auch.
0: Danke. Tatsächlich auch im Hintergrund dann schon die bedruckten T-Shirts. Vielleicht ist Fuchs jetzt etwas gesprächsbereiter.
5: Was willst du denn jetzt von mir?
0: Ich will mal ein bisschen hören, wie das so läuft für dich auch und für euch.
5: Arbeitest du beim Fernsehen oder?
0: Also wir hören, Fuchs ist wenig auskunftsfreudig. Was auch nachvollziehbar ist. Ich habe gesehen, wie du gestern schon hart gearbeitet hast. Und was dabei rausgekommen ist.
5: Findest hast du es gesehen? Ne, ich weiß gar nichts.
0: Nee, also das Endergebnis. Das
5: hat mich nämlich schon so gefreut. Es gibt nämlich auch nach 17 Jahren noch
0: immer noch eine neue
5: Bar
0: Idee.
5: In diesem Viertel zu treffen. Ja. Finde ich großartig. Und in einem Haus, was auch noch nie bespielt wurde, noch sowas zu finden, ist natürlich richtig geil und hat mich, ja.
0: Wusste ich doch, dass du was zu sagen hast. Ja. Danke, ja?
5: Danke.
0: Oh, Entschuldigung. Nee, falscher Weg. So, jetzt verlassen wir die Farbfabrik wieder. Und der Zeit nach müsste eigentlich jetzt das Blasorchester in der Schierspassage spielen, welches wir angekündigt hatten. Jetzt sind wir eigentlich schon eine Viertelstunde drüber. So, dass wir dann zumindest ein paar Takes sozusagen von denen vielleicht noch einfangen können. Unweigerlich führt der Weg jetzt durch schon längst beschrittenes Gebiet. Und heißt, wir kreuzen jetzt die Brache. Dort weiterhin das entspannte Tanzen.
6: So, Werner, jetzt habe ich ein Ohr für dich, weil es hier so schön laut ist.
0: Also, du bist CVD?
6: Ja.
0: Und was hast du zu tun?
6: Ich muss alles, was an relevanten Dingen passiert, hier irgendwie mitbekommen. Besonders Anrufe der Ordnungskräfte wie Feuerwehr, Polizei etc. Und dann entsprechende Maßnahmen einleiten.
0: Du gehst davon aus, dass die Polizei eine Ordnungskraft ist?
6: Es hieß mal so, ich weiß es nicht genau, aber im Endeffekt ja, sind das die Anfragen, die bei mir einlaufen. Dann habe ich hier so andere Technik, um das weiterzuleiten oder selber dann hinzugehen und mir ein Bild vor Ort zu machen.
0: Ja. Was passiert? Und so aus den Erfahrungen der vergangenen Jahre, kann das stressig werden, kann das anstrengend werden? Bestimmt ja. Also, aber was wären...
6: Das Highlight des Stresses war, wir haben dafür riesengroße, ungefähr einen Meter lange Stangen mit so Händen, so zu Fliegenklatschen umgebaut. Weil wir hatten hier sehr große Probleme, weil die Anwohner berechtigterweise sich beschwerten, dass überall Leute in die Gänge, also nicht in unsere Gänge, sondern in die anderen Gänge pisten. Mittels dieser Tools, die wir dann dabei hatten, konnten wir die vertreiben. Und, oder dazu nötigen, auf die Dixies zu gehen zum Beispiel. Ja, solche Dinge passieren. Also ich habe die halbe Schicht damals mit Yacht auf Stehpisser
0: verbracht. Okay. Und gibt es auch schlimmere Sachen wie zum Beispiel Notfälle?
6: Ja, wohl auch. Also jetzt in meiner Laufbahn nicht.
0: Okay.
6: Aber ich habe auch erst angefangen. Also heute hoffe ich, toi, toi, toi, nicht.
0: Ja, das hoffen wir, ne? Jetzt soll ja hier irgendwo das Blasorchester am Start sein. Weißt du da Näheres?
6: Es hieß um 9:15, aber es ist längst vorbei. Sollte hier in der Schiers was passieren, aber bei dem Lärm von der elektrisch verstärkten Musik haben die vermutlich sich eine andere Ecke
0: gesucht. Okay. Ich guck mich mal um.
6: Ja.
0: Good luck.
6: Dank dir. Dank dir.
0: Aber es sieht tatsächlich nicht wirklich danach aus, dass das Blasorchester die Trompete... Doch, ganz am Ende der Schierspassage. Da müssen wir jetzt hin. Fast schon im Tunnel.

0: tatsächlich ist der gesamte Tunnel durch das Blasorchester besetzt. Die Ankündigung kriegen wir leider nicht rein ins Mikro, weil die von ganz hinten kommt, vom Valentinskamp. Und so dann hier gar nicht mehr wirklich hörbar ist.
1: Ja.

Und mit diesem kleinen Ständchen lassen wir unseren Rundgang ausklingen. 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

0: Herzlich willkommen zu einer neuen Sendung 17 Grad. Heute im Podcast-Format, ungeschnitten, ungefiltert. Wir haben neben Franz und mir heute einen Gast da, Gerald. Franz, du stellst Gerald vor, oder?
1: Ich stelle Gerald gerne vor. Gerald, ein alter Freund von mir aus Augsburg, der kleinen, aber feinen Fuggerstadt am Lech. Es ist seines Zeichens Autor, Lyriker, Musiker, ich weiß nicht, was noch alles.
2: Ich bevorzuge ja den Begriff Generaldilettant, das deckt alles ab.
1: Und ist ein Teil der Gruppe Artists Against Antisemitism Augsburg. Und mit dem werden wir uns heute unterhalten. Und vielleicht können wir gleich zum Einstieg drüber sprechen, wie kam es denn überhaupt zu Artists Against Antisemitism? Das wurde ja gegründet von zwei Leuten.
2: Genau. Die Kampagne Artists Against Antisemitism wurde 2021 gegründet von Björn Peng, einem Musiker, und einem weiteren Musiker, Torsun Burkhardt. Den kennt man vielleicht durch seine Band Egotronic, und von der hören wir uns jetzt vielleicht zum Einstieg gleich mal ihren Song Möllewahn an, hätte ich vorgeschlagen.
1: Finde ich eine gute Idee.
0: Sehr guter Vorschlag.

0: Egotronic.
1: Ja, Egotronic. Tolle Band gewesen, leider. Torsun ist ja leider von uns gegangen. Den hat der Krebs erledigt, bevor es die Antisemiten konnten. Magst du vielleicht kurz was zu dieser Geschichte erzählen? Also wie kam es dazu, zu dieser Initiative Artists Against Antisemitism?
2: Ja, wie man an dem Song, der ja schon aus den 2000er Jahren in der ursprünglichen Fassung ist, hören konnte, hat sich ja zumindest das Torsun Burkhardt schon frühzeitig mit Antisemitismus und seiner Kritik beschäftigt. Egotronic sind ja sicherlich eine der vielleicht wichtigsten Bands aus der antisemitismuskritischen Linken. Und da ist es nicht so verwunderlich, dass Torsun und FreundInnen das Thema auf dem Schirm hatten. Und 2021 war der Anlass wohl, dass im Zusammenhang mit dem damaligen Gaza-Krieg durch die Popmusikszene, also vor allem die angloamerikanische Popmusikszene, ja eine intensive israelfeindliche Welle rollte im Zeichen dieser sogenannten BDS-Bewegung, Boycott, Divestment, Sanctions, also diese Anti-Israel-Boykott-Kampagne, hinter der ja am Ende des Tages auch die Hamas steht. Und Torsun und Björn wollten diesen antisemitischen Normalisierungsmove im Popbetrieb was entgegensetzen, und das mündete eben in diesen Aufruf, den sie damals formuliert haben und ins Internet gestellt haben und auch in der Form eines Flyers produziert haben. Das Selbstverständnis formulierten sie damals mit: Artists Against Antisemitism ist ein Solidaritätsnetzwerk von KünstlerInnen gegen Antisemitismus und zum Support von Menschen, die von Antisemitismus betroffen sind. Und dann wurde dieser Aufruf ins Netz gestellt und erste Kolleginnen und Kollegen eben aus dem Musikbereich und auch aus anderen Kunstsparten angefragt, ob sie das nicht unterzeichnen wollten, und damit ging's los.
0: Björn Peng war dann gleich derjenige, der zusammen am Anfang die Idee entwickelt hat, oder kam der dann auch erst dazu?
2: Nee, Torsun und Björn waren die beiden Gründer. Björn sitzt in Freiburg und von dort wird momentan auch von dem dortigen lokalen Team so die bundesweite Vernetzung der Kampagne, wie sie jetzt heute stattfindet, nach ein paar Jahren koordiniert. Und er ist aber eben auch Musiker und hat kürzlich einen Song veröffentlicht zusammen mit jemandem von Frittenbude, der ja nicht nur aktuell, sondern auch ein bisschen thematisch einschlägig ist. Vielleicht wollen wir uns zur Einstimmung, bevor wir so über die aktuellen Dinge bei Artists Against Antisemitism sprechen, auch diesen Song noch anhören.
0: Strizi Streuner. Strizi. Strizi? Strizi?
2: Strizi Streuner ist der...
1: Ich glaube auch Strizi sagt man, oder? Das ist doch so bayerisch.
0: Nein, österreichisch.

0: Ja, scharf.
1: Awareness-Teams für die Hamas.
0: Ja.
1: Gut, also du hattest ja irgendwie angefangen mit dem Aufruf, der auf der Webseite auch steht, also artistsagainstantisemitism.org als quasi erste Domain-Version. Jetzt gibt es inzwischen noch andere wie fightantisemitism.info und artistsaa.org mit der Möglichkeit einer Fördermitgliedschaft und Spenden. Das werden wir ein paar Mal heute sagen, aber genau. Und genau, dieser Aufruf, der dort formuliert ist, da gibt es, glaube ich, noch ein bisschen was dazu zu sagen, oder?
2: Ja, der Aufruf wurde, wie gesagt, 2021 formuliert. Und was ihn, glaube ich, von vielen anderen Positionierungen unterscheidet, ist, dass er einfach sehr, sehr deutlich gemacht hat in klaren Sätzen, dass ein Kampf gegen Antisemitismus, der sich nicht mit Israel solidarisch erklärt, eigentlich kein Pfifferling wert ist. Nur in einem Staat, der in der Lage ist, sich selbst zu verteidigen, können sowohl religiöse als auch säkulare Jüdinnen und Juden ihren Schutz selbst organisieren. Die Frage nach einem Existenzrecht stellt sich somit gar nicht. So wurde das damals formuliert. Und das ist ein Satz, der in diesem Aufruf halt eben auch nach dem 7. Oktober 2023 drin geblieben ist. Mhm. Also zu einem Zeitpunkt, wo ganz viele Leute, die ja eigentlich grundsätzlich schon auch gegen Antisemitismus sind, dann plötzlich ja aber, wenn sie es nicht vorher schon waren, entdeckt haben, dass ja doch der Zionismus, der sogenannte, ja aber vielleicht irgendwie ein Problem ist und das ja schon auch irgendwie ein bisschen ein Genozid sei, was Israel da macht. Die Artists Against Antisemitism haben sich da von Anfang an sehr klar positioniert, was übrigens auch von jüdischer Seite durchaus auch wirklich als wohltuend wahrgenommen wurde, dass das nach dem 7. Oktober so stabil blieb. Und der 7. Oktober war natürlich dann ein Punkt, wo einerseits dieser Aufruf heute ein bisschen veraltet ist, einfach weil der 7. Oktober drin nicht erwähnt wird.
1: Aber ihr habt ihn nicht nochmal geändert?
2: Nee, es gab jetzt erst kürzlich im Zusammenhang damit, dass einfach der Flyer, der den Aufruf verbreitet, außerhalb des Internets wieder aufgelegt werden sollte, natürlich Diskussionen, muss man ihn an die aktuellen Gegebenheiten anpassen, einfach sozusagen aus chronologischen Gründen. Und wir haben uns dann dagegen entschieden, weil ja ganz, ganz viele Leute im Laufe der Jahre den Aufruf, so wie er ist, eben unterschrieben haben. Das heißt, jemand, der vor dem 7. Oktober den Aufruf unterschrieben hat, dem würde ja jetzt sozusagen etwas untergejubelt, was er so nicht unterschrieben hat. Also das ist einfach gewissermaßen ein Grund der formalen Fairness. Der andere Grund ist tatsächlich auch der gewesen, dass man gesagt hat, naja, eigentlich sind alle unsere Positionierungen und unsere Kritikpunkte durch die Ereignisse nach dem 7. Oktober eher bestätigt worden. In dem Aufruf wurde schon kritisch auf BDS oder Organisationen wie Palästina spricht hingewiesen und die Tatsache, dass die eben keine Friedensorganisationen, sondern vielmehr Teil des Problems sind. Und es wurde eben auch die künstlerische Unterstützung und die akademische Unterstützung für israelfeindliche Narrative erwähnt. Damals im Aufruf war das Beispiel im Popmusikbereich noch singulär, Roger Waters. Ja. Das wirkt heute so ein bisschen possierlich, wo ja Israelfeindlichkeit gerade für britische PopmusikerInnen zum festen Teil der Jobdescription zu gehören scheint. Aber der Unterschied ist eben der, damals wurde von Artists Against Antisemitism schon auf Dinge hingewiesen, die sich nach dem 7. Oktober einfach total verschärft haben und eben halt, wie wir alle leider beobachtet haben, verschärft ja dahingehend, dass Leute, die sich israelfeindlich positionieren, überhaupt in den wenigsten Fällen davon abgerückt sind durch den 7. Oktober, sondern viel eher ja die Hysterie, die seither losgebrochen ist, das eigentlich ja Sachen legitimiert hat, Sachen sind zum Mainstream geworden eigentlich, die vorher vielleicht noch diskutiert worden sind. Und dem wollten wir auch Rechnung tragen damit, dass wir den Aufruf einfach so auch weiter verbreiten.
3: Aber da finde ich, stellt sich dann schon die Frage, eben wurde das denn vorher noch diskutiert oder wurde es unter den Teppich gekehrt? Also das ist ja irgendwie so eine Frage. Also war nicht dieses ganze Narrativ, das man jetzt auch hat, irgendwie aus der, ich nenne es mal vorsichtig, linksliberalen Popkultur, dass Israel die Bösen sind, war das nicht schon immer vorhanden und es wurde einfach nur nicht so offen ausgesprochen und jetzt bricht sich da was Bahn.
2: Ja, also ich glaube, dieses Narrativ war auf jeden Fall schon da. Was, glaube ich, der große Unterschied ist zu nach dem 7. Oktober, es gab gerade jetzt im Kulturbereich vielleicht noch nicht so einen unmittelbaren Positionierungsdruck. Man konnte einfach auch seine Arbeit machen und seine Platten veröffentlichen oder seine Kunstausstellungen und seine Theaterinszenierungen machen, ohne unbedingt sich zum Nahostkonflikt, sage ich jetzt mal, verhalten zu müssen. Also will sagen, es waren auch antisemitische Ressentiments, die vielleicht bei Leuten schon vorhanden waren, die waren noch nicht so sichtbar, weil die halt einfach, es hat halt nicht so zwanghaft jeder drüber gesprochen. Und wieder mal war der 7. Oktober ja so ein Moment, wie er in dem Song von Egotronic eingangs irgendwie beschrieben wurde, dieses Deutschland oder auch Berkeley oder Großbritannien schreit auf gegen Israel, dieses wir müssen uns jetzt wieder ganz arg positionieren dagegen, dass jetzt hier plötzlich wieder das Opfer der Aggressor wird. Das ist ja ein Move, der sich immer wieder wiederholt. Also immer wenn im Nahen Osten was passiert, 2014 gehen in Deutschland die Linken mit den Islamisten auf die Straßen und finden das scheiße, dass Israel den Genozid verübt. 2021 war es wieder so und es waren aber immer noch so Sachen, glaube ich, die breite bürgerliche Öffentlichkeit als so Szenekonflikte sehen konnte. Und 2023, glaube ich, ist es dann einfach in der gesamten Breite der medialen Sphäre und der Gesellschaft angekommen. Da konnte jetzt keiner mehr aus, irgendwie den Mund dazu aufzumachen.
3: Aber ich würde vorschlagen, also weil es gibt ja dann auch ganz lustige Beispiele, oder was heißt lustig, aber schöne Beispiele, dass ausgerechnet zum Beispiel aus so einer Szene wie der Metal-Szene, die jetzt nicht gerade für ihre wahnsinnig politische Haltung generell bekannt ist, da gibt es dann Bands wie Dump, DVMP geschrieben, in so ganz modern. Und die sind ja, das ist ja fast schon, ist das Grindcore oder ist es Black Metal schon? Ich weiß es nicht, ich kenne mich da zu wenig aus. Aber ich finde es total witzig, dass ausgerechnet aus so einer Ecke dann eine Band kommt, die sagen, sie sind auch Teil der Artists Against Antisemitism und da einfach mal ordentlich Rabatz machen. Ich würde vorschlagen, die hören wir uns mal an.
2: Finde ich gut.
0: Gehen Sie doch mal nach Frankfurt oder nach München oder nach Berlin ins Jüdische Museum. Da können Sie sich den ganzen Tag lang die christlich-jüdische Tradition angucken. Und dann kommen Sie raus und dann merken Sie, dass wir uns hier noch längst nicht zu Ende geschämt haben.

0: das würde man kaum glauben, dass diese Band bei dem Aufruf von Artists Against Antisemitism auf einer unterstützenden Liste zusammen mit den Schauspielerinnen Uschi Glas und Andrea Sawatzki steht. Nicht?
1: Das ist cool, oder?
0: Was nur zeigt, dass im Kampf gegen Antisemitismus nur breite Bündnisse funktionieren und dass sich die Artists Against Antisemitism auch darum bemühen. Zur Band selber vielleicht ganz kurz noch. Auf die bin ich, weil die unterstützenden Liste ja mittlerweile echt lang ist, gestoßen über eine Buchpublikation, in der sie interviewt wurden, aus dem Verbrecherverlag, über jüdische Identitäten und Antisemitismus im Punk. Also, um an die Genrefrage, die Franz vorhin aufgemacht hat, nochmal anzuschließen, die verorten sich anscheinend im Punk-Kontext.
1: Interessant. Ich hätte sie jetzt nicht ganz dort gesehen, sondern eher so wie der Franz, aber wunderbar. Was mich jetzt nochmal interessieren würde, du hattest jetzt vorhin davon gesprochen, dass der Aufruf ja im Prinzip bewusst so geblieben ist und ihr ihn nicht geändert habt, weil er schon Bezug nimmt zu BDS, Palästina spricht und den diversen Organisationen und die ja Teil des Problems sind. Jetzt hat sich ja aber BDS schon breiter aufgestellt. Also ne, das kann man ja deutlich sagen, dass im Endeffekt sie im Mainstream gelandet sind. Und hat sich denn bei den Artists Against Antisemitism, also hat sich da jetzt auch nochmal ein bisschen was bewegt? Also sind da auch, seid ihr als eine der wenigen Alternativen im deutschsprachigen Raum zumindest, werdet ihr auch wahrgenommen? Oder ist es einfach so, dass BDS wirklich so eine sehr schlagende, überdimensionale, bleiben wir mal im deutschsprachigen Raum.
0: Ich glaube, im deutschsprachigen Raum ist es tatsächlich schon nochmal deutlich einfacher als zum Beispiel in Großbritannien, da eine gewisse Sichtbarkeit zu generieren. Und da ist der Mainstream, glaube ich, noch nicht ganz so fundamental dominiert von den israelfeindlichen Narrativen. Ich persönlich glaube ja, dass der Aufruf von Artists Against Antisemitism, das würde ich vielleicht auch für mich selber so unterschreiben, ich glaube aber, dass ich da nicht alleine bin, tatsächlich die Möglichkeit war, weil er einfach so sehr klar formuliert war, einfach mal eine Position zu beziehen und zu formulieren, die dem Unbehagen auch gegenüber diesem schleichenden Vorrücken von diesen israelfeindlichen Narrativen in den Mainstream einfach was entgegensetzt. Ich glaube, in Deutschland ist der Unterschied vor dem 7. Oktober auf jeden Fall vielleicht der gewesen, dass es einfach Nahostkonflikt und Antisemitismus halt immer so ein mit Unbehagen behaftetes Thema ist, wo man sagt, man muss da halt sehr vorsichtig sein mit Antisemitismus, dass man nichts Falsches sagt. Also eher so diese Angst, was Falsches zu machen und quasi Distinktionsverluste zu erzielen. Also es gibt ja so diesen Karlauer, dass praktisch die Deutschen ein viel größeres Problem haben mit dem Antisemitismus-Vorwurf als mit dem Antisemitismus an sich. Ich denke, das beschreibt die Situation in Deutschland eigentlich ganz gut, weil man den Deutschen halt beigebracht hat, dass das scheiße ist, antisemitisch zu sein und dass man es zumindest sich laut sagen darf. Also so hat ja die Re-Education im Wesentlichen ausgesehen. Man lernt halt, dass man es halt irgendwie nicht laut sagt. So. Das ist was in Großbritannien so ganz anders funktioniert. Ich hebe jetzt immer so auf Großbritannien ab, weil BDS da halt einfach wirklich so total rampant ist, aber das kannst du natürlich für andere Länder genauso sagen.
1: Also BDS hat tatsächlich einfach schon an Stärke dazugewonnen, auch nach dem 7. Oktober oder gerade auch nach dem 7. Oktober ist im Mainstream gelandet und wir haben da eigentlich ja nicht nur im Mainstream, sondern auch in der Linken immer mehr, also fast schon so eine Lust an jetzt darf ich endlich mal sagen, oder? Also intellektuell wie künstlerisch, also
2: das ist ja das, worauf ich vorher hinaus wollte, also dass das jetzt, ich habe so den Eindruck, dass sich das jetzt halt richtig Bahn bricht, also dass das, was vorher, hat man das unter vorgehaltener Hand gesagt oder gedacht zumindest, aber jetzt ist das Ressentiment, hat jetzt freien Lauf. Also jetzt darf man es halt auch. Und es ist überall vom Spiegel bis sonst wohin ist das irgendwie auch, das ist okay. Also man kann jetzt endlich kann man austeilen gegen die Juden.
1: Ja, es wäre halt total wünschenswert gewesen, dass, also ich meine, man hat sich ja naiverweise vorgestellt, dass es vielleicht so sein könnte, dass nach dem 7. Oktober ein bisschen mehr Menschen über den BDS nachdenken, ob das vielleicht die richtige Herangehensweise ist, aber es ist halt leider überhaupt nicht so.
0: Meine Beobachtung nach dem 7. Oktober, dieses sogenannte dröhnende Schweigen, wie das ja dann danach von jüdischer Seite auch oft beschrieben wurde, dieses, dass überhaupt niemand sich äußert und sagt, boah, wir sind da vielleicht unterschiedlicher Meinung und ich bin nicht mit allem einverstanden, was Israel macht, aber das geht einfach echt zu weit, was die Hamas da gemacht hat, dass das in ganz, ganz vielen Fällen ausgeblieben ist und dass einfach gar nichts gesagt wurde. Dieser lange Moment des Schweigens, den habe ich so gelesen, dass man gesagt hat, okay, wir halten jetzt still, bis die militärische Gegenreaktion von Israel kommt, denn sie muss kommen, dieses Land muss sich verteidigen gegen diesen Angriff und dann können wir endlich wieder durchatmen und unsere seit teilweise Jahrzehnten exerzierten Narrative wieder durchexerzieren. Wir müssen das jetzt aushalten, dass Israel hier total eindeutig Opfer ist. Wir werden das aushalten, dass damit unser antisemitisches, antizionistisches Weltbild kurz mal ins Wanken kommt. Aber wir werden unseren Krieg bekommen und dann können wir Genozid schreien. Und für alle diese Antizionisten, diese sogenannten, die das seit Jahrzehnten machen, ist ja ehrlich gesagt dieser brutale Gaza-Krieg doch der feuchte Traum gewesen. So, nie war die Lage so nah daran, dass eine unbedarfte Weltöffentlichkeit sagen konnte, ja Mensch, das sind aber schon echt richtig viele Tote, vielleicht stimmt das mit dem Genozid ja doch.
2: Ich finde, das führt uns also tatsächlich zu einem guten weiteren Song, der da, ich glaube, er heißt, sie machen keine Juden.
0: Sie stellen keine Juden wie Jesus heute mehr her.
2: Genau, sie stellen keine Juden wie Jesus heute mehr her. Im Original heißt er, they ain't making Jews like Jesus anymore. Von dem von mir sehr geschätzten Kinky Friedman im Original, ein wunderbarer Krimi-Autor, Country-Musiker, Politiker war er auch, das wird immer gerne vergessen.
1: Hat sogar in Texas, oder?
2: Ja, total großartig. Er war ja auch glühender Republikaner. Ist gerne, also er ist unter anderem, glaube ich, mal mit einer Zigarre in einem Kindergarten eingelaufen und er hatte so auf so diese Bumper-Sticker, die sich so die Amis gerne auf ihre Pickup-Trucks machen. Da hat er einen, da stand drauf, Kinky, why not?
0: They ain't making Republicans like Kinky anymore.
2: Ja, das ist auch leider richtig.
1: Genau.
2: Aber genau, der hat das Original geschrieben und das ist jetzt aber die deutsche Übersetzung von wem, Gerald?
0: Von Wiglaf Droste ist der Text nachgedichtet worden und Danny Juck hat den Song vertont und performt ihn auch mit seiner Band Jucks Küche.
2: Ja, toll. Hören wir uns an.

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damals bereits das Existenzrecht des gesamten deutschen Volkes von vornherein negiert. Und dagegen haben die sich halt dann mit Zyklon B gewehrt. Ja, oder wie, du Politgenie, fällt dir dazu nichts ein? Nein? Also bist du ein bisschen schattig.

0: Also von diesem Song bin ich ja wirklich fürchterlich großer Fan, und zwar sowohl von der amerikanischen Originalfassung als auch von dieser deutschen Nachdichtung. Ich finde das einfach so großartig, wie Wiglaf Droste das geschafft hat, diese Szenerie, die sich im Original natürlich in einer texanischen Bar abspielt, auf Berlin-Schöneberg und die antisemitische deutsche Linke umzubauen. Das ist wirklich ganz, ganz große Kunst. Das heißt ja nicht umsonst Artists Against Antisemitism.
1: Wunderbar. Gut, vorhin hatten wir es ja von akademischen und künstlerischen Strömungen, die sich ja sehr wohlfühlen in ihrem Furor gegen Israel, in ihrem Furor gegen ja im Prinzip ganz selbstverständlich auch das Existenzrecht von Israel zum Teil. Da sind ja wenig Stimmen eigentlich, die da nochmal einen Schritt zurückgehen und sagen, hey, das ist eigentlich irgendwie eine ganz falsche Richtung. Also Eva Illouz fällt mir da ein, da hattest du vorhin auch schon mal in unserem Zweiergespräch.
0: Ja, Eva Illouz ist, finde ich, ein ganz gutes Beispiel. Es wird in dem Aufruf von den Artists Against Antisemitism eben ja tatsächlich kurz mal im Nebensatz darauf abgestellt, dass die Propaganda von BDS nicht nur auf künstlerische, sondern eben auch auf akademische Unterstützung abzielt. Und Eva Illouz als französisch-israelische Intellektuelle ist ja für so eine israelkritische Linke, ich mache Anführungszeichen in die Luft, das sage ich dazu, weil wir im Radio sind und man sie nicht sehen kann, glaube ich, für viele so eine Gewehrsfrau gewesen, so eine Kronzeugin, wo man sagt, naja, die ist ja selber Israelin und die nimmt das ja aber auch ganz wichtig, dass man auch die israelische Regierung kritisieren kann. Sie ist ja auch eine der israelischen Unterzeichnerinnen dieser Jerusalem Declaration, Declaration of Antisemitism gewesen, die ja eine politische Deklaration eben ist und nicht, wie sie sich gerne ausgibt, eine Antisemitismus-Definition, ja. Das vielleicht mal nebenbei gesagt. Und sie ist aber eine von denjenigen, die nach dem 7. Oktober dann, glaube ich, erschreckt gesehen hat, dass man da auf falsche Solidaritäten und auf falsche Allianzen mit außerisraelischen Intellektuellen gesetzt hat und dass es eben den allermeisten Unterzeichnenden dieses Aufrufs eben nicht nur darum ging, eine wie auch immer geartete israelische Regierung zu kritisieren, sondern dass es einfach ein Freifahrtschein für die Kritik des Existenzrechts von Israel sein soll. Eva Illouz hat diese Problematik in dem brillanten Essay Der 8. Oktober aufgearbeitet, wo sie eben dieses Ausbleiben von solidarischen Reaktionen mit Israel nach dem 7. Oktober, diesen Aftermath, den Tag danach aufgreift und eben analysiert, warum das so ist. Ein sehr empfehlenswertes kleines Buch, wie ich finde.
1: Ja, nicht als einzige, aber zumindest als schon bekannteste Stimme fast, ne?
0: Auf jeden Fall.
1: Genau. Ja, wir haben vorhin noch gar nicht so richtig darüber gesprochen, dass es ja auch lokale Organisationen gibt vom Artist, also Artists Against Antisemitism, die tatsächlich, oder lokale, wie soll man sagen, Inseln, die dann viel auch wuppen und stemmen und machen und tun. Und Augsburg war jetzt so eins, wo du halt aktiv bist, wo ihr auch nochmal so ein bisschen vielleicht so eine Sonderrolle spielt irgendwie, aber interessanterweise andere Städte, kannst du da kurz nochmal ein bisschen was sagen, wer dann noch so ein bisschen unterwegs ist?
0: Da erzähle ich super gerne was dazu, vielleicht zur Terminologie vorneweg. Wir vermeiden selber ja immer den Begriff Ortsgruppe, weil das tatsächlich der Name der NSDAP für ihre lokalen Gliederungen war. Okay. Wir nennen es lokale Teams und geben tut's die in Augsburg, in Berlin, in Freiburg, ich zähle sie jetzt einfach alphabetisch auf, in Köln, in Leipzig, in München, in Wien und, das ist nicht alphabetisch, in der Schweiz. Da agieren die Kolleginnen eher so überörtlich in verschiedenen Städten. Und
2: ja, das ja, kommt im Alphabet nicht vor.
0: Ja, genau. Also schwierig. Ist ja auch relativ kompakt so in der Schweiz. Also, wobei, ohne Flachs, die hatten natürlich gut zu tun mit dieser Eurovision Song Contest-Geschichte in der Schweiz.
1: Na klar.
0: Denn was sich da an flammendem Hass entladen hat in Bern, das war ja, also das hatte ich so auch nicht auf dem Schirm, dass es in der Schweiz so schlimm ist. Und zurück zu deiner Frage, wo es überall Gruppen gibt. Aktuell befinden sich lokale Teams in Mannheim und in Karlsruhe im Aufbau. Aktuell heißt im Sommer 2026. Ja, und Die Gründung dieser lokalen Inseln, das fand ich einen sehr schönen Begriff dafür, das hat, glaube ich, tatsächlich auch wirklich mit dem 7. Oktober zu tun. Es gab einfach ganz, ganz viele Leute, die diesen Aufruf unterschrieben hatten, als Einzelperson, als Band, als Institution, zum Beispiel als Theater, aus ihren eigenen Gründen. Und dann passierte der 7. Oktober und es gab, glaube ich, bei ganz vielen das Bedürfnis, okay, das ist wirklich eine neue Qualität von Antisemitismus. Das ist ernster als alles, was wir kannten. Wir wollen ein anderes Maß an Aktivität entfalten als nur eine Unterschrift unter einen Aufruf. Wie können wir lokal dort, wo wir aktiv sind, dem was entgegensetzen? Und so kam das dann in Gang. Bei uns in Augsburg kann ich das vielleicht so ein bisschen anekdotisch erzählen, weil ich glaube, das war gar nicht so unähnlich wie in anderen Städten. Haben sich halt in diesem Fall Franz Dobler und Christiane Lambert-Dobler, die den Aufruf unterschrieben hatten, hingesetzt. Eine Kulturwissenschaftlerin und ein Schriftsteller.
2: Ich wollte gerade sagen, vielleicht muss man kurz einhaken und sagen, irgendwie wer Franz Dobler ist. Franz Dobler ist ein augsburgweit bekannter Country-DJ, aber viel bekannter ist er bundesweit dadurch, dass er Autor ist, unter anderem von einer Johnny Cash-Biografie. Wenn mich nicht alles täuscht, oder da war er Teil davon oder Herausgeber oder sowas, keine Ahnung.
0: Ja.
2: Anyway, aber der, also ganz interessanter Typ, der ja wahnsinnig viel macht seit über 30, 40 Jahre jetzt mittlerweile.
0: Ja, er ist langjährig im Geschäft und was in Franz Arbeitsbiografie, also in Franz Doblers Arbeitsbiografie, das ist wichtig zu sagen.
2: Nicht in meiner.
0: Genau, weil wir ja einen Franz im Studio haben. Was hier vielleicht für unser Thema auch einschlägig ist, er ist auch sehr viel kulturjournalistisch tätig und hat, denke ich, ungefähr 20 Jahre lang für die Junge Welt geschrieben. Bis er 2021
1: interessant
0: die Zusammenarbeit mit der Jungen Welt aufgekündigt hat, weil er die israelbezogene Linie der Zeitung nicht mehr ertragen konnte und quasi die Augen nicht mehr verschließen konnte davor, was da passiert. Und hat es sehr zu seiner Ehre auch öffentlich gemacht. Ich bin durch seinen Newsletter darauf aufmerksam geworden, dass er diese Zusammenarbeit eben aus den von ihm dann eben auch benannten Gründen aufgekündigt hat. Ich denke, das ging dann Hand in Hand mit seiner Unterzeichnung des Artists Against Antisemitism Aufrufs. Das würde zeitlich ja passen. Das war für mich persönlich zum Beispiel auch ein sehr wichtiges Schlaglicht. Okay, ja, man kriegt die Diskurse so mit, aber wenn jemand einem nahestehendes, wir kennen uns und schätzen uns schon sehr lange, sich da dazu äußert, dann hat es ja auch nochmal eine andere Wirkung. Und so war es dann auch bei der Gründung des lokalen Teams.
1: Ihr habt euch also getroffen, zusammengesetzt?
0: Wir saßen Anfang 2024 gemeinsam beim Frühstück, weil man sich sowieso mal nach Silvester zum Frühstück treffen wollte. Und Franz und Christiane meinten dann, du, wir hätten das dringende Bedürfnis, hier mehr zu machen und wir haben uns einfach mal im Internet die Liste der Unterzeichneten angeguckt, wer davon in Augsburg wohnt und von wem wir den Namen kennen. Wir sind auf eine ganze Reihe Leute gestoßen, du bist ja auch dabei. Hättest du nicht auch Bock, da was zu machen? Lass doch einfach mal gucken, wer von wem eine Nummer oder eine E-Mail-Adresse hat, dass man die mal zusammenruft zu einem ersten informellen Treffen und guckt, ob sich da auch andere Leute engagieren wollen. Und so haben wir es dann gemacht.
2: Würde auch voll gerne mal mit Franz Dobler frühstücken. Aber ich würde noch viel lieber mit Carsten Friedrichs frühstücken. Carsten Friedrichs, für alle, die es nicht wissen, ist ein großes Idol, wenn nicht unser Pin-Up von Gerald und mir. Wir sind uns einig, dass dieser Mann, der hat Stil, Verstand und schreibt ganz großartige Texte, unter anderem für eine Band, die heißt Die Liga der gewöhnlichen Gentlemen. Sie kommen aus Hamburg, sie sind leider HSV-Fans, aber sei es drum, sie haben ein Lied geschrieben, das heißt Arbeit ist ein 6-Buchstaben-Wort und in dem haben sie es geschafft, oder Carsten Friedrichs hat es geschafft, Wolfgang Port in einem deutschen Popsong unterzubringen, der sich gegen Arbeit wendet und der obendrein noch ein total tolles Video hat. Also das kann man sich auch gerne mal auf YouTube nachgucken. Das ist absolut lohnenswert. Viel Spaß mit der Liga der gewöhnlichen Gentlemen.

0: Eine tolle Band, auch weil sie zu den ersten Unterzeichnenden des Artists Against Antisemitism Aufrufs gehörten. Aber vor allem natürlich wegen der tollen Musik und der tollen Texte.
1: Ja, Wolfgang Port in einem Soul-Punk-Song unterbringen. Also wie viel besser soll es denn werden?
2: Geht vorhin nicht. Hast du noch Pop-Song gesagt.
1: Soul-Punk.
2: Aha, okay.
0: Ja, anyway, ist der Überbegriff.
1: Für alle Leute, die das übrigens nicht auf dem Zettel haben, ist halt dringend die Literatur von Wolfgang Port empfohlen. Ich finde es immer wichtig, dass man das auch zwischendrin mal sagt.
2: Du hattest jetzt irgendwie gesagt, es gäbe noch eine Besprechung von diesem Songtext, glaube ich.
0: Ach ja, richtig. Wir hatten ja vorhin eben den nachgedichteten Kinky Friedman Song gehört. Sie stellen keine Juden wie Jesus heute mehr her. Der ist in einem sehr schönen Buch auch abgedruckt mit dem Titel Es sind Antisemitisten anwesend. Untertitel Satiren, Geschichten und Cartoons gegen Judenhass ist 2024 im Satyr Verlag erschienen. Hat mit unserer Arbeit als Artists Against Antisemitism Augsburg insofern direkt zu tun, dieses Buch, weil unser vorhin erwähnter Kollege Franz Dobler für unsere allererste Veranstaltung in Augsburg, was so eine Mischung aus Lesungen, Diskussionen und Gesprächen war, einen Originaltext geschrieben hatte.
2: Ich hatte das verwechselt. Ich dachte irgendwie Carsten Friedrichs. Okay, aber Franz Dobler, alles klar.
0: Genau. Ja, das ist jetzt ist es Franz und mir gelungen, durch unser schamlos zutage getragenes Fantum für Carsten Friedrichs die Sendung durcheinander zu bringen.
1: Unsere Obsession.
0: Genau. Aber Franz Dobler schreibt auch sehr gute Texte, werden manchmal auch vertont. Und dieser Text, den Franz damals bei unserer Auftaktveranstaltung sozusagen als lokales Augsburger Artists Against Antisemitism Team gelesen hatte, erschien dann einige Monate später in gedruckter Form in eben diesem Sammelband Sind Antisemitisten anwesend? Der Fehler im Titel ist natürlich Teil der Pointe, weil es in dem titelgebenden Text darum geht, dass ein Veranstalter darauf hingewiesen wird, dass es da ja schon antisemitische Untertöne in der Veranstaltung gegeben habe und der Veranstalter dann in maximaler Unbedarftheit meint, nein, also das glaube ich eigentlich nicht. Sind denn hier Antisemitisten anwesend? Und die Unfähigkeit, den Begriff richtig auszusprechen, praktisch die Unfähigkeit, das Phänomen zu erkennen, benennt. Es sind sehr viele sehr treffende Texte drin und es ist erstaunlich zu sehen, dass man auch nach dem 7. Oktober durchaus mit satirischen und sarkastischen Mitteln dem Thema Antisemitismus noch aufklärerischen Gewinn abbringen kann. Und wir haben dann dieses Buch tatsächlich genutzt, um das dann in mehreren Veranstaltungen einzubauen, weil unser Arbeitsschwerpunkt in Augsburg tatsächlich weitestgehend auf textbasierten, also literarischen, theaterbezogenen Veranstaltungen bisher gelegen hat, weil sich die Leute, die in dem lokalen Team organisiert sind, eben vor allem aus diesen Bereichen kommen.
2: Und habt ihr denn dann auch in dieser Richtung Erfahrungen gemacht? Also viel Gegenwind in euren Veranstaltungen
0: erfahren? Es gab in Augsburg bisher eine einzige konkrete Störaktion im Zusammenhang mit einer Veranstaltung. Augsburg als 300.000 Einwohnerstadt in der bayerischen Provinz ist, was das Thema Palästina-Solidarität in Anführungszeichen, in großen Anführungszeichen angeht, genauso beschissen wie jeder Ort in der deutschen Provinz, aber es ist von Aggressivitäts- und Mobilisierungslevel der Hamas-Freunde jetzt nicht zu vergleichen mit Berlin und glaube auch nicht mit München zum Beispiel.
2: Also aber da tauscht ihr euch, glaube ich, irgendwie schon auch aus, oder? So.
0: Ja, es gibt eine überregionale Vernetzung der lokalen Teams mittlerweile. Es ist, glaube ich, nach dem 7. Oktober so gewesen, dass es in mehreren Städten eben das Bedürfnis bei Leuten gab, jetzt auch konkret vor Ort was zu machen. Und diese lokalen Teams sind durchaus unabhängig voneinander entstanden. Also es gab da jetzt keine zentrale Kampagne. Aber es ist eben so, dass in Freiburg, wo die Gründer sitzen, halt die Website und das Merch, die Aufkleber, die T-Shirts, die Kampagnenmaterialien produziert wurden. Und die musste man ja bei denen bestellen. Das heißt, alle lokal aktiven Leute hatten mit den Freiburgern irgendwie mal Kontakt und die wussten dadurch dann schon irgendwie, dass es lokale Gruppen gibt und haben dann sich das zu eigen gemacht, dass sie einen Discord-Sampler aufgesetzt haben, wo sich diese lokalen Gruppen unterjährig miteinander vernetzen können. Und Anfang 2000.
1: Ich glaube, ein Server.
0: Einen Discord-Server, genau. einen Discord-Server.
1: Kein Grund zu schreien, jetzt beruhigen wir uns mal.
0: Wir haben so viel über Musik gesprochen, dass ich jetzt...
1: Wir gehen ja gleich zum Gericht.
0: ...immer schon das, die Vorstellung hatte, dass es einen Artists Against Antisemitism Soli-Sampler geben müsste.
2: Da hast du ja auch einen Flyer mitgebracht, Juden und Radfahrer beherrschen die Welt. Wieso Radfahrer?
0: Das ist ein sehr interessantes Infomaterial, was wir bei unseren Infoständen in Augsburg bei den Veranstaltungen sehr gerne einsetzen. Das hat aber die Kampagne Artists Against Antisemitism nicht selber produziert, aber empfohlen. Der Urheber dieser wunderbaren Broschüre ist die Aktion Dritte Welt Saar. Wir nutzen dieses kleine Pamphlet sehr, sehr gerne, weil darin die gängigsten antisemitischen Stereotype und Memes, die heute so kursieren, in, ich sage jetzt mal, unter 5 Minuten Lesezeit total knackig benannt werden, und zwar so, dass es eigentlich auch ein aufgewecktes 12-jähriges Kind versteht. Das ist ein super niedrigschwelliges Gesprächsangebot, wenn du Leute, die eine andere Position haben, in eine Diskussion verwickeln willst und denen was an die Hand geben willst. Das feiern wir sehr und empfehlen das tatsächlich auch immer weiter für die antisemitismuskritische Arbeit.
2: Super, jetzt müssen wir uns, glaube ich, entscheiden, ob wir noch ein Musikstück spielen oder nicht.
1: Ich bin dafür, dass wir auf jeden Fall noch ein Musikstück spielen, aber wir haben, glaube ich, noch ein bisschen Zeit, weil ich habe eine Anschlussfrage.
0: Unbedingt.
2: Nach dem Musikstück?
1: Nee, vorher.
2: Okay.
1: Soll man mit denen wirklich diskutieren? Die Frage geht an euch beide. Also soll man mit diesen Leuten wirklich diskutieren?
0: Nee, der Flyer ist, glaube ich, vor allem für Leute, die noch kein gefestigtes antisemitisches Weltbild haben, die aber ein bisschen Orientierung brauchen.
1: Okay, also wenn man ich formuliere es persönlicher. Haltet ihr es noch aus, mit diesen Menschen zu diskutieren? Finde ich wirklich einfach eine interessante Frage.
2: Kommt auf die Tagesform an.
1: Diplomatisch.
0: Wir versuchen tatsächlich, die Diskursräume selber mit eigenen Formaten zu besetzen. Das ist so unser Weg in Augsburg. Wir arbeiten uns nicht an Antisemiten ab, sondern wir machen Veranstaltungen, wo jüdische Stimmen hörbar werden und bieten Leuten, die nicht schon einem antisemitischen Narrativ verfallen sind, die Möglichkeit, sich diese Position anzuhören, die ja im Zuge dieser antisemitischen Kampagnen boykottiert und gesilenced werden sollen. Das heißt, wir sehen es auch wirklich als wichtigen Teil unserer Arbeit, jüdische Kultur und Stimmen aus der Kunst und aus der Akademie hörbar zu machen, damit einfach Teil der Normalität im Diskurs bleibt, dass sie hörbar sind. Denn das wollen ja unsere Gegner genau verhindern, dass jüdische und antisemitismuskritische Stimmen überhaupt präsent sind.
2: Das ist einfach ein gutes Schlusswort, oder?
1: Finde ich auch. Ich finde, das ist ein extrem gutes Schlusswort. Ich weiß nicht, ob wir noch Platz für einen Song

0: in einer dichten Folge von Gesprächen das zu tun, was die geschichtliche Stunde jetzt möglich macht. Verbesserungen, die den Menschen in beiden Teilen Deutschlands zugutekommen sollen.
1: Hunderte Bürger applaudieren, als ein rechtsextremer Mob tagelang gegen die wenigen Ausländer in der Stadt wütet.
2: So im Namen ja auch aller zu sprechen, dass wir froh sind, dass sie raus sind hier, die Ausländer.
3: Wenn es nicht mit politischen Mitteln geht, muss es halt mit Gewalt umgehen.
1: Im August 1992 spielen sich in Rostock Szenen ab, die an ein Pogrom erinnern. Eine Woche lang stürmen 500 Jugendliche gegen eine Ausländerunterkunft an, unterstützt von 2000 begeisterten Zuschauern, die die Meute vor dem Zugriff der Polizei schützt. Was anfangs als Problem der neuen Länder abgetan wird, erreicht schnell den Westen. Bald brennen nicht nur Häuser, sondern Menschen.
4: Mitbürgerinnen und Mitbürger, heute Abend hat die NATO mit Luftschlägen gegen militärische Ziele in Jugoslawien begonnen.
5: Viel wichtiger ist die Frage, was geschieht jetzt im Kosovo, wenn ich höre, dass im Norden von Pristina ein Konzentrationslager eingerichtet wird.
6: Es ist symptomatisch für die Hamburger Politik, Politik immer zu machen, nur für die Minderheiten, je asozialer und krimineller sie sind.
7: Ein grandioser Sieg.
8: Das wird nicht der letzte Sieg sein, Ronald. Das wird nicht der letzte Sieg sein.
9: Und dann wird Schill auch noch gesagt, ja, was sie mit ihrer Polizei meinen, das geht, sie können doch da nicht reinhauen. Ich meine, die sind dafür da, das ist ja wohl bekannt, dass sie zuhauen. Wir haben sein Pauli-Spiel oder sonst was, das ist immer wieder dasselbe.
10: 5, 4, 3, 2, 1, 0 und Start.
11: Sichtlich stolz bringt Innensenator Udo Nagel heute das Projekt auf den Weg, das ihm schon seit Monaten unter den Nägeln brennt.
12: Der eine Ansatz ist der präventive Ansatz, der ja auch noch ausstrahlt in die anderen Bereiche. Es gibt keine Verdrängung. Der präventive Ansatz zu sagen, die Kriminalität geht dort zurück. Der zweite Ansatz ist auch für mich diese Meile hier mit dem Hintergrund. Der Polizeibeamte sitzt vor dieser Videowand, sieht drauf, stellt fest, da hinten bewegt sich was, da ist Unruhe. Er kann dann Kräfte hinschicken.

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0: Nun ist es schon der Sonnabend des Gängeviertel-Geburtstags, ungefähr 19 Uhr. Wir befinden uns im Kutscherhof und erwarten hier gleich eine Tontenshow. Zunächst eine kleine Vorgruppe, die toxische Männlichkeits-Podcasts zerlegt, bis ins kleinste Teil zerlegt. So ist es angekündigt, oder so ist die Interpretation der Ankündigung. Und danach eine wohl längere Zeitangaben haben wir noch nicht. Tontenshow, die hier im Kutscherhof stattfinden wird. Die Stimmung ist gespannt, aber abwartend. Die Reihen sind gefüllt, die Stuhlreihen, die hier über die Länge des Kutscherhofs aufgebaut sind. Dreierreihen der Stühle, weiter hinten Viererreihen. Und im Hintergrund drängen sich noch viele Menschen auf der höher gelegten Plattform der Fahrradleute. Jetzt schalten wir nochmal den Pauseknopf und warten dann auf den Beginn der Vorgruppe zum Auseinandernehmen von Podcasts toxischer Männlichkeit, die es massenhaft laut Ankündigung gibt, der Vorstellung nach keine Schwierigkeit davon auszugehen, dass das mit dem massenhaft wirklich ernsthaft zutreffend ist. Und nun scheint es so langsam loszugehen. Ein Moderator nimmt das...
1: Hallo! Guten Abend! Schön, dass ihr alle da seid. Krass, wie voll ihr das hier gemacht habt. Ich freue mich sehr, euch im Kutscher-Glubscher-Hof begrüßen zu dürfen. Ihr habt ja wahrscheinlich schon... Oh, scheiße, jetzt fängt es genau an zu pissen, ne? Aber ihr seid mega gut ausgerüstet. Sieht zumindest so aus. Sehr schön, dass ihr es ins Gängeviertel gefunden habt. Wir sind ein Ort der kulturellen Teilhabe, wie ihr vielleicht schon festgestellt habt über den letzten Abend. Wir hatten hier ein großartiges Publikum gestern. Ich habe es hardcore abgefeiert, unser ganzes Team, wie viel Liebe ihr in den Hof getragen habt, zu all unserem Line-Up, was gestern schon lief. Heute haben wir noch zwei großartige Content-Stücke, danach ein, also ich, das eine sage ich gleich, danach kommt die Schar der Schäbigen mit dem gestrandeten Wal Timmy dem Twink, wie ihr vielleicht schon vermuten könnt. Und im Anschluss könnt ihr hier noch eine Runde twerken lernen. Da kommt der Twerkshop. Tatsächlich ganz fantastisch. Wir müssen es immer wieder buchen, weil es einfach viel zu toll ist und wir immer wieder danach gefragt werden. Deshalb, ob Regen oder nicht, twerken kann man auch im Regen. Und danach haben wir noch zwei tolle DJ-Sets bis 4 Uhr nachts, bis 4 Uhr morgens, wenn ihr nicht rein müsst. So, ich will noch mal sagen, wir haben hier eine wahnsinnig tolle Crew auf dem ganzen großen Platz, die hier ehrenamtlich für euch das Ganze, naja, eigentlich seit Anfang des Jahres organisiert. Viele sitzen hier wahrscheinlich auch irgendwie mit im Publikum, viele seht ihr auf den Bühnen. Deshalb, wenn mal wieder was schief geht irgendwie hier oder auch mal wieder alles komplett rund läuft, lasst ganz viel Liebe bei den Leuten da. Das ist einfach Wahnsinn, was hier ehrenamtlich geleistet wird. Und ich will auch nochmal in diesen abgefuckt politischen Zeiten darauf aufmerksam machen, was das vielleicht jetzt so unter diesem schönen hedonistischen Ansatz von wir feiern hier eine Party für einen sozialkulturellen und politischen, hoffentlich guten Background und Schutzraum und Anker uns gibt. Ganz wichtig, hier treten Menschen für uns auf, die dann vielleicht besser in der Situation nicht fotografiert und gefilmt werden sollen. Gerade beim Twerkshop wäre es total unangebracht, auch jetzt bei den beiden Shows. Bei DJs auf der Bühne kann man vielleicht nett fragen. Habt das in meinem Kopf? Und jetzt erstmal ein Riesenapplaus an euch. Voll geil, dass ihr hier seid, dass ihr bei Regen da seid. Wir freuen uns riesig. Ganz, ganz, ganz vielen Dank. So, Und glücklicherweise könnt ihr hier natürlich auch Weltklasse Männer-Workshops mitnehmen, wie ihr euch zu verhalten habt, um Frauen aufzureißen. Deswegen haben wir jetzt zwei ganz tolle Broadcast-Menschen hier eingeladen. Bitte einen riesen Applaus für unsere zwei Gäste. Sie kommen mit Musik. Und Applaus! Hört ihr die Musik? Ich wollte viel toxischer auftreten, ich hab's verkackt und jetzt kommt die Musik noch nicht. Moment.
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1: So, sehr geil. Ich freue mich sehr, von euch zu lernen. Und hey, ist mir auch scheißegal, stellt euch halt selber vor.
2: Wir sind.
3: Hier erfährst du, wie du ein aufregendes und spannendes Leben als Mann führen kannst. Heute stelle ich wieder einen weiteren Schritt zur Stärkung deines Mannseins vor. Es geht um das Thema radikale Selbstbestimmung und Verantwortung. Ich muss eine Warnung als erstes aussprechen. Dieser Podcast könnte schockierend sein, denn wenn ich sage radikal, dann meine ich radikal. Und das stellt vieles von dem, mit dem wir aufgewachsen sind, Glaubenssätze, Grundpfeiler der Zivilisation, in der wir leben, und der staatlichen Organisationen komplett auf den Kopf. Also, wenn du deine Ruhe haben willst, mach den Podcast aus.
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0: Genau, mach doch mal Lärm. Und den Secret Hundetrainer. Okay, scheiße, jetzt muss ich schon wieder was ansagen. Es tut mir leid, ich bin nicht gut darin. Jetzt kommt Timmy Hope, der verlorene Twink. Wir bauen noch einmal ganz kurz für diese Truppe die Bühne frei. Bleibt gerne sitzen oder holt euch schnell einen Drink und dann geht's schon weiter. So. Schön, dass ihr noch alle da seid, mehr geworden seid. Ich höre schon Sektkorken knallen in den ersten Reihen. Sehr gut. So soll das sein. Ich möchte noch einmal darauf aufmerksam machen, dass Fabi da vorne mit einem tollen roten Herz steht, beziehungsweise ihr durchs Viertel läuft. Und wenn ihr Lust habt, könnt ihr an das Gängeviertel Liebesbriefe schreiben. Also gerade von hier aus kann ja nichts Besseres geben. Da! HDL! Love! Und jetzt wartet für euch die neue Produktion der Schar der Schäbigen. Jahrelang vorproduziert, bevor der eigentliche Timmy Hoep gestrandet ist. Ich sag nur als Teaser, 40 Liter Walsperma. Ein Applaus für die Schar der Schäbigen.
1: In der weit entfernten aquatischen Galaxis lebte einst eine geheimnisvolle Zivilisation aus tuntischen Walen. Tief unter den rosa Meeren ihrer fremden Welt schwimmen sie und frohlocken über ihre Freundschaft und Queerness. Öffnet eure Herzen für die magischen Frequenzen der Wale. Lasst ihren wundersamen Gesang in eure Köpfe ein. Frohlocket! Bewundert die kosmische Schönheit und den unvergleichlichen Stil der Wale. Steigert euch in alles hinein, was mit ihnen zu tun hat. Und ignoriert die wahren Probleme dieser Welt. Kommuniziert auf Engelsfrequenz mit den Walen. Und glaubt alles, was ihr auf Social Media lest. Wir können nur den Walen glauben. Frohlocket! Lasst euch hypnotisieren von der Anmut ihrer Flossen, von der Sinnlichkeit. Ist der Wal nicht wie du? Vergesst die Mechanismen, die euer Leben bestimmen. Die Wale sind die Antwort auf alles. Höre auf zu denken und fange an zu glauben. Wollen sie dir die Wale wegnehmen? Frohlocket! Die Wale sind jetzt in deinem Kopf und du kannst an nichts anderes mehr denken. Ihre Pracht ist so glorreich, dass du alles andere vergisst. Die Wale werden dich retten. Frohlocket! Oh, du spürst, dass einer der Wale in Gefahr ist. Du willst schreien, doch kein Ton entfernt deinen Lippen. Du musst ihm helfen. Du musst! Du musst! Du musst!

In einer fernen Quatschengalaxie lebten alle Feral Queers zusammen in Harmonie. Doch dann erklärte der heteronormative Kapitalismus den galaktischen Krieg und alles änderte sich. Nur der Twink, real gewordener Mythos, fernab von Normativen, hätte sie aufhalten können. Aber als die Galaxie ihn am meisten brauchte, verschwand er. Lichtjahre vergingen und an der Ostseeküste fanden besorgte BürgerInnen den neuen Twink, einen Buckelwal namens Timmy. Auch wenn er über enorme Fähigkeiten verfügt, ist er ganz verloren in dieser ihm fremden Welt und versteht nicht, wie und ob er hier überhaupt leben kann oder will. Aber ich glaube daran, dass wir Timmy und Timmy Höp diese Welt retten wird werden.

0: ist Timmy Hoop. Timmy Hoop.
1: Der wiedergeborene Twink. Grüßet mich.
0: Timmy.
1: Guten Tag.
0: Versteht ihr, was gerade hier passiert? Versteht ihr das? Ja, Gängeviertel. Wir haben einen Zeitreisenden bei uns. Wir haben Timmy Hoop bei uns. Timmy Hoop!
1: Ich bin ein Buckelwal.
0: Darf ich? Ich hab gehört, wenn man deine Schuppen berührt, dann darf ich?
1: Ich gestatte ja? es dir.
0: Was
1: passiert, wenn man meine Schuppen
0: Steuererklärung 2026 ist fertig.
1: Ich habe damit nichts zu tun. Ja.
0: Herzlich willkommen zur Tundenshow. Timmy Hoop, der Wal im Kutscherhof.
1: Danke, dass ihr alle gekommen seid für die Show für mich.
0: Das ist so schön, dass du hier bist. Also logistisch war das ja eine ganz einfache Sache. Ne?
1: Mega. Also,
0: das Medium.
1: Genau, vielleicht auch kurz zur Erklärung. Ich weiß, ich sehe jetzt nicht so twinkig aus, wie ihr euch mich vielleicht vorgestellt habt, aber ich bin ja auch, also mein fleischgewordener Körper, den seht ihr natürlich hier zu meiner Linken, so wie er auch gestrandet war. Ich bin natürlich der Astralkörper von Timmy Hoop. Also,
0: aber du bist Wal genug.
1: Twink genug.
0: Und Twink genug.
1: Ja.
0: Ich freue mich so sehr, mit dir diese Bühne zu teilen. Es ist mir wirklich noch nie was Schöneres passiert in meinem ganzen Leben.
1: Das freut mich. Ich finde es auch
0: Darf
1: immer
0: ich
1: wieder
0: dich
1: schön.
0: Kurz?
1: Ja, klar,
0: ja?
1: Sure.
0: Vielen Dank.
1: Ich finde es auch immer wieder schön zu merken.
0: Ich merke, wie die Rückenflosse hier, die macht so zack, zack, zack. Auf, ihr seht es nicht, aber ich spüre das. Ist ja nur der astrale Körper.
1: Ich finde es immer wieder schön zu merken, wie viel ich Menschen bedeute. Ich verstehe es nicht ganz, weil ich bin nur ein Buckelwal.
0: Ja.
1: Aber ist okay.
0: Es gibt ganze Communities, die sich nur für dich gegründet haben.
1: Schön.
0: Zum Beispiel Facebook-Gruppen. Timmy Hoop lebt immer noch.
1: Ah ja. Ja, ich meine, recht haben
0: und
1: sie
0: tust
1: ja, ne?
0: Du ja auch.
1: Recht haben sie, ja. Also so. Ist ja also einfach so. Genau, und was machen wir jetzt hier? Also ich bin jetzt irgendwie den weiten Weg aus meinem Astral-Ich hierher gekommen.
0: Wir wollen dir mal zeigen, was so abseits vom Strand passiert. Was passiert, wenn du die Elbe weiter hochgeschwommen wärst, dann in die Alster über die Kanalisation hier unten rausgekommen wärst.
1: Ah ja.
0: Das haben wir jetzt hier projiziert.
1: Okay.
0: Und jetzt wollen wir dir zeigen,
1: okay.
0: Ja, was wir so also für dich vorbereitet haben.
1: Für mich?
0: Wir,
1: schön.
0: Ja, okay. Wir haben deine Ankunft lange erwartet.
1: Gut, das, ja, no pressure, ne? Super, ja dann. Keine Erwartung, ne?
0: Ja, und wir haben auch schon, glaube ich, den ersten Beitrag für dich vorbereitet,
1: warte, ich gehe kurz in mich. Das sind ja so Fähigkeiten, die mir angedichtet werden. Ich glaube, ich spüre es in meinem Kopf. Ich glaube, wir moderieren jetzt eine Hamburger Drag Queen an.
0: Ah.
1: Aus dem, warte, ich spüre es in meiner, Furche, in meiner Kehlfurche sagt es, aus dem alten Land.
0: Aus dem alten Land? Ja, da kann es doch nur eine geben.
1: Ja.
0: Consuela Knopper.
1: Ja, toll. Da bin ich ja gespannt.

0: Ist das Ding on? Okay. Ach, wisst ihr, was ich hasse? Hasse. Lip-Syncs. Hasse Lip-Syncs. Ich finde, Kunst muss sein, wir performen tatsächlich. Und nicht nur so tun. Ja, I see you. I see you over there. Ich persönlich bin aber, hallo, ich würde niemals Lip-Syncen. Ich bin eine Künstlerin. Ich bin eine Performerin, ich bin aber als allererstes eine Sängerin. Wie viele von meinen Freunden hier wissen. Und deshalb werde ich nun live performen. Schreibt euch das hinter die Ohren. Los geht's.
1: Das Mikrofon brauche ich auch nicht.

0: Wie schön. Ja, das war ja so ein Lip-Sync jetzt, die Nähe zur Stadt.
1: Nee, war es nicht.
0: Was war das denn dann?
1: Das war live.
0: Genau, ich glaube, die Alte hat irgendwie den Weg aus der Staatsoper gefunden, hierhin. Genau, danke an der Stelle für die Behörde für Kultur und Medien, für unsere Förderung, die wir für diese Show nicht erhalten. Aber für den Gängeviertel-Geburtstag wohl. Aber was ist denn jetzt hier passiert? Du, also weißt du, was gerade hier aufgeführt wurde? Uraufgeführt?
2: Nee. Also nein. I'm glad to be here.
0: Also, wenn du in deinem richtigen Körper bist, dann schwimmt hier ja normalerweise so im Meer, ne?
2: Ja.
0: Oder vielleicht manchmal auch in Flüssen oder im Aquarium, Sea Life zum Beispiel.
2: Also idealerweise eher so große Meere.
0: Ja, genau.
2: Eher die anderen Sachen eher so aus Versehen. So.
0: Und wenn du jetzt mit deiner ganzen Familie und deinen Arbeitskolleginnen da unterwegs bist, dann schwimmt ihr dann manchmal auch gleich, oder? So macht ihr hoch, runter, Seite links, hier
2: ja,
0: im Thunfisch.
2: Ja, doch. Da. Also ja. Manchmal machen wir so auch so mit einer Flosse so raus.
0: Ja,
2: das ist schön.
0: Und das wäre zum Beispiel sowas wie so, ja, zueinander synchronisiert irgendwas machen.
2: Ja.
0: Aber jetzt stell dir vor, dass du gar nicht schwimmst, sondern nur so tust, als würdest du schwimmen. Und das ist dann so wie ein Lip-Sync.
2: Ah, okay.
0: Ja.
2: Ah ja, spannend.
0: Spannend, oder?
2: Ja, mega spannend. Wieder was gelernt.
0: Ja, apropos Lernen. Wir würden nämlich auch gerne was über dein Wesen lernen.
2: Über mein Wesen?
0: Ja, über dein Wesen. Weil wir dachten uns, wir haben wirklich alles gesucht, was wir gefunden haben. Brockhaus, Gängeviertel-Wiki,
2: Homo-Wiki,
0: Homo-Wiki, Bild-Zeitung, Glossar, Bravo, 100 Fragen an... Ich habe den Namen vergessen, aber wir haben auf jeden Fall viele Quellen bemüht und uns 100 Fakten über dich ausgesucht.
2: 100 Fakten über mich?
0: Sucht.
2: Oh, genau, wow,
0: die
2: das
0: wollten
2: ist ja
0: wir
2: spannend.
0: Dir gerne vorstellen und du kannst ja dann danach bewerten, ob alle stimmen oder.
2: Ja, mega, ja, voll gerne. Ja? Oh, toll. Endlich geht's mal wieder um mich.
0: Ja. Dann Bühne frei für 100 Fakten über Orcas.
3: Hallo, ich bin Petra Pan und ich muss erstmal korrigieren, was hier wirklich komplett falsch gelaufen ist. Denn Timmy ist ja kein Orca und es geht hier jetzt um Orcas. So, ich habe mir ein fantastisches Konzept ausgedacht. Es tut mir leid, falls Menschen sich nicht für Orcas interessieren. Es wird jetzt 5 Minuten nur um Orcas gehen. Dafür habe ich mir diese fantastische Bingo-Maschine ausgeliehen. Was für ein Konzept. So, und ich habe ganze 46 Fakten über Orcas vorbereitet. Nun sind in dieser Bingo-Maschine 75 Kugeln drin. Das heißt, es wird hier und da eine Niete geben, wo ich keinen Fakt ja, zum Besten geben kann. Ich habe mir gedacht, dafür könnten wir ja mal so Walgeräusche üben. Und immer wenn eine Niete kommt, dann machen wir zusammen ein Walgeräusch. Kennt sich da jemand aus? Na gut, ich mich nämlich auch nicht ganz so gut. Okay, ich habe eine Person gefunden, die ein Orca-Geräusch oder ein Walgeräusch vormachen wird. Willst du auf die Bühne kommen dafür?
2: Also ich habe ja schon ganz oft den Film Findet Nemo geguckt und deswegen kann ich wie Dory, habe ich von Dory Walisch gelernt. Kennt ihr das auch? Sollen wir das mal gemeinsam versuchen?
4: Ja!
3: Wow, also besser hätte ich mir das gar nicht vorstellen können. Vielen, vielen Dank.
2: Danke euch.
3: So, wir fangen einmal an mit dem ersten Fakt und spannend, spannend. Und es funktioniert tatsächlich nicht. Oh ne. Ja, es hat geklappt. Und es ist keine Niete, es ist die Nummer 35. Ich werde einmal in meiner tollen Notiz nachgucken, was der 35. Fakt über Orcas ist. Das ist die Frage, warum werden Orcas auch Killerwale genannt? Hat da jemand eine Idee? naja, ich kann es euch auch gerne erklären, dafür bin ich ja schließlich hier. Und zwar, die Orcas werden Killerwale genannt, weil sie andere Wale töten, tatsächlich. Die greifen zum Beispiel blaue Wale an und dann essen sie die Kälber und das ist ziemlich krass. Und deswegen heißen sie auch Killerwale. Tatsache, sie wollen Timmy essen. So. Es geht weiter mit Fakt Nummer 21. So. Fakt Nummer 21 ist, dass Orcas Hebammen haben. Das stimmt wirklich. Die Orcas helfen sich gegenseitig beim Gebären und dann kümmern sie sich um die Kälber, damit die Mütter sich ein bisschen entspannen können. Das ist doch süß, oder? Oh. Ich weiß auch nicht wie, aber ich lernte es im Internet. So. Na Mensch, euch scheinen Orcas nicht ganz so begeistern wie mich? Na gut, zur Auflockerung machen wir jetzt einmal zusammen Wahlgeräusche, denn ich habe die Nummer 68 gezogen. Na gut, und weiter geht's mit dem nächsten Fakt über Orcas, der Nummer 9. Das ist ganz gut, weil die ersten Fakten sind auch noch die interessantesten, dann fielen wir ja irgendwann auch nichts mehr ein. Die Nummer 9 ist, je nach Kultur, weil Orcas haben unterschiedliche Kulturen, jagen und speisen Orcas unterschiedlich. Beispielsweise gibt es Orcas vor der australischen Küste, die essen Haileber. Also die schwimmen einmal in den Hai rein, rammen ihn, dann ist er sofort tot, weil Orcas sind mega stark. Und dann essen sie die Leber von diesem Hai und danach lassen sie den Rest einfach liegen und den essen dann andere Tiere. Ist wirklich so. Stimmt wirklich. Also stimmt halt wirklich. Naja, vielleicht fragt ihr euch, woher weiß ich das alles? Tja, ADHD works in mysterious ways. Ja, nur diese Bingo-Maschine leider auch. Kennt sich jemand mit Bingo-Maschinen aus? Andersrum. Ich habe das Gefühl, das ändert sich immer, wie rum ich das drehen muss. Ach, na Mensch, eine Tinte, die sich nicht mit Bingo auskennt. Das ist jetzt ja auch das erste Mal, ne? Gut, Nummer 36. Es geht weiter und... Naja, ist ein bisschen langweilig, aber Orca-Kühe sind maximal 8,5 Meter lang und ein Orca-Bulle maximal 9,8 Meter. Das ist ungefähr so groß wie ein Bus. Das ist schon groß, ne? Das ist schon groß. So, ich versuch's etwas schwungvoller. Ist das immer noch die falsche Richtung? Oh, möchte eine... Ah, eine ist verloren. Und auch wieder aufgefangen. Es ist tatsächlich der Fakt Nummer 47 und ich habe ja nur 46 Fakten. Das bedeutet... Sehr gut. So, diesmal geht es ganz schnell. Wir machen weiter mit Fakt Nummer 18. Fakt Nummer 18. Nicht die 18? Na gut. Orcas teilen ihre Beute immer, sodass auch Kinder und alte Orcas was zu essen haben. Das nenne ich mal solidarisch. Orcas sind unsere Vorbilder. Falls ich es nicht mehr sagen kann, Orcas leben im Matriarchat. Meinen Kindern in der Kita, ich mache nämlich eine Ausbildung zur Erzieherin, sage ich immer, bei Orcas sind Omas die Bestimmerin. Mega, checken die sofort. Weiter geht's. Und... Nummer 40. Nummer 40 ist, Orcas sind eindeutig durch ihr Aussehen unterscheidbar. ForscherInnen haben so verschiedene so Nummercodes, aber dann auch teilweise so richtige Namennamen. Und dann können sie immer wieder die gleichen Orcas beobachten und beobachten auch ganze Familienkonstrukte von Orcas und begleiten die dann so ganz süß. Und es gibt auch Leute, die sind noch viel, viel tiefer im Orca-Game drin als ich, obviously.
4: Nein.
3: Und es gibt wirklich Menschen, die dann diese ganzen Orca-Namen und Nummern auswendig kennen. Mega krass. Weiter geht's mit der Nummer 28. Die Nummer 28 ist, Orcas leben in Familienverbänden, die nennt man auch Pots. Und die werden von der ältesten Orca-Dame angeführt. Also es gibt dann teilweise so, also es gibt so Unterverbände in diesen Pots, die matriarchalen Linien, und da ist immer die Orca-Oma quasi der Boss, und dann gibt es in den Pots irgendwie mehrere matriarchale Linien, die sich dann immer mal wieder treffen, die können auch mal Monate getrennt voneinander sein, aber die gehören zusammen. Ach ja, übrigens, ich habe 5 Minuten für diese Nummer angemeldet und ich habe keine Ahnung, wo wir sind. So langsam. Dann machen wir noch einen letzten Fakt. Du, sehr spannend, ihr habt es verstanden, Leute. Und es ist die Nummer 46. Na Mensch. Und die Nummer 46 ist, dass Petra Pan in Wahrheit nur 46 Fakten vorbereitet hat. Ich dachte ja, das würde ich euch nicht direkt verraten. Habe ich nun anders gemacht, daher ist es kein richtiger Fakt. Aber naja, jetzt habt ihr es überstanden und ich danke euch, dass ihr euch 100 Fakten über Orcas mit Petra Pan angehört habt.
0: Love Orca-Fakten! Orca-Fakten! Let's go! Nur ein bisschen unangenehm, Timmy, es tut mir leid. Ja, wir haben ein bisschen dein Spotlight geklaut.
2: Also ein Orca hat meine Cousine und meine Tante erwischt, aber ja.
0: They always get them in the end. So, ja. Wir müssen einmal ganz kurz, wo ist unsere Technik gerade? Wir haben nämlich in klassischer Tuntenschau-Manier unseren letzten Song vor ungefähr 3 Sekunden hochgeladen. Ist der angekommen?
2: Sorry, ich denke immer noch an die Orcas.
0: Orca, Orga, das ist nah beieinander, ich weiß. Wo ist die Technik? Können wir einmal irgendwie ein Zeichen kriegen von der Technik? Ist der Song da? Okay, wir gucken. Gut, wir machen eine kleine Zwischenmoderation, oder? Das ist ja eigentlich unsere Spezialität.
2: Also ich hätte für die Orcas eine CN gebraucht, sage ich ehrlich.
0: Content Note.
2: Ja.
0: Orcas.
2: Ja. Nee.
0: Wir reden einmal ganz kurz über das Thema Content Notes.
2: Ja, das wäre gut.
0: Und zwar...
2: Vor der nächsten Orca-Nummer.
0: Wenn ihr wie Timmy seid und es gibt vielleicht bestimmte Themen, die für euch sehr aufwühlend sind oder sehr belastend, dann wollen wir das natürlich ein bisschen antizipieren in unserer Show, und deshalb werden wir vor Nummern, die sich vielleicht mit pikanten Themen auseinandersetzen, eine kurze Content-Note geben, sodass ihr euch darauf einstellen könntet, wenn ihr sagt, das ist ein Thema, das ist für mich ein Trigger oder das ist für mich irgendwie sehr belastend, dann könnt ihr kurz euch ausklinken, einmal rausgehen, dass ihr einfach vorher Bescheid wisst.
2: Ja, und es ist auch wirklich wichtig, dass man da auf sich achtet, ne? Also, weil, ja, dann, ne? Also es ist auch okay, wenn man dann geht, wenn man weiß, ein Thema bei seinen Anfest. Wie gesagt, ich denke jetzt auch nur noch an meine Tante und meine Cousine.
0: Ich weiß, es ist sehr hart.
2: Das war echt hart. Also interessant, aber ne, ich dachte schon, ich habe mich schon gefreut, weil ich habe das Gefühl, es kursieren so viele Gedanken und Gerüchte über mich und was ich für euch tun kann und was ich symbolisiere. Und ich dachte, ja, jetzt kommen mal ein paar Fakten über mich, damit ihr mal wisst, was ich wirklich bin und was ich halt auch nicht bin.
0: Wer hier denkt denn, dass Timmy der Wahl uns alle retten wird? Ich denke das nämlich auch. Wer denkt denn, dass wir uns... Ah, und ich sehe, wir können die Moderation jetzt endlich unterbrechen. Der Song ist da. Ich freue mich sehr, unseren nächsten Act anzumoderieren. Und das ist...
2: Ich glaube, Elektrizität, oder?
0: Elektrizität, Gitterstäbe.
2: Toll.
0: Wenn mich nicht alles täuscht, mit einem wunderbaren Song. Einen herzlichen Applaus!
5: Ja, ich freue mich, folgende Worte, die ich geschrieben habe, an dich, Timmy Höb, zu richten. Musik ab. Am Anfang. 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

0: 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Timmy Hoep. Danke, dass du zu uns gekommen bist. Du zeigst mir so viel. Ohne dich stände ich hier nicht auf dieser Bühne.
1: Ella, du bist auch wahr genug.
0: Ich bin wahr genug. Wächst mir fast eine Flosse.
1: Ja. Tatsächlich sagen wir Flipper. Also,
0: ihr sagt Flipper?
1: Wir sagen Flipper, ja.
0: Ach krass.
1: Genau, wir sagen Flipper. Aber das ist okay. Common Misconception. Ja. Ist fein. Ja, also ich bin total begeistert. Also was ihr hier mir zeigt von eurer Welt, die ich ja für euch retten werde.
0: Ja.
1: Wie gesagt, ne, aber schön auf jeden Fall. Ich bin irgendwie, ich bin ganz ergriffen. Also danke auch nochmal. Das mit den Orcas hat mich echt rausgebracht. Aber das hat mich jetzt wieder total reingeholt. Vielen Dank.
0: Gerne, gerne, gerne.
1: Ja, ich schwimme.
0: Mit Kitsch, mit Schäbig im Nacken kriege ich alles hin.
1: Ja, das ist toll. Ich bin ganz gespannt, weil also jetzt als nächstes, ich werde mich jetzt gleich, also ich glaube nach dieser Nummer werde ich mich, glaube ich, auch langsam, also der nächsten Nummer würde ich mich, glaube ich, langsam zurück in meinen Fleischkörper begeben, weil ich finde es ein bisschen anstrengend, auf Dauer so astral rumzuschweben.
0: Ist auch anstrengend.
1: Dann kann ich euch auch besser die ganze Zeit zugucken und so. Aber erstmal kommt jetzt noch eine neue Nummer, habe ich gehört, von, und ich glaube, da war das nochmal wichtig, ich hatte hier gerade mit dieser anderen schäbigen Trine,
0: die
1: nicht gelipsingt hat.
0: Ah, mit der Aber Hallo.
1: Genau, mit der Aber Hallo hatte ich gerade über Content Notes geredet.
0: Ja, also über Content Notes.
1: Über so, ich glaube, da war jetzt nämlich bei der nächsten Nummer, war jetzt was mit Content Notes mit so Körperflüssigkeiten. Ich weiß nicht genau.
0: Körperflüssigkeiten, genau. Wald, Sperma, Flüssigkeiten, Sperma-ähnliche Substanzen.
1: Genau, und auch noch, ja, genau, und auch noch mal, ja, und auch noch mal irgendwie der Hinweis, irgendwie, dass es irgendwie hier auf der Bühne natürlich, also außer mich, nur Kunstpersonas gibt, so, und natürlich das, was ihr auf der Bühne sieht, ist vielleicht nicht das, also das ist irgendwie ein Kunstding. Ich verstehe das nicht ganz, ich bin nur ein Buckelwal. Auf jeden Fall, ja, wenn ihr irgendwelche Brands oder so seht, die ihr komisch findet, dann finden die Leute, die das tragen, wahrscheinlich auch komisch. Ich check das selber nicht so ganz. Ich sag nur, was ich sagen soll. Also ich weiß es nicht.
0: Du musst ich bin nur ein Kunst Buckelwal. Auch nicht verstehen, um sie zu genießen. Einen großen Applaus für Norman Müller-Schmitz.
1: So, Leute. Wo ist denn mein Penis? Zwei ist die normale Anzahl von Penissen. So, guten Tag, mein Name ist Norm Müller-Schmitz, ganz normaler Mann. Ich war vor kurzem im Internet und ich habe mir das angeguckt, was ihr da macht. Ich glaube, das kriegen wir, also wenn wir diese Wahl retten wollen, ne? Ich glaube, dann brauchen wir mehr Testosteron. Das geht so nicht. So. Mit diesem ganzen Räucherstäbchen, dies, das, Timmy wird die Wahl retten. Scheiße, hat er auch nicht geschafft. So, deswegen habe ich da jetzt mal was vorbereitet. Und zwar habe ich 20 Liter Wahlsperma mitgebracht. Oh ja. Und ich brauche Freiwillige, die jetzt gleich Bock haben, in diesen Wahlpool zu gehen. Ah ja, ich sehe, eine Person bewegt sich zur Bühne, hervorragend.
2: und sich da gleich in diesem Waldsperma zu vergnügen. Ihr könnt wresteln, ich habe Socken dabei. Ihr könnt Synchronschwimmen machen. Wenn eine Person das nicht in ihrer Unterwäsche machen will, ich habe Badeanzüge. Ich habe Wechselunterwäsche, saubere, und es gibt hinterher eine heiße Dusche. Ich meine, guckt euch das an, die sind Fischschuppen drauf. Ja. Ja, das ist blöd, jetzt habt ihr gedacht, jetzt kommen die Tunden auf die Bühne, bespaßen euch. Naja, ihr müsst kommen und bespaßen.
3: Alles gedacht.
2: Ja, ein wirklich schöner Badeanzug. Na, fühlt sich jemand berufen? Wrestling? Schmusen? Wir stellen danach eine heiße Dusche. Erst kalt, dann heiß. Das ist praktisch Wellness. Okay. Niemals. Ah, es werden Leute gewolontellt. Hervorragend. Ja, kommen Sie doch mal hier raus. Kommen Sie doch mal hier ran. Es wird schön. Das Gleitgel ist noch warm. Toll. Super, genau. Hier sind Freiwillige, die halten deine Klamotten fest. Willst du einen Badeanzug?
4: Ja.
2: Geil. Das ist richtig, richtig geil. Solange die Leute sich jetzt ausziehen. Wie viele Leute brauchst du zum Ausziehen? Drei Minuten, na Scheiße. Dann machen wir das in der Zwischenzeit, machen wir das so. Ich weiß, ihr steht alle richtig krass auf mich, ne? Und ich check das auch, wenn man halt jemanden richtig geil findet, dann traut man sich vielleicht nicht hinzugehen und sagen,

0: blöd, ich find's geil. Genau, und man kann natürlich den Knutschein jederzeit auch auf eine andere Person geben. Es ist nicht garantiert, dass das Hottie auf euch zurückkommt. Wenn ihr wirklich mit jemandem knutschen wollt, dann solltet ihr da hingehen und sagen, ey, ich will wirklich mit dir knutschen.
1: Und seine! Wow!
2: Entschuldigung, Norman, habe ich das gerade richtig verstanden? Das ist hier gleich mit, ihr habt es mit Wahlsperma zu tun. Wurde das denn auch ethisch gewonnen? Also,
0: ja. Ich habe den Wahl persönlich einen runtergeholt.
2: Und wie hat das mit dem Konsens
0: der hat gesagt,
2: funktioniert?
0: Ja.
2: Ich glaube, jetzt verstehe ich langsam diese Notiz mit den Kunstpersona und so, Werten und so. Wild, okay. Spannend auf jeden Fall. Ich weiß ja nicht. Ich muss ehrlich sagen, ich bin ein bisschen überfordert von dem Wahlsperma. Das könnte meins sein. So.
0: Ist es deins?
2: Ich hoffe.
0: Da hinten ist noch so klumpiges.
2: Ich bin mir relativ sicher, wenn ich mich nicht dran erinnere, dann war das nicht konsensuell.
0: Das ist korrekt.
2: Dankeschön.
0: Ich habe das Gefühl, ich fühle mich jetzt ein bisschen in die Ecke gestellt. Passiert das ständig, dass irgendwelche Leute sagen so, oh, ich habe die verletzt und so, und dann werde ich voll traurig. Ja. Und wenn ich das dann mit denen diskutieren will, dann sagen die, das ist irgendwie Victim-Blaming.
2: Ja.
0: Oh! Ach,
2: guck mal.
0: Hervorragend! Wow. Okay, Technik, Musik ab.
2: Dann sage ich nur, oh!
0: Da ist ein Song auf der Liste, den würde ich jetzt gern hören.

0: das war besonders. Das ist also diese Männlichkeit, von der ihr sprecht. Okay, ja, schön, dass wir Content Notes ausgesprochen haben, aber ich glaube nicht alle. Na, das ist wohl, ich habe da so einen Begriff neulich gelesen.
1: Übergriffig? Nee.
0: Also sowas anderes mit Männlichkeit, diese Art von Männlichkeit.
1: Mackertum.
0: Ja, genau, oder? So toxisch, ne?
1: Ja, toxische Männer. Ja.
0: Toxische Männlichkeit und Mackertum. Aber ist das wirklich, also ich meine, like good for you. Sie sah so aus, als wenn alle Spaß hatten, aber ist das der einzige Umgang mit Mack? Also ich muss halt sagen, also so im Marienbereich gehen wir da ganz anders mit um. Also ich bin da ein bisschen, also ja.
1: Ja, manchmal hilft halt nichts anderes als ermorden.
0: Oh. Mensch, ihr seid also auf jeden Fall eine spannende Spezies, die ich da erreichen soll.
1: Ja, voller Kontraste. Ist okay. Die nächste Nummer CN.
0: Also in der nächsten Nummer ist Content Note dann quasi Mackertum
1: genau.
0: Und Mord.
1: Genau. Okay. Und das zusammen auf der Bühne gebracht von der bezaubernden Bambi.
0: Nur Bambi, ja.
1: Ich weiß. So, einen großen Applaus für Bambi!
2: Überbrückung! Hallo? Ja, toll.
0: Hallo. Ja, ich würde mich sonst, glaube ich, also, weil jetzt ist der Pool, also, ist so schön, der ist so schön warm inzwischen, der Pool, deswegen würde ich mich jetzt, glaube ich, also der Pool ist so schön warm.
2: Wegen ja, ich glaube, der ist hot, richtig, der Pool,
0: also,
2: oder?
0: Nee, also, weil Wahlsperma, wenn das wirklich ethisch gesourced wurde, dann ist das ja noch warm. Und deswegen würde ich mich da jetzt, glaube ich, einfach reinsetzen, weil, wie gesagt, es ist schwer für mich, so die ganze Zeit nur in der astralen Form hier zu sein,
2: ja.
0: Wenn das okay für dich ist.
2: Setz dich rein, Schatz.
0: Ja, okay, gut, dann mache ich das jetzt.
2: Ich stehe einfach hier und sehe gut aus. Oh mein Gott, es ist ein Barhocker im Swimmingpool, Leute. Für die Menschen, die hinten nicht sehen können. Es wird sich in den Walpool bewegt. Er ist sehr warm anscheinend, ja. Und gar nicht glitschig.
3: Doch, schon.
2: Das war Sarkasmus. Okay, oh ja. Plansch doch mal ein bisschen. Großartig.
3: Schön.
2: Damit darf ich dir deine Schuhe noch auch einmal irgendwie so hier hinstellen. Toll.
3: Tolle Feuchtigkeitspflege.
2: Ja. Glaube ich auch, ja. Damit hast du dir gerade VIP-Plätze für meine Nummer gesichert, Taser.
3: Wer ist Taser? Ich bin Timmy.
2: Entschuldigung, Timmy Hüb. Timmy Hüb sitzt im Walpool. Ich möchte erstmal mich ein bisschen vulnerabel mit euch machen. Ich möchte über eine Erbkrankheit reden, die ich von meiner tuntischen Großmutter aus Berlin, die leider heute nicht da sein kann, theatralisch geerbt habe. Es nennt sich ein Hetisch. Ich leide da sehr drunter. Es ist ein Heterofetisch. Ein Fetischisieren von heteronormativer Männlichkeit. Und das geht, glaube ich, vielen queeren Personen so, dass es ein gewisses Sehnen nach einer konstruierten Normalität ist, aber auch so ein gesehen werden wollen von einer normal konstruierten Männlichkeit. Und das möchte ich gerne ein bisschen verarbeiten in dieser Nummer. Und zwar habe ich dafür ein großartiges Tuntenkind von mir zur Hilfe gebeten. Aber bevor uns dieses Kind bereichert, haben wir einen Feueralarm. Spaß. Nein. Das gehört zur Nummer, genau. Weil ich möchte ein rituelles Austreiben des Mackers auf dieser Bühne betreiben, dieses Hetisches, weil ich da sehr drunter leide. Und Beate bzw. Bro-Arte M. Acker von der Proteinshake-Halde kommt gleich auf die Bühne. In der Personifikation des Mackers. Aber bevor das passiert, möchte ich einmal das Publikum und das Umfeld bitten, turn it down a little bit, so. Die Queer Energy kann ja heterosexuelle Macker sehr herausfordern und wir wollen ihn nicht gleich verjagen. Darum werde ich jetzt auch so ein bisschen straighter reden.
3: Wow, that's changed.
2: Oder? ja, hallo, ich bin Bambi. Und ey, Bro, Arte, willst du mal auf die Bühne kommen, Digga?
4: Oh mein Gott, das ist Bro Arte. Bro Arte!
2: Macht mal ein bisschen Lärm für Bro Arte! Korrekt, dass du da bist. Willst du? Nee, wir machen das mit einem Mikrofon. Ey, richtig geil, Bro. Wir gehen später ein bisschen pumpen, habe ich mir gedacht. Aber bevor, geil, oder? Bevor wir das machen, chillen wir hier erstmal noch ein bisschen. Ich dachte, wir trinken den einen oder anderen Proteinshake.
5: Ja, voll geil. Ich liebe Proteinshake. Ich brauche jeden Tag mindestens 6000 Kalorien Proteinshake.
2: Geil, Bro. Ja, sieht man dir auch an. Du bist am Pumpen wie nichts. Also, ja, Bro, ist heute nur Homo, ne? Aber, ey, richtig krass von dir. Ja, geil, Digga. ich würde sagen... Scheiße. Nee, hab ich nicht. Willst du einmal kurz ein bisschen rummackern auf der Bühne?
5: Ey, hallo, ich bin Bro Arte von der Proteinshake-Halde. Neulich wollte ich mir so einen Proteinshake machen und dann hatte ich keinen Shaker da und dann habe ich gedacht, das kann ich auch mit einer Tupperdose. Oh. Ja, stimmt, das kann man auch in so einen Pool reinmachen und dann bin ich einfach drin rumgestampft mit der Milch zusammen und das war eigentlich ziemlich nice. Was willst du jetzt?
0: Naja, also ich wollte nur sagen, weil du redest ja über Eiweiße. Und ich stehe hier, in einem Pool voller Wallsperma. Ja, wollte ich nur sagen, falls ihr jetzt noch Proteinshake braucht für eure Nummer. Also ich will nur helfen. Ich bin interessiert an eurer Kultur. Ich bin interessiert an eurer Kultur. Ich heiße sie nicht gut, aber ich bin interessiert an eurer Kultur.
5: Ja, also ich meine, leben und leben lassen und so. Ich finde es auch nicht gut, wenn man in wie heißt es, nicht tolerant ist, gegen Nicht-Toleranz.
4: Ja, ah ja.
5: Aber eigentlich bin ich auch Feminist und so.
2: Okay, Bro, voll korrekt, dass du das gemacht hast, danke dir. Ich habe jetzt den Shake geholt, sorry, den hatte ich voll verpeilt, aber ne, weißt du, die Proteine ballern so hart manchmal, dass,
4: Show Business!
2: Und, Timmy, du kannst tatsächlich gleich einmal helfen, ich reiche dir gleich was an. Ich würde sagen, bevor es noch mattriger wird, fangen wir einfach mal mit der Nummer an, Musik ab, bitte.

Stöpsel von Balkon. Ganz so große Sauerei, es muss irgendwie unerwarteter kommen.

Frauen haben hinterlistige Pläne geschmiedet. Und das kommt ja natürlich, weil sie mehr ihren Kopf benutzen müssen. Ich glaube einfach, dass dadurch wir eine Situation haben, dass Frauen lieber gehen.

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2: Beate Spermels.
3: Wow.
2: Tasche. Toll.
3: Toll. Also ich verstehe das immer noch nicht alles so ganz, aber based. Irgendwie schon. Also,
2: ja.
3: Also, ja.
2: Sag mal, habt ihr eigentlich Nachrichten bei euch so, bei den Wahlen?
3: Naja, also wir haben halt so, also wir haben selber keinen Sonar, aber wir nehmen so nahe Sachen wahr. Deswegen bin ich ja auch hier gelandet irgendwie, ne? Also weil ihr habt so ein paar doofe U-Boote.
2: Ja.
3: Ne? Und
2: ich
3: das
2: verstehe.
3: Ist so ein bisschen schwierig. Wieso? Wieso fragst du?
2: Ja, weil wir haben sowas hier, das nennt sich Tagesschau und ich glaube, die meisten von euch sind nämlich heute hier, weil Susanne Daubner das Gängeviertelwort des Jahres küren wird.
3: Das oh ja,
2: Problem
3: das habe ich gehört.
2: Ich steck halt irgendwie, deswegen bin ich immer da hinten gerade in diversen Korrespondenz mit dem NDR.
3: Oh.
2: Und genau, deswegen kannst du vielleicht die nächsten zwei Moderationen machen, damit ich die Susi hier noch geschattelt bekomme. Danke.
0: Oh. Ich hasse es, auf der Bühne zu stehen. Ich bin so schüchtern.
3: Ja, den Eindruck habe ich auch. Schicke Kette, by the way.
0: Danke, habe ich von
3: wow.
0: dir.
3: Sieht toll aus, ja.
0: Ich will gar nicht zu viel reden. Wir freuen uns jetzt, die nächste Performantin anzukündigen.
3: Ja, wirklich, toll.
0: Und das ist die unglaubliche...
3: Kosmonautin. Und ich glaube, es geht jetzt wieder irgendwie, aber diesmal nicht so explizit. Ich glaube, ich habe da was gehört, es ist wieder um die Erwähnung, aber wirklich diesmal nur Erwähnung von Körperflüssigkeiten geht.
0: Die Erwähnung der Idee, des Konzepts, der Möglichkeit.
3: Ja, es ist mir auch ein bisschen zu hoch.
0: Oh, oh. Und Cosmo hat kurz mal was vergessen, deshalb machen wir eine kleine Zwischenmoderation.
3: Ja.
0: Also und da ist Cosmo schon wieder da. Also,
3: toll.
0: Das war die Zwischenmoderation.
3: Wow.
0: Einen herzlichen Applaus.
3: Danke. Ja, wie Timmy... bin ich großer Fan vom Meer und mache da gerne Urlaub. Und ich war im Urlaub in Kroatien und es war wirklich einer der schönsten Urlaube meines Lebens. Ich weiß nicht, ob du da schon mal warst, Timmy. Warst du da schon mal? Im Süden ist es zu warm, ne?
4: Ist schwierig mit dem Gewässer, ist nicht so mein Gebiet.
3: Verstehe.
4: Aber ich habe da eine Tante.
3: Vielleicht habe ich sie ja schon mal gesehen. Naja. Auf jeden Fall war ich im Urlaub in Kroatien und es war super. Wir waren auf einer Insel. Das einzige Problem war, wir hatten super schlechtes Leitungswasser. Deswegen hatte ich eine Woche lang Durchfall. Ja, ich glaube, Timmy kann auch zu Bauchweh relaten. Ja, auf jeden Fall waren wir dann am Strand und was dann passiert ist, erfahrt ihr jetzt. Musik gerne ab. Musik.

0: Danke. Das war alles nur für Timmy, damit er endlich mal sieht, wie schön es im Süden sein kann, weil man da so schönes Wasser hat. Oh, vielen Dank, Cosmo. Das war toll. Ich habe mich genau wie in der Ostsee gefühlt. Da ist auch so viel Pipi überall. Schön. Aber ich muss auch wirklich sagen, also ich meine, ich schwimme jetzt hier. Also ich bin ja irgendwie, ich habe mich ja so ein bisschen verirrt und jetzt liege ich hier so am Strand im Gängeviertel an der Ostsee und ich muss sagen, ich kriege langsam Bauchweh. Also ich weiß irgendwie nicht so richtig, wohin mit mir. Aber irgendwie finde ich es auch so schön hier und ihr seid alle so nett und ich habe sogar ein bisschen Heimat abbekommen und so. Aber das ist total schön. Danke, dass ihr mir das zeigt, so mit eurer Tundenkultur hier.
1: Natürlich. Wir sind fest überzeugt, dass du uns retten wirst.
0: Okay.
1: Und ich habe ausgezeichnete Neuigkeiten für dich.
0: Für mich.
1: Was unsere nächste Nummer angeht. Diese Nummer ist nämlich von zwei PerformerInnen, wo ich weiß, die haben es drauf.
0: Ja.
1: Die sind legendär. Die sind besser als alle anderen.
0: Ich habe so ein Gefühl, wer einer
1: und
0: davon
1: sein
0: könnte.
1: Und das sind du und ich.
0: Was, ich? Oh, ich
1: Komm
0: wollte
1: auf
0: schon
1: die Bühne,
0: immer,
1: Cherie.
0: Wenn, ich sag immer, in einem anderen Leben, wenn ich kein Buckelwal gewesen wäre, dann wäre ich eine Tunte namens Taserfilm geworden. Und aber ich, das war mir leider nicht vergönnt.
1: Und ich wäre eine Tunte namens Aber Hallo.
0: Ja, aber das bist du doch auch,
1: Cherie. Bin ich auch tatsächlich. Ich habe meinen Traum erfüllt. Und er war dein Leben auch. Und jetzt würde ich sagen, machen wir einfach mal die Musik an.
0: Ja, ich musste noch meinen Text raussuchen.
1: Ich kann ihn dir auch sonst auf meinem Handy so mitzeigen.
0: Ja, ja, gut, super, perfekt.
1: Okay, let's go, baby. Let's go, baby.
0: Technik.
1: Let's go,
0: baby. Meine Güte. Sag mal, bist du eigentlich auch schwul?
1: Manchmal.
0: Ah ja, gut, ich auch. Dann sind wir uns da ja schon mal einig.
1: Wir sind die zwei Twinks.
0: Wir sind die beiden Twinks. Okay. Du bist auch ein Twink? Toll.

0: oder top, egal, alles schwul. Hallo, ich find dich gut, wie du bist, Verlierer. Hallo, hallo,
1: Rotkäppchen-Sekt
0: schmeckt mit dir immer gut.

0: Sag mal, bist du eigentlich gay?
1: Nein, ich bin hetero.
0: Oh, gut zu wissen.
2: Gut, dass wir gerade nicht im Text verrutscht sind.
0: Das war doch schön.
2: Das war wunderschön.
0: Es war eine schwere Nummer auch. Es war eine schwere Nummer. Ich bin, für mich ist das ja auch das erste Mal auf der Bühne, muss man
2: für
0: sagen.
2: Für mich, ich habe die Nummer auch noch nie vorher
0: Ja.
2: So, aber jetzt erlösen wir euch und zwar freue ich mich sehr, die nächste Performerin anzumoderieren.
0: Nein, es kommt noch was. Das war nicht das Finale jetzt. Wow.
2: Das war nicht das Finale. Ihr habt es vielleicht gehofft, aber ihr täuscht euch. Als nächstes kommt die Unglaubliche, die Wunderbare, die Unbeschreibliche Beate Sperrmüll.
0: Oh nein, oh nein. Ich gehe wieder in meinen Sperma-Fleischkörper.
3: Könnt ihr noch ein bisschen Zeit schinden hier?
0: Ah ja,
2: natürlich,
0: oh, wir müssen noch ein bisschen
2: natürlich
0: reden. Ja. Mensch, aber wie geht's dir denn eigentlich so in deinem menschlichen Gay-Sein?
2: In meinem menschlichen Gay-Sein... Es gibt Höhen und Tiefen, I'm not gonna lie. Mhm. Und ihr?
0: Also ist bei uns Buckelwald auch so, es gibt Höhen und Tiefen, aber oft ist es ja tatsächlich so, wir schwimmen sehr, sehr tief so. Deswegen kriegen die das auch sehr selten mit, wenn wir so uns in unserer Gayness hingeben, weil wir sind sehr tief drunten.
2: Deep bottoming.
0: Ja, ja. Also, ich finde, wir Buckelwalde, wir sind nicht so into Labels. Wir sind mehr so einfach go with the flow. So ein bisschen, wir sind so in der Tiefsee und machen unser Ding, aber ich respektiere eure Kultur.
2: Danke, danke, danke, danke.
0: Aber ja, wir machen das ein bisschen anders. Aber also bei uns, also es gibt auch nicht, wenn du Whale Porn googelst, gibt es nicht so viel, was du findest.
2: Ich habe es schon so oft versucht, aber ich finde immer nicht genau das, was ich suche.
0: Ja.
2: Wir machen jetzt nochmal mit dem Publikum, das ja schon sehr außer Rand und Band ist,
0: ja, meine
2: machen
0: Güte.
2: Wir eine kleine Wahlprobe. Ich rufe gleich 1, 2, 3 Wahlprobe und dann macht ihr bitte einmal euer bestes Wahlgeräusch. Okay? 1, 2, 3 Wahlprobe!
0: Also ich will, ich versuch mich wirklich hier auch zu integrieren. Ich weiß, das ist wichtig hier bei euch, dass man sich auch Mühe gibt beim Integrieren und ich möchte wirklich nicht zu fronty sein, aber ich habe da ein paar Delfine gehört. Und also, das sind keine Wale. Also, ein Walgeräusch, das kommt immer auch, das ist ein Gefühl. Das baut sich hier so langsam auf und dann kommt das hoch. So.
2: So, und jede Menge Gefühle wird euch jetzt auch Beate Sperrmüll bringen.
0: Beate!
3: Hallo.
4: Hallo, mein Name ist Beate Sperrmüll.
5: Hallo, Beate Sperrmüll.
4: Oh, es ist anstrengend hier alles. Genau. Weil Sachen anstrengend sind, habe ich mir diesen Song einfallen lassen. Pünktlich zur Show heute. Und der Text ist nicht fertig geworden. Aber ihr kennt es ja. Okay. Gucken mal kurz, ob das hier alles abspielt, so wie ich das haben will. Nein, tut es nicht. Das ist nicht toll. Amazing. Warum spielt es nicht ab? Mein Internet hat sich wieder ausgeklinkt. Geil, ich liebe es. Ja, genau, neulich war ich spazieren mit meiner Katze. Das versuche ich dann immer zu sagen, erzählen, wenn ich hier irgendwie Sachen überbrücken muss, weil mein scheiß Internet nicht geht. Freifunk geht doch bestimmt, oder? Ja, bitte, bitte, Taylor, sing nochmal.
0: Nochmal singen. Und zwar, das ist ein altes Schlaflied, was mir meine Großmutter beigebracht hat. Also sehr gefühlig. Also könnt ihr auch die Augen schließen, dann könnt ihr euch da besser, stellt euch vor, ihr seid in so einem kleinen Kelpwald und es ist irgendwie richtig schön. Ihr habt gerade so eine richtig große Portion Krill gefressen und es hängt noch so ein bisschen was in euren Barten. Aber eure Kehlfurchen, ne? Also es ist einfach schön irgendwie. Und dann fängt eure Großmutter an.
6: Milano.
0: Oh.

0: Ja, das ist, das hat man, das, also vielleicht, ich übersetze das mal für euch, weil ich weiß nicht, hat das wer verstanden, worum es geht? Um Schlafen? Nee, tatsächlich nicht. Das geht, da geht es tatsächlich um einen alten Mythos, den wir bei uns haben. Und zwar geht es da um die Besetzung des Kelpwaldes, der zufälligerweise auch schon 17 Jahre stattfindet. Es irgendwie erinnert mich an irgendwas, aber ich kann mich einfach nicht erinnern an was. Aber ich habe gehört, hier gibt es irgendwo eine Ausstellung dazu. Das ist ganz spannend, glaube ich. Also, aber auf jeden Fall in diesem Kelpwald, das ist auf jeden Fall ganz schön und süß da. Und da ist so ganz viel Kultur und Subkultur und ist irgendwie richtig süß. Und dann gibt es da aber immer so Leute, die sind so Orcas. Sind so richtige Orcas.
1: Können wir eine Nummer vorschieben? Mein iPad hat sich verabschiedet.
0: Ehrlich jetzt?
1: Also ich weiß nicht, es hängt sich auf.
0: Mensch, Beate.
1: Ja.
0: Guck mal, und genau das, ich habe...
1: Da ist Live-Musik.
0: Ich gucke mir ja immer so ein bisschen was an, was ihr so über mich denkt, ne? Und da bin ich in ganz spannenden Bubbles in Social Media gelandet, ne? Was so mit Timmy Höp zu tun hat. Und da habe ich ja auch gelernt, auf die Technik kann man sich nicht verlassen, ne? Also da sind ja so wirklich, da muss man, also ein paar danken, also verstehe ich nicht so ganz. Und ich glaube, Beate ist Opfer gefallen zu der Technik, ne? Ich glaube, vielleicht müssen wir diese Nummer... Beate, kannst du dir vielleicht auch, also so, was hältst du davon? Ich mach dir dein Beat.
1: Okay. Ich weiß nicht, ich glaube irgendwie...
0: Willst du nicht?
1: Nee.
0: Aber das ist vielleicht die Collab, die du immer gebraucht hast. Na gut, dann Beate, räum die Bühne, weil wir haben jetzt Susanne Daubner im Programm.
1: Oh, Susanne Daubner macht bestimmt einen richtig guten Job.
0: Ja, frisch vom NDR.
2: Ja, liebe... Ja, Susi, es wäre ganz gut, wenn du mal kommen würdest. Ja. Wie? Ja, was meinen Sie mit... Entschuldigung, Herr Taxifahrer, bitte fahren Sie mich zum High Green Weg 1. Sie fahren wieder ins Tagesschau-Studio? Ja, aber darf ich Ihnen vielleicht zumindest... Ja, ja? Wir haben ja immerhin gute Vorschläge gesammelt und Sie sollten heute das Gängeviertelwort des Jahres küren. Mackerscheiße. Ausweichfläche. Sanierung. Parkverbot. Getränkeschnitt. Trafo-Prozess. Gefährlich. Überfüllte Programmvergaben. Nicht abstimmungsfähig. Und was... Was meinen Sie damit, dass das belanglos ist? Und wir haben einen Vertrag! Gage im Voraus! Susanne! Du bist jetzt... aufgrund deines Verzuges Leistungsschulden eines absoluten Fixgeschäftes. Susi? Hallo? Es tut mir mega leid, also... Ja, ihr habt selber gehört, aus produktionstechnischen Gründen kann Susanne Daubner heute leider nicht zu uns kommen. Ja, ich glaube dann... gehe ich mal hinten mit den Anwälten reden.
0: Also es tut mir total leid, Ella, mit der Susi, aber also ich meine, ich sitze hier wirklich schon lange und ich habe vorhin schon was gesagt mit den Bauchschmerzen, ne, und es wird echt immer schlimmer und ich kann, glaube ich, gleich nicht mehr. Und ich bin ja irgendwie, ich sehe die ganze Zeit nur meine Hashtag am Trenden, Timmy Höp und Timmy Höp und
2: Hat jemand vielleicht eine Wahl, Womex?
0: Oh, es tut echt weh. Es tut echt weh. Ich muss echt sagen, ich weiß nicht, wie lange ich das noch durchhalte hier. Und irgendwie, ich sehe da so zwei Trends, die entstehen.
2: Zwei Trends.
0: Was ihr mit mir machen soll. Und, ja.
2: Du hast dir das nicht ausgesucht.
0: Ich habe mir das wirklich nicht ausgesucht.
2: Dieses Leid.
0: Ja, genau. Und irgendwie, jetzt gibt es hier Leute, die wollen mich retten. Aber wie denn? Und andere Leute, die wollen mich sprengen. Und ich weiß gar nicht, bist du Team Sprengen oder Team Retten? Und was machen wir jetzt überhaupt mit mir? Ich will nicht mehr. Ich habe wirklich Schmerzen langsam. Ich will nicht mehr. Dankeschön.
2: Timmy, du tust mir wirklich so leid.
0: Ja, aber bist du denn jetzt Team Retten oder Team Sprengen?
2: Am Ende muss ich sagen, ich bin mittlerweile so tief mit dir verbunden, dass mein Leid... Nein, dein Leid ist meins. Ich spüre dich gerade. Ich spüre dich. Aus produktionstechnischen Gründen konnte leider auch der Wahl-Dildo nicht zugestellt werden, aber ich spüre ihn durch deinen transzendentalen Wahl-Schwanz.
0: Aber bist du denn jetzt Team Sprengen oder Team Retten? Also, weil hier steht als nächster Programmpunkt, das ist ja, Team Sprengen.
2: Ja, ja, ich...
0: Und ich weiß nicht.
2: Ich habe gerade aus heiterer Verwirrung, habe ich... Ich muss kurz meine Unterlagen einmal kurz holen.
0: Okay, dann erzähle ich noch ein bisschen was über mein Leid. Meine Güte, sind Totenshows eigentlich immer so schrecklich geplant? Ja. Wirklich? Das ist toll mit Team Retten, Mensch. Also, ach, guck mal, wir haben so. Hier sowieso, also das Team Retten ist schneller.
3: Also, ja. Wir müssen nicht lange überlegen. Und ihr hoffentlich auch nicht. Weil wir sind Team Retten.
0: Retten.
3: So. Und das heißt, wir spielen jetzt den übernächsten Song an die Technik. Okay. Let's go, baby.
0: Sponsored by Peter.
3: Sponsored by Peter.
0: Peter 2. Peter mit A.
3: So, Technik, wie ist die Lage? Einmal, die Lage ist nicht gut. Sie hat so sehr Bauchschmerzen, Timmy.
4: Ja.
3: Es tut so weh.
4: Ja.
3: So, es tut auch weh, dass wir hier so verhungern auf der Bühne gerade.
0: Das nächste.
3: Nee, nein, das der nächste. Andere Song.
0: Das nächste, bitte.
3: There's no business like...
0: 1, 2, 3, Wahlprobe.

0: Hey, manche Leute sind nicht zufrieden.
1: Naja, wie man sieht, Timmy hat's zwar versucht, aber hat's noch nicht so ganz ins Wasser geschafft, deswegen müssen wir vielleicht noch das Team retten. Aber ergänzen. Mit dem Team sprengen, ergänzen. Mal gucken, was der offene Diskurs so bringen will.
0: Einen fragwürdigen Applaus für Ella, Trixität, Gitter, Stäbe und Team Sprengen!
2: Hier, ich glaube, für Sekt halten seid ihr vielleicht auch noch gut genug. Ja, aufgrund dieses Malheurs mit dem NDR, wofür zahle ich eigentlich Rundfunkgebühren? Nein, die Presse ist schon ganz toll. Ist diese Nummer entstanden irgendwie in den letzten, ich sag mal, anderthalb Stunden? Für dich in Liebe an uns, Timmy. Musik ab. 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
1: Ich bin schon ganz schwach. Dankeschön. Aber Sie haben dann ja doch beschlossen. Sie haben beschlossen, mich zu retten. Ja, Sie haben beschlossen. Ja, soll ich zu dir kommen? Warte, ja, oh, sorry. Oh Gott.
2: Leute, mir geht's nicht gut.
0: Oh nee, sag jetzt nicht, du hast angefangen zu rauchen auf der Erde.
1: Wie
0: gefällt's dir eigentlich hier in Hamburg?
1: Super.
0: Wir hätten dich gerne auch näher bei uns.
1: Ja.
0: Wollt ihr das auch?
3: Ja. Alle wollen dasselbe, Timmy in die Elbe. Alle wollen dasselbe, Timmy in die Elbe. Alle wollen dasselbe, Timmy in die Elbe.
1: Ja, die retten mich jetzt, haben sie beschlossen.
0: Die
1: ich werde jetzt gerade mit Kuttern und Dampfern wieder zurückgezogen, damit ich wieder
0: und
1: meine Flipper schwingen kann für euch, alles
0: und
1: für euch.
0: Für den Mediamarkt Saturn Konzern musst du dann
1: nein,
0: Tobi auflösen.
1: Aber es ist ein Freude, es ist ganz froh. Wir sind alle froh, weil ich werde gerettet. Ich werde gerettet.
0: Was ist mit meinen Gefühlen? Wer denkt denn eigentlich an mich? Wer denkt an mich? Also ich bin. Was mache ich denn mit meinem Leben ohne dich?
1: Ella, solange ich gerettet werde, solange ich noch lebe, egal wo und egal wie.
0: Du wirst für immer leben.
1: Für immer. Ja.
0: Immer.
1: Lass uns jodeln.
0: Jodeln. Ja.
1: Ich werde gerettet. Lass uns jodeln. So bekommt so Ella Knubber das jetzt tun wird.
0: Einen großen Applaus, dass auch das Einzugsgebiet Hamburg, das alte Land hier hingekommen ist, um heute Timmy zu ehren. Das ist wirklich ganz, ganz, ganz besonders. Und danke. Konsuela Knubber.

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toll, oder? Aber ich habe echt schlechte Nachrichten. Timmy geht's gar nicht gut, ne? Boah, der Arme, ey. Da muss ich einmal ausruhen gehen. Aber ich fühle ihn auf jeden Fall. Weil darüber... Ich habe da so einen Song geschrieben, der genau davon handelt, wie Timmy sich gerade fühlt. Ich glaube, so hat sich schon jeder mal gefühlt. Haben wir Ton? Wir haben Ton, oder? Okay, geil. Oh, geil. Okay, pass auf. Also, heute bin ich ein Wal. Heute bin ich ein Wal. Ich habe heute nichts anderes zu tun, außer ein Wal zu sein. Lasst euch ein auf diese kleine Reise. Fühlt ihr den Wal? Der Wal ist entspannt. Er schwimmt einfach durch das Meer. Heute fühle ich mich wie der Wal. Sie nennen mich Hope. Und ich bin guter Dinge. Und mir geht's gut. Nicht so wie Timmy. Ich bin ein ganz entspannter Wal. Ich muss an gar nichts denken. Es ist nicht schön. Habe ich überhaupt Text? Wahrscheinlich nicht, weil ich bin ein Wal. 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

0: manchmal. Manchmal, oh Leute. Manchmal, da will ich. Dann muss ich explodieren. Oh, mein iPad war auf 5% und jetzt ist es auf 0. Dann muss ich explodieren! Denn ich muss Sachen tun, wie Arbeit und Wohngeld beantragen. Und ich habe mir das nicht ausgesucht. Ich habe das wirklich nicht ausgesucht. Und ich muss explodieren! Danke.
1: Entschuldigung, ich bin der Empfehlung einer Person gefolgt, einen Rechtsanwalt zu kontaktieren. Genau. Timmy. Wer von euch fühlt jetzt mit Timmy? Wer von euch würde diesen Wal hier anwesend sprengen? Einmal die Hand heben.
2: Okay.
1: Ich verstehe das. Ich habe. Okay, und was ist mit. Retten? Ja, remigrieren, toll. Und was ist mit Timmy, was ist los?
3: Ihr seid, warum, es geht doch gar nicht mehr um mich, es geht doch nur darum, was ihr wollt und ich kann einfach nicht mehr und mir geht so lange schon so schlecht. Und ich will nicht mehr und ich bin doch nur ein Wal. Ihr wollt mich doch nur am Leben halten, weil ich der Twink bin. Aber ich wollte nie der Twink sein. Ich bin doch nur ein Wal. Oh, es wird immer schlimmer. Ich glaube, es geht nicht gut mit mir. Ich würde euch noch ein Lied singen, oh. Das war mein Hinweis an die Technik.

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1: Moment!
0: Er bläht sich immer weiter auf.
1: Er bläht sich immer weiter auf!
0: Er war, er bläht, der Bauch!
2: Warte.
0: Seht ihr, wie er größer wird?
1: Seht ihr es?
3: Ich hab mir das nicht ausgesucht. Sein letztes Wahlsperma kam. Ich hab diesen Moment schon ganz lange vorbereitet. Ich hab hier alle möglichen, für alle möglichen Fälle Pressemitteilungen, Spenden, Aufrufe. Ich möchte einmal um eure Aufmerksamkeit bitten. Können wir das Mikro lauter bekommen, bitte? Ich möchte einmal um eure geteilte Aufmerksamkeit bitten. Timmy war das, was wir gebraucht haben, um zu spüren, dass wir einander brauchen. Kein einzelner Twink kann das vollbringen, was wir von Timmy erwartet haben. Timmy hat uns zusammengebracht. Doch nur wir gemeinsam können der Twink sein, den wir brauchen. Timmy ist tot. Lang lebe Höb. Timmy ist tot. Lang lebe Höb. Ich bin ein Twink und das ist gut so. Du bist ein Twink und das ist gut so.
1: Und ich bin ein Twink.
4: Ich bin ein Twink.
1: Das ist gut so.
5: Ja, auf jeden Fall.
3: Wir sind Twinks. Wir leben das Erbe von Timmy Hope weiter in unseren Herzen. Und bedanken uns an dieser Stelle, dass ihr mit dabei wart, wie wir Timmy Höb dieses queere Spektakel hier gezeigt haben. Die Schar der Schäbigen hat heute die 7. Show in Folge beim Gängeviertelgeburtstag auf dieser Bühne gespielt. Und dass ihr uns immer aushaltet und es immer mehr Leute werden und die Leute immer länger bleiben, was nicht am Sekundenkleber an den Plätzen liegt, sondern wahrscheinlich an der Schäbigkeit unserer Show, auch, dass ich irgendwie einen Tag vorher schreibe, wir brauchen fließendes Wasser an der Bühne und dass es möglich gemacht wird. Danke an den Kutscherhof fürs Hosten dieses Abends.
2: So, ihr wart ein unbeschreibliches Publikum. Vielen Dank, das war die Show! Letzter Song, take us out!
3: So. Steht alle auf, tanzt mit. Ein Lied kann eine Brücke sein. In Zeiten wie diesen auch ohne Titel.

0: Arbeit kann Spaß machen, Arbeit kann Befriedigung sein, aber Arbeit, und zwar Lohnarbeit, ist letztlich doch ein Ausbeutungsverhältnis, aber das fühlt sich nicht immer so an. Und wie lange jemand arbeitet, ist natürlich irgendwie festgelegt in Tarifverträgen und es ist immer alles erkämpft worden. Einer, der sich mit diesen Kämpfen beschäftigt, ist Steffen Liebig und mit ihm spreche ich jetzt. Hallo Herr Liebig.
1: Ja, schönen guten Morgen.
0: Warum fühlt sich denn die Ausbeutung gerade in so Lohnarbeit gar nicht so an? Weil wir uns doch manchmal wohlfühlen und die Arbeit brauchen?
1: Ja, klar, wir brauchen sie. Also zum einen natürlich ganz basal, weil die Erwerbsabhängigen sind, wie der Name schon sagt, abhängig von ihrem Lohn, Lohnabhängige, Erwerbsabhängige. Aber vor allen Dingen brauchen wir natürlich auch sinnvolle Tätigkeiten. Ja. Und in der Arbeit wird natürlich nicht immer nur über die Länge oder den Lohn gestritten, sondern auch darüber, was man ausführt, jedenfalls ein Stück weit. Und da ist es natürlich auch so, dass viele die Arbeit auch zu Recht, die sie verüben, mit Sinn verbinden, mit sinnvoller Tätigkeit. Es gibt auch die These, dass das gar nicht anders sein kann, weil wenn man so viele Stunden täglich mit etwas verbringt, dann sollte man ja schon ein Stück weit motiviert sein. Und dann ist das halt immer so ein Spannungsbogen. Also inwieweit kann ich das, was ich sinnvoll finde, in der Arbeit umsetzen? Oder aber wird es eine sinnlose Arbeit? Also auch das gibt es natürlich zuhauf. Wenn ich einen Schwang aus der Forschung erzählen darf, wir haben in den letzten Jahren bei der Deutschen Post Interviews geführt zum Beispiel. Und viele Briefträger und Trägerinnen leiden darunter, dass sie eigentlich ihren Job sehr gerne machen und den auch für sinnvoll halten, den Leuten die Post zu bringen und auch diese sehr grundlegende Dienstleistung zu erfüllen. Aber wenn sie dann gucken, was sie austragen, dann ist das heute natürlich ein großer Teil, sind Werbesendungen oder sind Sachen, die man sich früher vielleicht selbst im Supermarkt besorgt hat. Also sie stöhnen dann immer über das Tierfutter, was auch so schwer zu tragen ist. Und das finden sie natürlich sinnlos. Und dazwischen spielt sich dann diese Spannung ab und ich glaube, ähnlich haben wir das in vielen Bereichen.
0: Wir müssen uns ja vielleicht auch die entfremdete Lohnarbeit schönreden, weil sonst wäre es ja gar nicht erträglich. Das ist ja auch so eine psychologische Wirkung. Man geht halt auf Arbeit, das macht man halt und so und dann ist ja enorm, wie viel Zeit man da verbringt. Sie haben es gesagt, also da ist viel Psychologie dabei, wie wir uns es auch schön denken und schön reden.
1: Ja, da ist natürlich Psychologie dabei, aber ich würde sagen, auch nicht nur. Also das ist ja eine, man spricht ja auch davon, dass wir in einer Arbeitsgesellschaft leben. Mhm. Und natürlich ist da auch ein gewisser Druck mit verbunden, also psychologisch, aber auch gesamtgesellschaftlich natürlich. Die nicht arbeiten können oder nicht arbeiten wollen oder nicht so lange arbeiten können, die werden natürlich gesellschaftlich auch unter Druck gesetzt, aktuell wieder stärker. Aber oft ist es ja auch so, dass es eine Identität mit der Arbeit gibt, die sich, wie gesagt, in diesem Spannungsfeld abzeichnet, aber die ich auch ernst nehmen würde. Und also wir haben ja auch, genauso wie wir ein Leiden an der Arbeit haben, haben wir ja auch oft ein Leiden an der Arbeitslosigkeit. Das kann man ja auch beobachten. Und das ist natürlich nicht leicht unter den herrschenden Bedingungen sozusagen auszutarieren. Aber ich denke, man muss beide Seiten ernst nehmen.
0: Sie sind Sozialwissenschaftler und forschen unter anderem am Sonderforschungsbereich Strukturwandel des Eigentums an der Universität in Jena zu Verteilungs- und Klassenkonflikten. Das scheint mir elementar zu sein. Und ein Schwerpunkt Ihrer Arbeit sind die Kämpfe um die Arbeitszeit. Sie sind also Autor des Buches Arbeitszeitverkürzung als Konvergenzpunkt. Müssen wir nochmal erklären, was das ist. Soziale, ökologische Arbeitskonzepte, Wachstumskritik und gewerkschaftliche Tarifpolitik. Und wir sehen uns ja dann jetzt am Mittwoch, am 29. in der LaSalle-Straße. Da werden Sie einen Vortrag halten zwischen Bündnispolitik und Backlash zur Geschichte und Gegenwart und Zukunft von Arbeitszeitkämpfen. Ein Schwerpunkt sind ja diese Kämpfe um die Arbeitszeit. Ich würde gerne nochmal zu den Arbeitskämpfen kommen. Ich hatte mal eine Veranstaltung, war bei einer Veranstaltung von Betriebsräten und da kam eine Frau dieses Turbinenherstellers aus Anstatt, wie heißt der, von Rolls-Royce. Und die kam aus Großbritannien und sagt, also ich wäre bei so einer Veranstaltung in Großbritannien mit Fackeln und Mistgabeln vom Hof gejagt worden, da hätte ich ja gar nicht auftauchen können. Dachte ich, aha, warum ist denn das so in Deutschland? Wir haben ja diese Bündnispolitik, diese Tarifverträge und das fühlt sich alles so kuschelig an. Da dachte ich, ist das vielleicht nicht sogar eine Vernebelung der Klassenkonflikte, wenn all die Tarifbeteiligten sich an einen Tisch setzen und so tun, als ob sie gleichberechtigt verhandeln? Da dachte ich, das wäre also in Großbritannien Großbritannien so nicht möglich, sagt sie zumindest. Können Sie verstehen, was sie gemeint hat?
1: Also gut, ich war ja nicht auf der Veranstaltung, ich kenne die Person auch nicht, das geht jetzt so ein bisschen ins Mutmaßen, aber...
0: ja, zumindest die Frage...
1: Wir können ja mal gucken, wie man das verstehen könnte vielleicht. Ja,
0: also die Frage ist jetzt, um es konkreter zu machen, ob nicht diese Bündnisgeschichten, diese Bündnispolitik, die Sozialpartnerschaften nicht auch die Konflikte ein wenig vernebeln.
1: Ich verstehe. Okay, da muss ich jetzt in mehreren Schritten darauf antworten, weil vielleicht vorausgeschickt die Bemerkung, das ist gar nicht, also worauf Sie jetzt abgestellt haben, die eigentlich die Vermittlung der Arbeitskonflikte wegen mir im deutschen System der dualen Interessenvertretung mit Betriebsräten und dann aber auch weitergefasst mit Tarifverträgen auf gewerkschaftlicher Ebene. Das, da komme ich gleich nochmal drauf zu sprechen, aber das ist gar nicht das, was ich in dem besagten Buch als Bündnispolitik aufgefasst habe, sondern mir ging es vor allen Dingen darum, zu fragen und auch das auszuloten, inwiefern die Arbeitszeitpolitik nicht ein gemeinsames Politikfeld der gewerkschaftlichen Bewegung und der Klimabewegung sein könnte. Und zwar speziell nochmal unter dem Gesichtspunkt der Wachstumskritik. Mhm. Also dieser Diskussionen, die wir im Zuge der ökologischen Grenzen haben, Postwachstum, Degrowth, mit diesen Begriffen verbindet sich das ja. Und da spielt Arbeitszeitverkürzung immer eine große Rolle in den Diskussionen, denn es war aber auffällig gewesen, als ich das Buch geschrieben habe, dass Arbeitszeitpolitik einerseits sowohl in den Gewerkschaften und in den betrieblichen Organen breit diskutiert worden ist damals und es auch Erfolge gab auf der Arbeitsseite. Und dass das auch in den wachstumskritischen, ich sag mal eher in den sozialen Bewegungen, die damals auch relativ breit noch waren, das hat sich inzwischen alles ein bisschen geändert, dass da auch Arbeitszeitverkürzung stark diskutiert worden ist. Das wurde aber nicht zusammengebracht. Und mein Versuch war quasi mein Buch war der Versuch, das zusammen zu diskutieren, erstmal natürlich auf einer akademischen Ebene, aber schon auch mit einem praktischen Hintergedanken dabei. So, und was Sie jetzt gesagt haben, ob nicht eine Vernebelung der großen Klassenkampflinien besteht in diesen wegen mir betrieblichen Interessensvertretungen, in Betriebsvereinbarungen und so weiter. Ich verstehe den Gedanken, aber ich würde eigentlich das eher andersrum aufziehen und würde sagen, diese verschiedenen Regelungen, die man da hat, sind eigentlich eher Ausdruck des Konflikts. Mhm. Aber sie sind natürlich nicht mehr, so klar, nicht mehr so unmittelbar, wie das wegen mir zu Marxens Zeiten war. Wobei sich das ja damals auch schon herausgebildet hat. Also dann gab es ja auch die Fabrikgesetzgebung, dann gab es das Verbot der Kinderarbeit. Das sind ja auch alles schon Regelungen, die gewisse Einschränkungen vornehmen. Und auch da wurde dann die Arbeitszeit irgendwann kontrolliert. Da war 12 Stunden, 10-Stunden-Tag, Kampf um den 8-Stunden-Tag kam dann etwas später. Und da hat man quasi angefangen, das Ganze auch in Form von Regelungen, in Form von Kontrollen zu gießen und so weiter und so fort. Und das hat sich natürlich gewandelt. Also in den liberal oder mehr oder weniger liberalen kapitalistischen Gesellschaften hat das natürlich dann eine Form der Vermittlung eingenommen, wo die Gewerkschaften natürlich mitvermitteln, das ist klar. Der Konflikt ist weniger blutig geworden. Aber es ist ja immer noch ein Konflikt. Und ich würde sogar sagen, das schreibt sich, also man kann auch sagen, das verdichtet sich bis in die Ebene der Gesetze. Wo man vom Arbeitszeitgesetz redet, was ja aktuell wieder in der Debatte ist von der Bundesregierung, dass sie das gerne ändern wollen würden. Das steht ja im Koalitionsprogramm. Mal schauen, wie sie es umsetzen. Das wird dann auch wieder Konflikte hervorrufen. Da werden ja gewisse Dinge festgeschrieben. Und das heißt zum einen, da haben sich Kämpfe sozusagen niedergeschlagen. Die werden da erstmal fixiert für einen gewissen Zeitpunkt. Und dann kann das Ganze arbeitsgerichtlich verhandelt werden auf einer anderen Ebene. Aber dass es verhandelt wird und dass auch diese Gesetze natürlich immer, ich sag mal, Auslegungen und einem gewissen Kräfteverhältnis unterlegen sind, sowohl in der Praxis als auch eben im Gesetzestext selbst, das zeigt ja, dass es den Konfliktcharakter nicht aufhebt. Mhm. Ich würde sagen, auch nicht vernebelt. Es macht es aber komplizierter.
0: Ja. Sie sprechen ja von den...
1: Das ist der Fall, den wir haben. Deswegen heißt ja auch die Reihe, in dem ich am Mittwoch vortrage, ich muss das mal mit dem Pronomen ein bisschen, Kämpfe um, im und gegen den Sozialstaat. Aber diesen Sozialstaat und mit dem Sozialstaat die industriellen Beziehungen und Betriebsverfassungsgesetz und so weiter und so fort, das haben wir ja alles. Und das ist nun mal der Rahmen, in dem sich diese Konflikte heutzutage entfalten.
0: Diese Backlash oder die Rückwärtsentwicklung, von der Sie sprechen, die ist ja, ist ja kein Wunder bei dem Organisationsgrad der Gewerkschaften. Ja. Also ich nehme ja trotzdem eine Vernebelung wahr, weil wenn man jemand fragt, warum gehst du nicht in die Gewerkschaft, dann kriege ich oftmals die Antwort, ich kriege doch die Tariferhöhung sowieso. Warum soll ich jetzt noch Gewerkschaftsbeitrag zahlen? Weil es fühlt sich alles irgendwie so gut an, die verhandeln das schon aus und ich muss gar nicht streiken. Und das ist alles irgendwie so selbstverständlich geworden. Wo soll das denn enden, dass dann die Gewerkschaften gar keine Mitglieder mehr haben und wie sollen die sich finanzieren? Braucht es denn tatsächlich auch eine Mobilisierung und eine Klarheit, dass es tatsächlich Kämpfe sind und nicht nur juristische Streitereien?
1: Ja, das ist richtig. Also was ich jetzt gerade ausgeführt habe, war natürlich erstmal eine theoretische Perspektive und wie sich das in den subjektiven Bewusstsein dann widerspiegelt, ist eine andere Frage. Und da nehme ich das teils auch so wahr. Also auch in meinem eigenen Tarifbereich, ich bin ja im öffentlichen Dienst und da stehen jetzt dann im kommenden Winter wieder Tarifverhandlungen an und bekanntermaßen ist die Organisationsrate im öffentlichen Dienst auch nicht so hoch. Speziell an den Unis ist sie nicht sehr hoch, wo ich arbeite. Und gleichzeitig haben wir da natürlich ein Tarifkonstrukt mit der Tarifgemeinschaft der Länder, wo das tatsächlich bei vielen so ankommt, als wenn das von selber liefe. Und dass eben alle die erkämpften Tarifsteigerungen bekommen, das spielt ja natürlich stark mit rein. Das muss aber ja auch nicht so sein. Also es gibt ja auch die gewerkschaftliche Diskussion vermehrt in letzter Zeit, so nehme ich das wahr, dass man gewisse Errungenschaften nur exklusiv Gewerkschaftsmitgliedern zuspricht. Ja. Das kann ein zusätzlicher freier Tag sein. Das können weitergehende Arbeitszeitregelungen sein. Das können im Extremfall aber auch Entgeltsteigerungen sein. Das ist rechtlich ja zulässig. Mhm. Es ist vielmehr eine freiwillige Leistung der Arbeitgeberseite, dass sie diese tariflich festgelegten Leistungen allen zahlen. Und der Grund liegt natürlich auf der Hand, weil wenn das nicht der Fall wäre, hätte man einen sehr starken Anreiz einzutreten.
0: Also, das heißt, die Arbeitgeber zahlen es allen, damit der Organisationsgrad nicht so hoch ist und der Anreiz, in die Gewerkschaft zu gehen, niedrig bleibt.
1: Aha, in der Regel ist das so. Ja. Also dieses politische Kalkül wird in der Regel so ausgelegt. Es gibt auch noch ein paar Probleme in der Umsetzung, weil das ja so ist, auch gut, dass es so ist, gesetzlich geregelt, dass Arbeitgeber keine Gewerkschaftsmitgliedschaft abfragen dürfen. Und natürlich stellt sich dann immer die praktische Frage, wie zahlt man eigentlich unterschiedlich hohes Entgelt aus, wenn man gar nicht weiß, wer Mitglied ist und wer nicht. Nee. Aber man weiß aus Einzelfällen, wie gesagt, oft kommt es nicht vor, dass es praktische Lösungen für das Problem gibt, auch datenschutzkonform. Und ich denke tatsächlich, der Hauptgrund liegt in dieser freiwilligen Leistungszahlung für alle, um eben keinen starken Anreiz zu schaffen. Ja.
0: Im Ankündigungstext für die Veranstaltung am 29.10.1930 in der LaSalle-Straße 50 sprechen Sie ja von einem arbeitszeitpolitischen Backlash. Woran machen Sie diesen fest? Weil die Entwicklung der Arbeitswelt, da geht es ja auch um Entgrenzung, Flexibilisierung. Wir haben oft lange Arbeitszeiten, das ist so Selbstausbeutung, unbezahlte Mehrarbeit und Stress. Alle so Faktoren, die wir uns irgendwie selber auferlegen. Auch ein Problem, oder?
1: Auf jeden Fall. Da trete ich jetzt auch noch mal kurz einen Schritt zurück, weil Sie hatten das angesprochen, wie ist eigentlich die Lage der Arbeitszeiten, einfach mit Blick auf Deutschland. Und die genannten Probleme haben wir alle, also überlange Arbeitszeiten, Flexibilisierung, auch Krankheiten, die infolgedessen entstehen. Und mir ist aber schon wichtig zu sagen, dass wir sie hier nicht überall gleichermaßen haben, sondern was wir eigentlich vorfinden in Deutschland, ist eine sehr heterogene, also sprich eine sehr ungleiche Verteilung der Arbeitszeiten. Und wir haben, wenn man sich das im Durchschnitt anguckt, also wie ist die durchschnittliche Arbeitszeit, einfach runtergerechnet auf alle Individuen, dann kommen wir da so, ich müsste es nochmal nachlesen, man kommt immer bei 30 ein paar, 32, 34, 35 Stunden in der Woche raus. Und das klingt ja erstmal nicht schlecht. Das ist nämlich auch für viele die Wunscharbeitszeit, wo sie hinkommen wollen. Also die 35 ist eine sehr beliebte Arbeitszeitwoche so, für die sie haben oder für die sie nicht haben, auch attraktiv. Aber dieser Durchschnitt täuscht, weil das ist ja ein rechnerischer Durchschnitt. Und letztlich arbeiten gar nicht viele in diesem Bereich, sondern was wir eigentlich vorfinden ist, wir haben auf der einen Seite sehr, sehr lange Arbeitszeiten, die sich inzwischen längst wieder der 40 oder zum Teil auch jenseits der 40 orientieren. Und dann haben wir auf der anderen Seite, und das ist gerade typisch für Deutschland, eine sehr kurze Teilzeit. Also Leute, die sehr kurz arbeiten. Und wenn man sich dann anguckt, wie sich das auf die Geschlechter verteilt, dann findet man eigentlich immer noch, will ich sagen, raus, dass die Teilzeitquote eigentlich eine Frauenquote in Deutschland ist.
0: Eine Frauenquote.
1: Mhm. Weil nur rechnerisch gesehen nur sehr wenig Männer in Teilzeit arbeiten und das sind also sehr viele Frauen und dann verteilt sich das so typisch, wie man das eigentlich auch oft kennt. Der Mann arbeitet sehr lang, die Frau arbeitet sehr kurz. Die Gründe dafür sind klar. Die Betreuungssituation, insbesondere für Familien, die mehrere betreuungspflichtige Kinder haben, lassen oftmals gar keine anderen Arbeitszeiten zu in der familiären Aufteilung und daraus kommen allerhand Probleme. Zum Vorderst natürlich für die Frau, die sich dadurch nicht vernünftig unabhängig absichern kann, auch im Hinblick aufs Alter, aber natürlich auch für die, die sehr lang und sehr viel arbeiten müssen, weil das dann diese Arbeitsbelastung nach sich zieht. Und ein Zielkorridor wäre eigentlich das, was man dann immer rausgibt als Spruch, die kurze Vollzeit, aber für alle, um das sozusagen, das, was man im Durchschnitt sieht, tatsächlich auch umzusetzen, weil das ist, wie gesagt, nur ein Durchschnitt und wir sehen das eigentlich nur auf dem Papier und in der Realität sieht es ganz anders aus. Genau, und dann, was Sie auch angesprochen haben, mit den Arbeitsbelastungen, sind die nicht schon schlimm genug? Wo kommt denn jetzt noch der Backlash hinzu? Das ist natürlich auch so ein Punkt. Also, worüber wir am Anfang gesprochen haben, die hohe Identifikation mit der Arbeit, die finden wir in vielen Bereichen und das ist ja im Prinzip auch nichts Schlechtes, wenn ich mich mit meiner Arbeit identifiziere. Das hat ja auch viele gute Seiten, weil ich sie natürlich dann auch viel lieber mache, weil ich auch da vielleicht Entwicklungspotenzial sehe für mich oder für die Tätigkeit, die ich ausführe. Aber wenn es darum geht, die Arbeit auch zu begrenzen, in arbeitszeitlicher Hinsicht zum Beispiel, dann zieht das natürlich Probleme nach sich. Auch hier kann ich wieder das Beispiel der Post und der Briefträger nennen. Ich nenne das, weil ich das interessant finde, weil ich hatte das am Anfang nicht so bedacht. Mhm. Aber auch bei den Briefträgern oder Briefträgerinnen findet man, wie gesagt, diese hohe Identifikation mit der eigenen Tätigkeit. Und man findet aber gleichzeitig ein starkes Problem, weil die Arbeitsmengen von Konzernen getrieben sind immer mehr geworden. Immer mehr Pakete, auch einfach immer mehr, eine immer größere Anzahl von Dingen, die man austragen muss in immer kürzerer Zeit. Also eine sehr, sehr starke Verdichtung, eine sehr starke Belastung, auch körperlich, aber eben nicht nur körperlich, sondern auch psychisch. Weil die stresst es, wenn sie einfach nicht fertig werden können an dem Arbeitstag, der ihnen nun mal gegeben ist. Und das führt dazu, dass also Überstunden zum Teil auch informeller Art weit verbreitet sind und es ist eine gewerkschaftliche Aufgabe und eine Aufgabe der betrieblichen Interessensvertretung und auch natürlich des Kollegiums insgesamt, da das Bewusstsein zu schaffen, dass wenn man nicht fertig wird, man auch einfach aufhört, um sozusagen zu einer Arbeitszeitregulierung zu kommen. Und das kann man, glaube ich, auf sehr viele Bereiche übertragen. Das werden viele von uns auch kennen. Dass das gar nicht so einfach ist. Und da findet natürlich, in der Wissenschaft spricht man von Internalisierung, also von einer Verinnerlichung der Ansprüche, die eigentlich von außen an einen herangetragen werden. Und das ist natürlich für die Arbeitszeitpolitik eine Herausforderung, würde ich mal sagen.
0: Das ist ja dann gar nicht so einfach, Nein zu sagen, weil ja die Probleme offensichtlich individualisiert werden. Das heißt, du musst Leistung bringen, du hast dich schlecht organisiert, du müsstest vielleicht ein bisschen gesünder sein und so weiter. Also die Probleme werden so individualisiert und wie Sie sagen, verinnerlicht das dann, ist ein Riesenproblem. Man erkennt das nicht als strukturelles Problem, wo man sagen müsste, nein, ich kann jetzt nicht, das geht nicht, das ist eine Grenze überschritten. Ist auch so sehr subtil, wird das dann auf das Individuum abgewälzt, oder?
1: Genau, das kann man sagen. Also die gewerkschaftliche Aufgabe wäre, deutlich zu machen, auch als kollektiver und auch individueller Lernprozess, dass das eben nicht individuell gelöst wird, sondern dass man versucht, da zu kollektiven gemeinsamen Lösungen zu kommen, indem sich möglichst viele Individuen dann im Zweifel auch verweigern, diese Mehrarbeit zu leisten. Und das wird dann natürlich dazu führen, dass dann, um auf das Beispiel zurückzukommen, Lieferungen liegen bleiben und letztendlich auf die lange Sicht entweder mit Mehreinstellungen oder aber mit einer Mengenregulierung, also das, was zu schaffen ist, tagtäglich reagiert werden müsste, in der Theorie. Aber das sind natürlich schwierige Prozesse, aber sie können erfolgreich geführt werden, das zeigt die Praxis auch immer wieder.
0: Und der gute alte Streik. Lassen Sie uns nochmal bei dieser fast unauflösbaren Ambivalenz bleiben. Also auf der einen Seite überlange Arbeitszeiten bei den einen stehen Unterbeschäftigung und Arbeitslosigkeit bei den anderen gegenüber. Wie kann denn die Arbeitszeitpolitik hier eine Brücke schlagen? Kann man diese Ungleichzeitigkeit von Auslastung und Unterbeschäftigung überhaupt auflösen?
1: Ja, das ist eine sehr wichtige Frage. Ich denke, es ist möglich, da Brücken zu schlagen. Das hat es auch immer wieder gezeigt. Die Geschichte der Arbeitszeitkämpfe in Deutschland allerdings, muss man sagen, ist die Situation besonders schwierig in der Hinsicht. Wenn wir das mal ein bisschen den Blick weiten und beispielsweise auf die nordeuropäischen Länder, die skandinavischen Länder gehen, dann merken wir, dass da der Unterschied zwischen der überlangen Vollzeit und der besonders kurzen Teilzeit, dass der Unterschied da nicht so lange ist. Natürlich haben die auch Vollzeit- und Teilzeitregelungen und so weiter und so fort, aber die liegen deutlich näher beisammen und infolgedessen ist die Geschlechterungleichheit auch nicht so gravierend. Und was müsste man also tun, um das zu ändern? Sinnvoll wäre es natürlich, bei den überlangen Arbeitszeiten anzufangen. Also da kann man jetzt ganz viel nennen. Also die Forschung zeigt, dass da, wo starke tarifliche Regelungen vorliegen in der Arbeitszeit, auch diese Bereiche nachziehen, die vielleicht noch nicht tariflich geregelt sind. Die ziehen versetzt nach, also die sind dann nicht ganz so gut in der Praxis, natürlich auch nicht ganz so sicher aus Arbeitnehmersicht, aber das hängt zusammen, weil natürlich der Arbeitsmarkt auch ein Stück weit flexibel ist und man die Stelle ja auch wechseln könnte und in besser regulierte Bereiche geht und so weiter. Also tarifliche Regelungen haben da eine gewisse positive Sogwirkung, will ich mal sagen. Also Tarifbindung stärken wäre eine Möglichkeit, das zu ändern. Dann gibt es natürlich auch das Thema der Betriebskulturen. Also das klingt jetzt immer so ein bisschen glatt gebügelt, aber es ist ein schwieriges Thema, Leitungspositionen, auch Karrieremöglichkeiten in den Betrieben oder in den Arbeitsstätten zu bieten, die nicht zwingend auf diese überlangen Vollzeitarbeitszeiten setzen sozusagen. Also mit normalen Arbeitszeiten, würde ich mal sagen, trotzdem Karriere zu machen zu können und in entsprechende Positionen zu kommen, ist eine Frage des Betriebsklimas und auch der Arbeitskultur. Und auch daran könnte man natürlich ansetzen. Dann bleibt das große Feld der gesetzlichen Regelungen und damit auch der Arbeitszeiterfassung. Das ist auch heikel, weil gerade in den Bereichen, die sagen wir mal ein bisschen höher auf der Stufenleiter sind oder auch Bereiche, die stark mit flexibilisierten Arbeitszeiten überhaupt regeln und arbeiten, da wird die Arbeitszeit ja oft gar nicht erfasst. Und das ist natürlich auch ein Tor für Überarbeit. Und da sozusagen stärker zu erfassen, zu messen die Arbeitszeit und infolgedessen überhaupt auch zu sehen, wie lange denn gearbeitet wird, wäre auch eine Möglichkeit, die man angehen könnte. Und also das sind die Bereiche, die sozusagen in der Arbeit stattfinden. Und dann gibt es natürlich noch den Bereich, der außerhalb der eigentlichen Erwerbsstelle stattfindet. Das finde ich ja auch das Besondere an Arbeitszeitkonflikten. Die betreffen immer beide Seiten. Also das ist eine ganz direkte Kopplung von Arbeits- und Lebenswelt. Und da hängt Deutschland natürlich nach wie vor allen Dingen im Westen, bei den Kinderbetreuungseinrichtungen einfach weit hinterher. Also, und das verhindert natürlich auch, dass aus der Teilzeit sozusagen aufgeschlossen werden kann, hin in Richtung kurze Vollzeit.
0: Nochmal einen kurzen Gedanken zu der Individualisierung. Also es war ja, weil Sie haben Marx-Zeiten angesprochen, als die Menschen zur Arbeit in die Fabrik gegangen sind, da war das klar, da ist der Kapitalist und der hat dann so, wir mussten für bessere Arbeitszeiten kämpfen, für bessere Arbeitsbedingungen, da war das irgendwie klarer. Das war Klassenkampf, das war Streik, da waren die Gewerkschaften. Jetzt ist das ja alles ein bisschen ausdifferenzierter, individualisierter, es gibt angeblich keine Klassen mehr, das sind alles, läuft alles anders und so weiter. Dennoch braucht es ja Solidarität und Organisation und Gewerkschaften braucht es auch. Wie kann man wieder zu einem Bewusstsein kommen, dass sich Gesellschaft nur verändert zum Positiven für die Menschen, wenn sie sich auch organisieren und umeinander kümmern? Das ist jetzt vielleicht eine etwas pathetische, philosophische Frage, aber dennoch wichtig auch, um zu sagen, um vielleicht ein Bewusstsein zu schaffen, man muss auch für andere einstehen, oder?
1: Ja. Auf jeden Fall. Also bei Marx war das ja so, der hat ja gerade den Kämpfen, also den Gewerkschaften insgesamt, aber auch den Kämpfen um Arbeitszeit, hat er ja so eine Doppelfunktion zugemessen. Der hat zum einen gesagt, die Verkürzung des Arbeitstages ist die Voraussetzung jeglicher Befreiung, die danach kommt. Also er hat es sehr hoch geschätzt. Auch diesen Kleinkrieg, den man um die Arbeitszeit führt, der war ihm sehr wichtig. Und gleichzeitig hat er natürlich, das ist auch bekannt, diese Kritik am reinen Trade Unionism, wie er das auch sagt. Also wenn man sich in diesem Kleinkrieg verliert und keine weitergehende Perspektive auch als Gewerkschaft mehr bringt, dann wird man zum Verwalter des Status Quo. Und dazwischen, nach Marx, müsste sich eine Gewerkschaft eigentlich verorten. Also zum einen diese alltäglichen Kämpfe führen, weil ohne sie geht's auch nicht. Also wenn ich nicht täglich eine Stunde mehr Zeit habe, um auch überhaupt vielleicht mir Gedanken machen zu können, wohin will ich denn, dann bringt das alles nichts. Aber es braucht eben eine Perspektive darauf. Und das ist vielleicht auch eine Idee, eine Antwort, wie das heutzutage vielleicht wieder funktionieren könnte, dass man zum einen der darüber spricht, wo wollen wir hin, und dann zum anderen aber auch, also das gibt es in dem Bereich des Organizing viel, so ein Plan to win. Also wie kommt man denn dahin? Also wie schafft man es denn, die Konflikte, die auf diesem Weg unweigerlich zu führen sind, so zu führen, dass man auch gewinnen kann? Und wie kann man das auch glaubhaft vermitteln? Ich glaube, das ist insgesamt ein großes Problem der gesellschaftlichen Linken, dass sie nicht mehr glaubhaft vermitteln kann, wie sie den Wandel, den sie gerne hätte, umsetzen kann. Und das ist ja auch etwas, was man nicht so leicht wegwischen kann. Also die Mobilisierung von rechts ist ja zu großen Teilen, würde ich sagen, eine autoritäre Revolte, um den Status quo irgendwie zu konservieren oder wieder dahin zu kommen, wo man glaubt, wie es früher einmal war. In der Überzeugung, die wir alle irgendwie mehr oder weniger explizit oder implizit haben, es wird sich alles ändern und es bricht gerade richtig viel zusammen. Und jedenfalls ist das die Aussicht, die wir irgendwie teilen. Und dann kann man halt defensiv mit Ausgrenzung und mit Spaltung darauf reagieren. Oder man schafft es, da eine linke Antwort drauf zu geben, die eben diese kollektive Lösung und Solidarität beinhalten würde. Ja. Aber das ist keine leichte Aufgabe, weil uns, glaube ich, ein bisschen die Utopiefähigkeit abhanden gekommen ist insgesamt.
0: Sie sagen, die rechte Revolte will den Zustand konservieren, verkauft sich aber anders. Und das ist ja das Interessante, dass die Rechten offensichtlich sehr gut mobilisieren können, weil sie ja sagen, wir wollen den Status quo abschaffen, wir wollen was verändern, wir wollen die Eliten weg, wir wollen für euch was machen. Ja, ja. Die können ihre Idee richtig gut verkaufen und mobilisieren. Und von links oder von gewerkschaftlicher Seite kommt da wenig. Da fehlen dann die Visionen. Können Sie sich das erklären?
1: Ja, richtig. Da fehlen ein Stück weit die Visionen, weil natürlich auch linke Großprojekte gescheitert sind. Das haben wir alle noch sozusagen in unseren Köpfen und teilweise auch in den Biografien drin. Aber ja, das von rechter Seite, also es ist ja beides. Es ist diese populistische Revolte. Wir wischen das alles weg und das System ist korrupt. Aber wenn man dann mal überlegt, was setzen Sie denn an die Stelle? Dann ist es ja eigentlich nichts Neues, sondern das ist eine Rückwärtsbewegung. Und der wird ja teilweise, wird das ja auch aufgegriffen von Linken oder von Querfrontbestrebungen. Diese rechte Ratlosigkeit, die eigentlich in eine Verteidigung des Status Quo übergeht, die sieht man ja auch bis weit ins konservative Lager rein. Auch da gibt es ja keinen positiven Gesellschaftsentwurf, der jetzt was deutlich Neues beinhalten würde. Und eigentlich müsste man sowas setzen, was auch wieder ein sinnvolles und ein lohnenswertes Ziel darstellen würde und das aber gleichzeitig erstrebenswert ist. Mhm. Und das ist ja das Problem, jetzt können wir vielleicht den Bogen zur Arbeitszeitpolitik schlagen, das Übliche, linke Versprechen war, dass es den meisten besser gehen wird. Und wenigen vielleicht schlechter. Also es war dieses Versprechen für die breiten Mehrheiten, insbesondere der Lohnabhängigen, ihre materielle Situation zu verbessern. Und jetzt haben wir eine Situation, die sich historisch rausgebildet hat, wo dieses Versprechen nicht mehr trägt. Und die Frage ist ja, was können wir dann an die Stelle setzen? Wofür lohnt es sich denn zu kämpfen und wie können wir das umsetzen? Und meine Idee auch zu dem Buch war ja, vielleicht kann Arbeitszeitpolitik, insbesondere eine Arbeitszeitverkürzungsperspektive, ein Stück weit eine Antwort darauf bieten. Auch das ist sehr komplex, weil die Arbeitszeiten, da haben wir lang und breit drüber gesprochen, sind nicht gleich verteilt und nicht für jede Person ist eine Arbeitszeitverkürzung überhaupt ein attraktives Modell. Aber eine gewisse Umverteilung der lohnabhängigen Arbeitszeit in der Bevölkerung ist, glaube ich, nach wie vor eigentlich eine attraktive und auch ökologisch kompatible Vision, für die es sich zu kämpfen lohnen würde.
0: Das heißt, eine emanzipierte, aufgeklärte linke Erzählung sollte emotional sein. Vielleicht auch mal eine schöne Parole. Es muss Bündnispolitik sein. Sie haben da beschrieben mit der Umweltbewegung. Das war ja sehr emotional. Das war irgendwie klar. Das konnte man greifen. Das hat junge Leute mitgenommen, hat auch Widerstand hervorgerufen. Soll ja auch sein. Das heißt, so eine emanzipatorische Erzählung sollte emotional aufwühlend sein und irgendwie verbindend mit einer tollen Parole. Da haben wir es doch. Haben wir doch die Lösung, oder? Klingt doch ganz einfach.
1: Ja, klar. Es hat ja auch diverse, also es gibt ja in den letzten Jahren auch wirklich groß angelegte praktische Versuche, die das versucht haben. Am bekanntesten ist das sicherlich also im Bereich der neuen Klassenpolitik oder auch der ökologischen Klassenpolitik, das Bündnis im ÖPNV, also Hashtag wir fahren zusammen, was ja auf der einen Seite von der Klimabewegung, also das waren ja die Fridays, die Students for Future, die das stark angeschoben haben und dann ist Verdi hat dann quasi geantwortet auf den ursprünglichen Brief, den sie mal geschrieben hatten und dann haben sie das jetzt ja schon vor 4-5 Jahren dann groß aufgezogen und sind auch noch gewachsen in den nachfolgenden Tarifrunden und das ist, glaube ich, schon ein gutes Beispiel, wo einerseits die Klimabewegung in die Betriebe gegangen ist, da eine praktische Unterstützung geleistet hat und andererseits aber natürlich auch einen anderen Sound mit reingebracht hat und die alltägliche Gewerkschaftsarbeit thematisch geöffnet hat und quasi da auch weitergehende politische Themen reingebracht hat. Und gleichwohl es natürlich jetzt schwer abzuschätzen ist, wie viel Erfolg dieses Bündnis unter dem Strich, vielleicht auch numerisch am Ende hatte, würde ich schon sagen, dass es diese Praxisformen sind, die vielleicht am vielversprechendsten sind, weil sie eben auch Brücken bauen, weil sie eben auch die Inselbildung von sozialen Bewegungen untergräbt und vielleicht auch ein Stück weit gegen rechts imprägniert. Also, dass man auch schafft, da wieder neue Ansprachen zu führen und so weiter.
0: Die Inselbildung, ja. Sind wir vielleicht auch in Deutschland zu brav oder zu satt, weil wenn ich nach Frankreich schaue, da knallt es ordentlich und da ist dann auch mal ein Generalstreik möglich. Brauchen wir in Deutschland, ich glaube, ich weiß gar nicht, ob es juristisch möglich ist, braucht es vielleicht auch mal einen Generalstreik in Deutschland, wo man das Gefühl hat, alle zusammen, wir verweigern jetzt alle mal zusammen, weil wir die Nase voll haben, weil wir nicht mehr können, weil es nicht mehr weitergeht. Wir spüren das irgendwie, dass alle die Arbeit krank macht und es irgendwie wie Angst haben und so weiter. Also ein Generalstreik könnte ja auch was Verbindendes haben oder fangen wir jetzt an zu spinnen?
1: Ja, ich bin kein Arbeitsrechtler, also inwieweit da welche Streikform genau rechtlich zulässig ist, kann ich nicht sicher beurteilen, zumal ich sagen würde, auch das ist im Zweifel natürlich wieder eine Frage der Rechtsauslegung und nicht unabhängig von Kräfteverhältnissen zu beurteilen. Deutschland und Frankreich, sie haben, also ich glaube, man kann die Fälle unter dem Gesichtspunkt sehr schlecht vergleichen. Es gibt einfach eine sehr, sehr unterschiedliche Gewerkschaftskultur. Frankreich hat hier auch politische Richtungsgewerkschaften, also wo die Gewerkschaften aufgestellt sind anhand des politischen Spektrums. In Deutschland gibt es ja bekanntlich im Wesentlichen die Einheitsgewerkschaft, die wiederum nach Sparten organisiert ist, also die DGB-Gewerkschaften. Und dann gibt es noch so einige Klientelgewerkschaften, die bestimmte Statusgruppen im Speziellen organisieren und dann noch Kleinstgewerkschaften dazu, weil im Wesentlichen ja die Einheitsgewerkschaft. Und Dann ist es ja auch so, dass es ganz unterschiedliches Streikrecht tatsächlich gibt und in Frankreich eben diese Tradition des politischen Streiks sehr stark ist. Interessanterweise bei einem noch deutlich niedrigeren Organisationsrate. Also in Frankreich sind nochmal deutlich weniger Menschen tatsächlich in Gewerkschaften Mitglied, als das in Deutschland der Fall ist. Nichtsdestotrotz gibt es immer diese spektakulären Aktionen, wo dann offensichtlich auch viele Nicht-Gewerkschaftsmitglieder einfach mitmachen, die ja dann mehr den Charakter einer politischen Demonstration haben oder auch mal eines Riots, als die eines Betriebsstreiks. Und das ist halt ganz anders. Und ich würde sagen, man kann jetzt nicht einfach aus diesen Fahrtabhängigkeiten so einfach ausbrechen. Das hätte was Voluntaristisches. Und in Deutschland gibt es diese Tradition des Generalstreiks jetzt also einfach schon sehr lange nicht mehr. Und ich denke, man muss eher mit dem Arbeiten von wo man kommt und das ausdehnen. Aber auch da hat ja die Allianz Hashtag Wir fahren zusammen im ÖPNV ein ganz gutes Beispiel eigentlich abgegeben, weil ich müsste jetzt mal überlegen, war es in diesem Jahr oder im letzten Jahr, jedenfalls zum Klimastreik, das war im März, glaube ich, hatten damals, fiel damals zusammen auf die Tarifrunde oder Warnstreikrunde oder so, ich müsste es nochmal nachschauen, jedenfalls war die Friedenspflicht war vorbei und es durfte auch rechtlich gestreikt werden und dann wurde quasi zusammen zum Streik aufgerufen und dann gab es eben die Beschäftigten in den Betrieben, die gestreikt haben und es gab die Klimabewegung, die dazugekommen ist. Und die Frage ist ja, was fordern Sie? In Deutschland ist das ja sehr restriktiv. Da sind ja nur bestimmte Forderungen, nämlich die direkt betrieblich oder tarifvertraglich zu regeln sind. Nur diese Forderungen sind ja streikfähig. Ja. Und rein rechtlich gesehen, also tariffähig und nur für die darf gestreikt werden. Und rein rechtlich gesehen darf man nicht für politische Forderungen streiken. Deswegen darf man auch nicht hier, in Deutschland wird auch nicht für die Rente gestreikt, was in Frankreich gang und gäbe ist, dass man über das Rentenalter sozusagen auf dieser Ebene streitet und verhandelt, also auch quasi auf den Straßen mitverhandelt. Das gibt es ja so hier nicht. Und an diesem Klimastreiktag wurde aber dezidiert für eine Verkehrswende auch mit aufgerufen und mitgestreikt. Und das ist natürlich offensichtlich nicht von direktem Erfolg gekrönt, aber die Arbeitgeberseite hat es schon verstanden und hat auch gesagt, das ist ja, hört mal, ihr Lieben, das ist politischer Streik, das ist eigentlich gar nicht zulässig. Und da wurden sozusagen ein Stück weit versucht, will ich mal sagen, diese Grenzen auch zu verschieben, aber eben nicht in dem Sinne, wir machen jetzt mal alle Generalstreik, weil das hätte wahrscheinlich deutlich weniger Beteiligung nach sich gezogen, sondern man ist losgegangen von dem Punkt, wo man stand und hat versucht, dann eben weiterzugehen. Wie gesagt, das sind alles Versuche, die sind nicht sofort erfolgreich. Der Gegenwind ist dieser Tage ohnehin äußerst stark, aber ich fand das ein bemerkenswertes Event.
0: Ja, und bleiben wir mal bei diesen Emotionen. Das ist ja die Frage, stelle ich mich, ich als Carsten, an die brennende Tonne von einem Verdi-Streik bei Amazon, wo die Typen da mit den Westen stehen und ich habe keine Verdi-Weste, obwohl ich Mitglied bin. Und dann ist es irgendwie vielleicht nicht so cool, aber vielleicht doch. Also geht es da nicht auch darum zu sagen, eine Identifikation zu sagen, ich stelle mich mal mit an die brennende Tonne und gehe mal zu den Kollegen, weil ich bin ja auch, ich trage zwar keine Pakete aus, aber ich streike da mit. Weil die auch irgendwie so ein gutes Gefühl ist. Also muss man die Leute nicht auch bei den Emotionen packen und sagen, okay, das jetzt ran an die brennende Tonne und schmeißen, muss ja nicht gleich eine Gelbweste sein, aber die kann ja auch orange sein oder was weiß ich, welche Farbe. Die hat also sich identifizieren und auch für was kämpfen, was mich nicht direkt betrifft, oder?
1: Ja, klar. Also auch darüber haben wir in den letzten Jahren Forschung angestellt, im Rahmen eben dieser ÖPNV-Kampagne vor allen Dingen, aber nicht nur. Und das würde ich unterstreichen. Also die Kommunikation, die da stattfindet, ist erstmal emotional, die ist erstmal lebensweltlich. Es geht darum, sich kennenzulernen, auf Augenhöhe zu begegnen, Vorurteile abzubauen, die sehr stark vertreten sind, und dann ein gemeinsames Interesse zu finden. Auch das liegt ja gar nicht auf der Hand. Also das war in der ÖPNV-Kampagne am Anfang auch schwierig, weil die Klimabewegung, was auch verständlich ist, immer einen kostenlosen ÖPNV gefordert hat. Jetzt ist es aber so, dass in der ÖPNV-Finanzierung roundabout 50-50 der Einnahmen kommt aus den Ticketerlösen. Und wenn die wegfallen, so viel Realitätssinn hatten die Beschäftigten, haben die natürlich gesagt, wir baden das am Ende aus. Weil das wird kein Land und kein Staat kompensieren.

0: dass es auch nur so geht. Also man muss sich begegnen, man muss sich kennenlernen und dann muss man das, dann kann man das politisieren. Aber es gibt keine Abkürzungen auf diesem Weg. Auch das ist, glaube ich, ziemlich deutlich geworden.
1: Fürchte auch. Welche Rolle spielen auch wir Abgehobenen, die ganzen akademischen Kreise, die es auf der Metaebene diskutieren über Marx und sonst was und eigentlich da, wo es stinkt und wo es auch mal kalt ist und so weiter, eben nicht hingehen. Diese Distinktionsgeschichten, am deutlichsten wird es ja Fridays for Future, da sind die jungen Akademikerkinder und dann gibt es eben die anderen, die arbeiten. Also diese, wie kriegt man emotional diese Bindung hin oder diese Gräben, die zu überwinden? Da gibt es ja, Sie haben positiv Beispiele genannt, aber einfach ist es nicht, oder?
0: Nein, einfach ist es nicht. Da gibt es halt kein Patentrezept. Also ich will mich auch nicht wiederholen, aber klar, man müsste halt raus und ja. Man müsste schauen, wo sind diese Einsatzpunkte und vielleicht fängt man auch an, auch erstmal vor der eigenen Tür so ein bisschen zu kehren und sich zu überlegen, wo könnte ich mich denn auch in den tendenziell privilegierteren akademischen Jobs überhaupt organisieren, auf welche Schwierigkeiten treffe ich da, hat man dann vielleicht gemeinsame Gesprächsthemen.
1: Naja, nicht so einfach. Wir könnten jetzt ewig weiter diskutieren, aber die Zeit haben wir jetzt gar nicht.
0: Da haben wir jetzt gar nicht so genau drüber gesprochen, heute im Gespräch auch nochmal einen Blick auf die letzten 10 Jahre zu werfen. Was ist da eigentlich arbeitszeitpolitisch erstritten worden? Das ist ganz interessant, weil es da ganz neue Modelle gab, die die Arbeitszeitpolitik so ein bisschen umgekrempelt haben in Deutschland. Und dann würden wir natürlich auf die aktuellen Entwicklungen eingehen. Also was steht uns bevor? Was ist geplant in puncto Arbeitszeitgesetz? Was wird besser, was wird schlechter für die Arbeitnehmer.
1: Herr Liebig, danke für die Zeit, die Sie sich genommen haben. Eine gute Reise nach Erfurt und wir sehen uns am 29.10. in der L50 zum Thema Arbeitszeitkämpfe. Danke fürs Gespräch und Ihnen einen angenehmen Tag.
0: Ich danke auch. Schönen Grüße.
1: Tschüss.

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1: Hallo und herzlich willkommen zur Lesung aus Everybody's Gypsy, Popkultur zwischen Ausgrenzung und Respekt. Mein Name ist Ruchi Reinhardt. Ich bin Sängerin, Autorin und Menschenrechtlerin. Lacho Dives, Mehoma Dochi und Gleis Rautermenge, Panmo Bucho, Glan, Everybody's Gypsy. Zunächst möchte ich gerne mit einem Mythos aufräumen, welcher sich um mein Volk rankt. Dass alle Sinti oder Roma fantastische Musiker sind, ist eine falsche Behauptung und nur eines der vielen Klischees, die es über uns gibt. Auf die meisten Menschen trifft das nicht zu. Auch nicht auf Sinti oder Roma. Aber wenn es darum geht, Gefühle wie Trauer oder Freude durch die Musik auszudrücken, kann das vermutlich niemand besser als eine Person, die von ganz unten kommt. Warum? Weil großartige Kunst oftmals etwas mit Armut, Schicksalsschlägen, Unterdrückung und Grausamkeiten zu tun hat. Dies sind wesentliche Erfahrungen von Sinti und Roma, aber auch von Angehörigen anderer Minderheitsgruppen. Nicht selten, mit letzter Kraft, versucht man überall dort, wo Menschen unterdrückt werden, seinen Schmerz Raum zu geben, indem man seinen Gefühlen freien Lauf lässt. In der Musik und Kunst konnten viele Betroffene Dinge ausdrücken, über die sie nicht reden wollten oder konnten, und haben etwas Hässliches in etwas Kostbares und Schönes verwandelt. Genauso verhält es sich mit der überschäumenden Freude. Nur wer die Kehrseite der Medaille kennt, weiß auch um Freude und wahres Glück. Wir wurden nicht eingesiedelt, durften nicht sesshaft werden, wurden unterdrückt. Dabei haben wir die europäische Kultur mitgeprägt und viel zu ihrer Entwicklung beigetragen. Nicht nur in der Musik, aber gerade dort sind Sinti und Roma schon sehr lange etabliert und sichtbar. So gaben wir etwa Spanien den Flamenco. Und viele europäische Volkstänze würde es so nicht geben, wären die Sinti und Roma nicht vor rund 900 Jahren von Indien nach Europa gereist. Auch großartige Komponisten wie Franz Liszt haben sie von unserer Musik inspirieren lassen. Dieses Buch dient aber nicht dazu, bei Ihnen irgendwelche künstliche Sympathien für Sinti oder Roma zu wecken. Es geht auch nicht darum, Sinti oder Roma in die Opferrolle zu drängen. Es geht vielmehr darum, Angehörige dieser Minderheit als gleichberechtigte Bürger und Menschen wahrzunehmen. Sie als Individuen zu respektieren, ihnen unaufgefordert ihre Bürger- und Menschenrechte zuzugestehen und ihnen auf Augenhöhe zu begegnen. Dies beinhaltet auch das Recht auf freie Entfaltung der Person. Allerdings ist das in weiten Teilen der Gesellschaft noch nicht angekommen, auch nicht bei den politischen Parteien. Allen voran in den rechtspopulistischen rechten Parteien wie NPD und AfD wird sehr konstant und leidenschaftlich gegen Minderheiten gehetzt. Aber machen wir uns nichts vor. Oft hat die sogenannte Mehrheitsgesellschaft ein vorgefertigtes Bild von den mancherorts immer noch als Zigeuner oder Gypsy bezeichneten. Diese von Klischees überladene Vorurteile haben nicht nur zu romantisierten Trugbildern über ein Volk geführt, dessen Vergangenheit eher von der Bewältigung ihres schweren Lebens als von Romantik geprägt war. Auch Feindbilder sind so über die Jahrhunderte hinweg entstanden und haben etwa aus dem Zigeuner einen Ziehgauner gemacht. Ein Tagedieb, der nichts als Unheil im Schilde führt. Und aus der Sintetzer wird eine geheimnisvolle, heißblütige und schamlose Wahrsagezigeunerin. Solche Vorurteile sind heute noch weit verbreitet. Teils werden sie klar als Beleidigung ausgesprochen, teils werden sie im neuen Gewand in den Medien verbreitet. Auch in kulturellen Bereichen wie Mode, Musik, Literatur und nicht zuletzt im Alltag kommen sie vor. Latenter Rassismus mitten in unserer Gesellschaft. Das Label, das Image der Gypsies wird mittlerweile in fast allen Lebens- und Geschäftsbereichen, vor allem aber in Unterhaltungsindustrie und Medien, oft und gerne dafür verwendet, das eigene Produkt zu vermarkten. Stereotype werden inszeniert, produziert und verbreitet, um zum Stigma für jeden einzelnen Rom, Romni, Sintetzer und Sinto zu werden. Doch das scheint keine Rolle zu spielen. Vielleicht nehmen die handelnden Personen ja an, dass eine Minderheit, die seit Jahrhunderten an den Rand der Gesellschaft gedrängt wurde und lange keine Rechte hatte, auch heutzutage nichts an ihrem erfahrenen Unrecht zu ändern vermag. In diesem Buch möchte ich zeigen, wie gelebte Kultur von Sinti und Roma wirklich aussieht. Ich habe dazu viele Menschen gesprochen in den Bereichen Musik, TV, Film, Literatur, Mode und Kunst. Daneben möchte ich zeigen, wie eine Erinnerungskultur zukunftsweisend sein kann, wie Sinti und Roma gegen alle Klischees ihren Platz in der Gesellschaft behaupten und welche Probleme sie in anderen Ländern haben oder gerade nicht. Literatur, Mode und Kunst. Cervantes und Co. Frühe Zeugen der Zigeunerklischees. Frau Dr. Alemut Hille ist Leiterin des Arbeitsbereichs Deutsch als Fremdsprache und Kulturvermittlung an der Freien Universität Berlin. Sie ist Autorin des Buches Identitätskonstruktion der Zigeunerin in der deutschsprachigen Literatur des 20. Jahrhunderts. Darin geht es um projektive Vorstellungen vom Zigeunerleben oder von dem, was einen Zigeuner ausmacht. Vorstellungen, die in teilweise in der Kulturlandschaft tief verwurzelten literarischen Texten zu finden sind und das exotische Erscheinungsbild der europäischen Sinti und Roma prägen. Vorrangig dient die Zigeunerin als Personifizierung des Fremden, angefangen bei Miguel de Cervantes' Novelle Geschichte des Zigeunermädchens aus dem Jahr 1613. In einem Kapitel heißt es dort: Es scheint, als würden Zigeuner und Zigeunerinnen nur geboren, um Diebe zu sein. Ihre Eltern sind Diebe, unter Dieben wachsen sie auf, sie erlernen das Diebeshandwerk und werden schließlich mit allen Salben geschmierte Diebe. Die Lust am Stehlen und das Stehlen selbst ist ihnen so zur zweiten Natur geworden, dass nur der Tod sie davon abbringt. Die Zigeuner, wie Cervantes sie nennt, seien also zum Stehlen geboren. 1847 veröffentlicht Prosper Mérimée seine Novelle Carmen und vollendet damit dieses Stigma mit seiner gleichnamigen Zigeunerin. Durch den Erfolg der 1875 in Paris uraufgeführten Oper Carmen von Georges Bizet manifestierte sich das Klischee der Zigeunerin und brannte sich in den Köpfen der Gesellschaft ein. Bis heute zählt Carmen zu den bekanntesten Opern in der Musikgeschichte. Seither sind etliche Spielfilme über Carmen gedreht worden. Das Werk dient auch heute noch vielen Künstlern als Vorlage, immer wenn es darum geht, eine Gypsy-Frau zu porträtieren. Wer kennt wohl nicht die Carmen-Bluse? In der deutschen Literatur steht der Begriff Zigeuner ebenfalls in stigmatisierenden oder gar rassistischen Zusammenhang. Die meisten Schriftsteller hatten selbst freilich keinen Kontakt zu Sinti oder Roma. Sie adaptierten die vorgefassten Bilder einfach, ohne die kleinste Kenntnis von Kultur, Gebräuchen oder dem Aussehen einzelner Sinti oder Roma gehabt zu haben. Johann Wolfgang von Goethe erwähnte Zigeuner zum Beispiel 28 Mal in seinen Werken, häufiger als ein anderer deutscher Schriftsteller. Sicherlich wird er in Weimar auch ab und zu Sinti gesehen haben. Goethes nächtliche Zigeunerlager in Götz von Berlichingen oder die Figur der zigeunerhaften Mignon, Wilhelm Meister, ging wohl eher ein Studium von Cervantes' Zigeunerin voraus als eine echte Begegnung mit Sinti. Das trifft auch auf die Schriftsteller Eichendorff, Hoffmann und Brentano zu. Die Werke des Letzteren sind geradezu durchtränkt von schönen Zigeunerinnen, bis er 1810 in Böhmen eine reale Begegnung mit Roma hatte, die diesmal nicht irgendwelchen Vorlagen oder wilder Fantasien entsprungen sind. Darauf schrieb er an die Gebrüder Grimm: Die Zigeuner sind alle zum Galgen reif und gar nicht romantisch. Aus Frust darüber wünschte er den Roma den Tod an den Hals. Wie man sieht, ist dieses klischeebeladene Bild über die Zigeuner tief in der europäischen Tradition integriert worden. Man hat sich die Zigeuner einfach nach Lust und Laune kreiert. Die Erfahrungen, die in Büchern und Gemälden festgehalten wurden, basieren nicht auf der Realität. Man wollte sich schließlich nicht mit den Zigeunern abgeben, hat ihnen dafür aber ein rassistisches Bild verpasst, welches bis zum heutigen Tag nachwirkt und in der Allgemeinbildung der Gesellschaft fest verankert ist. Vielleicht versteht man in diesem Zusammenhang auch besser die jüngste Debatte darüber, ob rassistische Begriffe wie Anführungsstriche Neger und Anführungsstriche Zigeuner aus den Kinderbüchern nicht verschwinden und durch politisch korrekte Ausdrücke ersetzt werden sollen. Ex-Familienministerin Christina Schröder hat zum Beispiel in einem Interview für die Zeit zugegeben, manche Begriffe auszusparen, wenn sie ihrer kleinen Tochter etwas vorliest. Gemeint sein könnte Ottfried Preußlers Die kleine Hexe. Darin steht, aber die beiden Negerlein waren nicht vom Zirkus und ebenso wenig die Türken und Indianer, heißt es dort. Und weiter. Auch die kleinen Chinesinnen und der Menschenfresser, die Eskimo-Frauen, der Wüstenscheich und der Hottentottenhäuptling stammten nicht aus der Schaubude. Für den Verleger des Stuttgarter Thienemann-Verlages, Klaus Wilberg, war eine Neuausgabe des Buches anlässlich des 90. Geburtstags von Preußler die Gelegenheit, solche Begriffe auszutauschen, die Kinder heutzutage nicht mehr verstehen, weil die Sprache nicht mehr zeitgemäß ist. Dabei ging es weniger um Political Correctness, was aber ein schöner Nebeneffekt war. Sympathischerweise willigte Preußler ein und ließ die Änderung zu. Dass sie vom Verlag angekündigten Änderungen einen Shitstorm und Zensurvorwürfe hervorrufen würden, hätte bestimmt niemand erwartet. Warum auch? Der Autor hatte den Änderungen zugestimmt. Was soll denn der ganze Wirbel? Kann denn niemand nachvollziehen, dass es für einige Kinder beleidigend sein muss, Neger genannt zu werden? Auch ich möchte in einem Kinderbuch nicht von Zigeunern lesen. Die Frage ist, warum liegt den entrüsteten Lesern so viel an diesen Worten? Ich finde es jedenfalls gut, dass sich Verleger und Eltern mit dieser Thematik auseinandersetzen. Schließlich haben sich diese rassistischen Bezeichnungen von Minderheiten seit langer Zeit festgesetzt und immer wieder Vorurteile und Ressentiments gegenüber Minderheiten gerechtfertigt oder gar geschürt. Und diese Bilder setzen sich nach wie vor in den Köpfen der Kinder fest. Kennt man das Wort Zigeuner von klein auf, benutzt man es wohl auch in der Zukunft eher. Wie will man denn den Kindern erklären, weshalb sie nicht Neger sagen sollen, wenn sie gleichzeitig den Begriff in einer schönen Geschichte hören? Das war früher anders, da durfte man das noch sagen, aber heute nicht mehr. Wer nicht fragt, bleibt dumm. Heute gibt es einige deutschsprachige Internetseiten, Bücher und Materialien, die seriös über die Geschichte und die Kultur der Sinti und Roma informieren. Ältere Generationen haben in ihrer Jugendzeit kaum Chancen auf Informationen gehabt. Die wenigen Möglichkeiten waren meistens von unzureichender Kenntnis, latenten oder gar offenen Rassismus geprägt. In Knaus Jugendlexikon von 1953 steht beispielsweise, die Zigeuner sind ein Wandervolk indischer Herkunft. Meist hausen sie gruppenweise in Wohnwagen oder Zelten und ernähren sich von Haustieren, Betteln und Wahrsagen. In Deutschland waren sie 1933 und 1945 schweren Verfolgungen ausgesetzt. Na, immerhin steht da etwas von schweren Verfolgungen, wenn auch nicht über die Ermordung der 500.000 Sinti und Roma während dem Nationalsozialismus. Bis Anfang der 90er Jahre gab es im Westen wie im Osten Deutschlands wenig Literatur, in der Sinti oder Roma vorkam. Eine der wenigen Ausnahmen ist das Buch Ede und Unku von Alex Wedding alias Gretje Weißkopf. Das Buch wurde in der DDR im Kinderbuchverlag Berlin wieder veröffentlicht, gehörte in der DDR zur Schullektüre und wurde unter dem Titel Als Unku Edes Freundin war von der DEFA verfilmt. Ede und Unku gehörte zu jenen literarischen Werken, die 1933 auf den Index kamen und im Zuge der Aktion gegen undeutschen Geist verboten wurden. Am 10. Mai 1933 wurde auf dem Opernplatz in Berlin auch Ede und Unku verbrannt. Im selben Jahr floh Hautfield vor den Nazis, nachdem die SA seine Wohnung gestürmt und durchsucht hatte. In Tschechien entstand dann eine Arbeit von ihm, die zu seinen bekanntesten gehört. Millionen stehen hinter mir. Auf dieser Fotomontage ist Hitler zu sehen, da er seinen Hitlergruß nach hinten wendet, um das Geld eines archetypischen Industriellen entgegenzunehmen. John Hartfield war Mitbegründer der Vereinigung kommunistischer Künstler, der Roten Gruppe. Schließlich floh auch die Schriftstellerin und Autorin von Ede und Unku 1933 nach Polen und gelangte von dort ins Exil nach New York. Dort verbrachte sie die Kriegsjahre. Sie war in doppelter Hinsicht gefährdet. In Ede und Unku stellte sie die Gleichberechtigung und Menschenwürde von Sinti und Roma heraus und war gleichzeitig mit dem Literaten, mit jüdischem Hintergrund und Mitglied im Bund proletarisch-revolutionärer Schriftsteller Franz Karl Weißkopf verheiratet. 1953 kehrte das Ehepaar nach Deutschland in die DDR zurück. Alex Wedding verfasste bis zu ihrem Tod 1966 zahlreiche Kinder- und Jugendbücher, schrieb Reportagen und Berichte. Seit 1968 wird der nach ihr benannte angesehene Literaturpreis, der Alex-Wedding-Preis, verliehen. Die Vorlage für das Sinti-Mädchen Unko lieferte übrigens eine Freundin von Gretje Weißkopf, die Sintetzer Erna Lauenberger. Sie wurde 1943 in Auschwitz ermordet. Anders als im Buch gab es im wirklichen Leben kein Happy End. Die einzige Methode gegen Vorurteile ist Wissen. Dass ein verantwortungsvoller Umgang mit Minderheiten und guter Kinder- und Jugendbücher kein Widerspruch sind, beweist auch die zeitgenössische Schriftstellerin Anja Tuckermann. Sie ist als Autorin auf verschiedenen Gebieten unterwegs. Sie schreibt Romane, aber auch Theaterstücke und Songtexte. Bekannt ist sie auch für ihr Engagement in der Mädchenrechtsbewegung. Von 1980 bis 1991 gab sie die Zeitschrift Tigermädchen heraus, deren Texte von Jugendlichen und Kindern verfasst wurde. Muscha, ein Sinti-Kind im Dritten Reich, ist der Titel ihres wohl bekanntesten Buches. Dabei handelt es sich um einen biografischen Roman. Der Inhalt basiert also auf realer Geschichte eines kleinen Jungen, den sie Josef nennt. Josef ist Sinto und wird in seiner Schulklasse ständig beleidigt und von anderen verprügelt. Auch von Erwachsenen wird er hin und her gestoßen. Als Deutschland unter der Herrschaft Hitlers steht, muss Josef um sein Leben fürchten. Auch andere Romane von Anja Tuckermann thematisieren das Schicksal von Sinti-Kindern in der Zeit des nationalistischen Regimes. Anja Tuckermann ist auch Autorin der Biografie Denk nicht, wir bleiben hier, die Lebensgeschichte des Sinto Hugo Höllenreiners. Schnittmuster Esmeralda. Ich kann mich noch gut daran erinnern, wie meine Mutter früher mit mir und meiner Schwester in den kleinen Stoffladen ging. Meine Mutter war eine passionierte Hobbyschneiderin. Sie liebte es, stundenlang verschiedene Stoffe und Nähgarne zu begutachten. Sie konnte Tage damit verbringen, Vorhänge auszumessen. Aber auch die Empire-Kleidchen, die sie für ihre beiden Töchterchen nähte, kann ich mich nur zu gut erinnern. Die Kleidung, die wir meistens zu Familienfesten trugen, wurde sehr von den Erwachsenen bewundert. Die Kinder dachten aber meistens, wir seien Zwillinge, weil es sich um die gleichen Kleidchen aus demselben Stoff handelte. Am meisten Arbeit hatte meine Mutter aber immer dann, wenn meine Oma mal wieder ein Trachtenkleid mit Schürze orderte, was schon mal öfter im Jahr vorkommen konnte. Dann hat meine Mutter ihre Schneiderei ziemlich ernst genommen. Hatte meine Großmutter doch ihren ganz eigenen Geschmack und ein Adlerauge, wenn es um kleine Unebenheiten einer Naht, eine falsch gesetzte Falte, eine falsche Knopffarbe ging. Der Anspruch der Matriarchin war groß und die Zeit, die meine Mutter dann im Stoffladen verbrachte, lang. Was blieb uns Kindern anderes übrig, als alle Nischen und Ecken des kleinen Ladens, auch bislang Unentdecktes, zu durchforschen? Neben Textilien gab es Nähnadeln, Reißverschlüsse, Ösen und dann noch ein paar Modemagazine. Doch auch die waren allesamt ziemlich bald nach ihrer Entdeckung durchgeblättert. Dann blieben uns noch die Bilder auf den Schnittmusterbögen. Es gab ein Regal mit einer Extra-Ecke für Fasching-Musterschnitte. Natürlich fielen unsere Augen gleich auf die kleinen bunten Bildchen mit Clowns, Prinzessinnen, Feen und Königinnen. Es gab auch ein Schnittmuster aus dem Olympia-Schnittmuster-Verlag, das sich Esmeralda nannte. Darauf war eine dunkle Frau mit rotem Oberteil und goldenen Ohrringen abgebildet. Gleich daneben lag ein Schnittmuster von Burda mit dem Namen Zigeunerin. Erst neulich, 30 Jahre später, fiel mir diese Szene wieder ein, als ich meiner Mutter im besagten Geschäft einen Geschenkgutschein besorgte. Neugierig, ob es die alten Schnittmuster immer noch gibt, recherchierte ich bei Olympia und Burda. Und wer hätte es gedacht? Beide Firmen haben sie noch im Programm. Dennoch konnte ich es mir nicht verkneifen, da mal anzurufen, um herauszufinden, wo die Inspiration der Schnittmuster eigentlich herrühren. Bei Burda erhielt ich Auskunft. Ja, ich muss mal schauen, wer für die redaktionelle Arbeit für Schnittmuster zuständig ist. Ein Moment bitte, dröhnte mir eine nette Frau am anderen Ende der Leitung entgegen. Hören Sie, fragt mich die gleiche Stimme mit leicht bayerischem Akzent. Die Dame, zu der ich Sie gern verbinden möchte, ist gerade nicht am Platz. Alles klar, dann versuche ich's spät. Aber wissen Sie, unterbricht mich die Frau von Burda Vermittlung, wissen Sie, es ist momentan die Zeit, wie auch mit dem Negerlein in den Kinderbüchern. Man kann doch jetzt nicht alles neu schreiben. Dann holte ich kurz aus, bevor sie weiterspricht. Naja, stellen Sie sich mal vor, man hätte die Bayern 2 Jahrzehnte lang nur Knödelfresser genannt. Dann wären sie ja auch froh darüber, endlich Bayer genannt zu werden. Na, das muss man im historischen Zusammenhang sehen, denke ich. Zugegeben, mein Vergleich hinkt. Und ich sage auch gar nichts mehr. Aber ich frage mich umso mehr, warum Begriffe wie Neger und Zigeuner nicht aus den Kinderbüchern und Schnittmusterbögen verschwinden können. Die meisten Menschen wissen sehr wenig über die Kultur von Sinti und Roma. Und fast keines der bekannten Gypsy-Klischees hat was mit der Lebensrealität zu tun. Wenn die Nicht-Sinti und Nicht-Roma sehe, die einen bemalten Wohnwagen besitzen, denke ich nicht daran, dass hier unsere Kultur gestohlen wird. Es kümmert mich auch nicht, wenn junge Frauen stolz Kopfbänder und bunt bedruckte lange Röcke tragen. Warum auch? Meiner Meinung nach ist das keine Aneignung einer anderen Kultur. So manches ärgert mich, zum Beispiel, wenn ein Modelabel Röcke Gypsy-Röcke nennt, nur weil sie eine bestimmte Länge haben. In vielen Kulturen tragen Frauen knöchellange Kleider und Röcke. Der Begriff Gypsy Fashion ist also nicht nur eine verdrehte Realität. Er setzt auch Trugbilder in die Welt. Mit uns wird ein sorgloser, von Mystik geprägter Lifestyle assoziiert. Das Ganze wird dann noch massentauglich gemacht bei der Vermarktung der Gypsy Gloss. Da werden Mädchen und Frauen verrucht, geheimnisvoll, provozierend und sexy dargestellt. Es entsteht der Eindruck, sie seien leicht zu haben. So werden sie zum Synonym für eine Frau, die weder Charme noch Anstand kennt und deren Kleidung aus einem Hauch von nichts besteht. Die Modewelt weiß eigentlich nichts darüber, was eine Sinti oder eine Romni wirklich trägt. Eine Vereinheitlichung ihrer Mode wäre auch gar nicht möglich, weil eine Romni aus der Türkei sich etwa ganz anders anzieht als zum Beispiel eine Sintezer aus Deutschland oder Italien. Natürlich spielt die regionale Folklore aus dem jeweiligen Kulturkreis, wo Roma oder Sinti leben, eine große Rolle. Eine ungarische Romni hat beispielsweise eine eigene Technik, wie ihr Schal gebunden und ans Haar geheftet wird. Auch werden ihre Röcke auf eine ganz bestimmte Art und Weise genäht und getragen. Die meisten Sinti und Romja aber orientieren sich an den Kleidungsgewohnheiten der mitteleuropäischen Mode. An unserer Kleidung jedenfalls erkennt man uns nicht. Lebendige Erinnerung. Zerrissenes Herz. Der Tag der Einweihung des Denkmals für die im Nationalsozialismus ermordeten Sinti und Roma Europas ist am 23. Oktober 2012 doch noch gekommen. Nun ist es soweit. Bundeskanzlerin Angela Merkel wird zusammen mit dem Vorsitzenden des Zentralrats Deutscher Sinti und Roma, Romani Rose, das von Dani Caravan entworfene Mahnmal einweihen. Alles, was in der Politik Rang und Namen hat, ist gekommen. Sinti aus ganz Deutschland sind eingetroffen. Einige müssen sogar wegen knapper Platzkapazität draußen bleiben. Ich empfinde die Einweihung als wichtig, wenn das Mahnmal nicht bloß als rückwärtsgewandt, sondern auch als vorwärtsgewandt gesehen wird. Ich denke, es können für die Sinti- und Roma-Communities durch das Mahnmal positive Dinge geschehen. Daher ist es sehr wichtig, dass die Kanzlerin anwesend ist. Auch finde ich das Mahnmal architektonisch gelungen. Einerseits ist der Blick auf den glatten Wasserspiegel des runden schwarzen Beckens sehr aufwühlend und beunruhigend. Man sieht in einen schwarzen Abgrund. Trotzdem kann man an diesem Ort, eingekreist von hohen Laubbäumen zwischen Brandenburger Tor und Reichstagsgebäude, innehalten. Das Gedicht des italienischen Roma-Künstlers Santino Spinelli umsäumt den Brunnen auf geschmiedeten Stahl. Eingefallenes Gesicht, erloschene Augen, kalte Lippen, Stille. Ein zerrissenes Herz, ohne Atem, ohne Worte, keine Tränen. Mein Urgroßvater war gleich in mehreren Lagern und ist nur knapp der Gaskammer entkommen, weil die Nazis Musiker brauchten. Und so holte man ihn schon benommen vom Gas aus der Kammer, damit er auf einer Nazi-Feier Geige spielen konnte. Nach dem Krieg musste er hart mit den deutschen Behörden kämpfen, um finanzielle Unterstützung zu bekommen. Als Patriarch wollte er für seine Familie sorgen, war jedoch gesundheitlich geschädigt durch die Zwangsarbeit in den Lagern und die Gaskammer, konnte nicht mehr richtig arbeiten. Das bisschen finanzielle zu bekommen, hat er sich stark eingesetzt. In den Behörden saßen ja meistens immer noch dieselben Nazis wie vor 1945. Es hat lange gebraucht, bis der Völkermord an den Sinti und Roma aus rassischen Gründen von deutscher Seite anerkannt wurde. Es dauerte bis zum 17. März 1982. Erinnern ist Teil unseres demokratischen Selbstverständnisses. Gleichzeitig sei es eine Mahnung für die Zukunft, wachsam zu sein, Minderheiten zu schützen und Verantwortung zu übernehmen, sagte die Bundeskanzlerin. In Berlin widmet sich die Gedenkstätte Stille Helden deutschen Bürgern, die während der Nazizeit verfolgten Juden geholfen haben, zu überleben. Sie haben ihre Mitbürger versteckt und dafür oft ihr Leben riskiert. Sie ist in der Rosenthaler Straße in Berlin-Mitte. Ich wünschte, es gäbe mehr Orte wie diesen und Menschen, die bezeugen, dass es auch anders gegangen wäre. Schon komisch, dass es eines jüdischen Regisseurs namens Steven Spielberg bedurfte, um einen Helden wie Oskar Schindler ein Denkmal zu setzen. Sei es auch nur im Film. Mir lief es kalt den Rücken runter, als der Journalist und Jurist und Philosoph Michael Friedmann in seiner Talkshow erwähnte, dass er seinen Sohn nach Oskar Schindler benannte, weil sein Vater damals zu den Schindler-Juden gehörte, die gerettet wurden. Ich habe die Solidarität der Opfergruppen des Holocaust schon immer für wichtig und richtig gehalten. Immer wenn jemand aufgrund seiner Herkunft diskriminiert wird, fühle ich mich irgendwie auch betroffen. Wenn ich vergessen könnte, ich würde nicht immer an den vielen Stolpersteinen im Berliner Scheunenviertel anhalten, um die Namen zu lesen. Vermutlich wäre ich dann auch nicht so misstrauisch gegenüber Fremden. Ja, bestimmt wäre ich freier und eine Last würde von meinen Schultern fallen, würde ich über das geschehene Unrecht einfach Gras wachsen. Aber wäre das nicht ein Leugnen meiner eigenen Familiengeschichte und somit meiner Identität? Ich bin zwar eine eigenständige Person und treffe Entscheidungen, aber diesen Teil der Geschichte einfach ignorieren, einfach so tun, als würde mich das nicht berühren und nichts angehen, nur weil es ein paar Jahrzehnte vor meiner Geburt passiert ist? Das kann ich nicht. Im Gegenteil. Je älter ich werde, desto mehr erfahre und begreife ich, was damals eigentlich los gewesen sein muss. Das grausame Leid und ekelhafte Elend der Betroffenen kann man wohl nicht wirklich begreifen. Auf der Opferseite wird deshalb auch nicht gerne über dieses Thema Vernichtung durch die Deutschen in der Nazizeit gesprochen. Trauer und Angst vor den Erinnerungen an eine Zeit, die auch für meine Familie eins bedeutete: die Hölle auf Erden. Mit der Aufarbeitung der NS-Verbrechen möchten viele der Deutschen nichts oder nichts mehr zu tun haben. Andere hingegen sehen sich in der Pflicht, für den Rechtsstaat und Demokratie einzusetzen, das Unrecht zu benennen, es sich einzugestehen, damit Rassismus heute von Anfang an im Keim erstickt. Und so wird die Aufarbeitung der eigenen Vergangenheit.
2: Der Engel blutete und das Blut vermischte sich mit Farbe. Nadelstich für Nadelstich. Blau und Grün dominierten. Der Engel war ungefähr 20 Zentimeter lang, hatte ein bodenlanges Gewand und ziemlich große Flügel. Mein Vater glaubte an Gott und die anderen Motive, die der glatzköpfige Tätowierer ihm anbot, schienen ihm ungeeignet.

0: und ich bin bei Romanity für das Social Media zuständig und war im ganzen Filmprojekt von Unbroken für die Öffentlichkeitsarbeit von Unbroken auf den sozialen Medien zuständig.
1: Mein Name ist Atide und ich bin bei Romanity die Gesamtprojektleitung für die Umsetzung von Unbroken, sowohl für den Anime-Film als auch für die begleitende digitale Lernwelt gewesen.
2: Auf Unbroken will ich jetzt auch eingehen, den Anime-Film, den du gerade schon erwähnt hast. Wir haben so einen kleinen Teaser jetzt von euch schon bekommen. Es sah sehr, sehr spannend aus. Wir hatten ja gestern beim Input hier darüber geredet, wie aus der Community Geschichten erzählt werden von den Angehörigen der Minderheit selbst und wenn möglich halt auch positive Geschichten. Jetzt ist es aber eine Geschichte, die auch in der, oder unter anderem auch in der NS-Zeit spielt, also recht schwerer Stoff. Wieso habt ihr euch dafür entschieden?
1: Das liegt offen gestanden an der Förderungslandschaft in Deutschland, weil der Bereich, in dem wir Unterstützung finanziell bekommen, oft die Aufarbeitung vom Holocaust ist. Wir würden auch gerne zeigen, dass wir nicht nur Opfer sind, sondern uns auch mit unserer ganzen Buntheit und Vielfalt zeigen. Und deswegen war es klar, dass es dieses Thema ist. Und es ist auch nicht trivial, weil der Holocaust sehr viel zu Recht an Schulen behandelt wird, aber dass darin auch ein Völkermord an den Sinti und Roma in Europa stattgefunden hat, ist immer noch unbekannt. Also da ist auch eine Notwendigkeit dahinter.
2: Und auch zur Finanzierung, das beantwortet auch schon Teil meiner nächsten Frage. Es ist ja EVZ, Erinnerung, Verantwortung, Zukunft, Stiftung finanziert. Ich habe jetzt in Erinnerung, dass die Finanzierungslandschaft gerade über Stiftungen und über Projektförderung immer schlechter wird. Mhm. Wie habt ihr das geschafft?
1: Wie haben wir das geschafft? Also zunächst einmal wie jeder andere auch durch einen Projektantrag. Und dann gab es eine Kommission und die hat aus verschiedenen Anträgen dann unseres ausgewählt. Und man muss bei der Stiftung EVZ sagen, dass die historisch damit begonnen hat, dass sie beauftragt worden ist mit den Entschädigungszahlen der NS-Opfer. Und jetzt hat sich das umgewandelt, dass sie Projekte unterstützen, die Holocaust-Erinnerung am Leben halten und auch Demokratieförderung. Und das war unser Anknüpfungspunkt.
2: Wie lange hat der ganze Prozess gedauert bis jetzt? Also der Film ist ja noch nicht fertig, er ist noch in der Post-Production und wird vielleicht so gegen Oktober rauskommen, wenn man zuversichtlich ist.
1: Das gesamte Projekt hat 2 Jahre in Anspruch genommen. Wie das bei anderen NGOs auch der Fall ist, ist auch viel Arbeit vorne hin, hat die stattgefunden und auch darüber hinaus, aber die Kernarbeitszeit waren 2 Jahre.
2: Das Casting und auch die Einbeziehung von Leuten aus der Community, wie lief das ab?
0: Also im Grunde war es sehr vielfältig. Wir haben über unsere eigenen Netzwerke viele unterschiedliche Schauspieler und auch einfache Menschen, die sich mal am Film ausprobieren wollten, gefunden. Zudem haben wir auch einen Social-Media-Aufruf gemacht, damit sich einfach jeder aus der Community einfach mal bei uns meldet, der vielleicht mal Lust hätte, in einem Film dabei zu sein. Wir haben direkt gesagt, dass das Ganze in einen Anime-Film umgewandelt wird, damit die Leute auch wissen, dass sie nicht als direkte Person abgebildet werden, sondern das Ganze am Ende noch durch einen Video-to-Video-Style-Transfer in einen Anime umgewandelt wird. Dafür mussten die Leute ja auch bereit sein, dass das passiert mit ihren Gesichtern. Das ist ja das eigene Recht am Bild. Da haben sich dann auch einige bei uns gemeldet, auch Musiker, weil das ist ja auch ein Musical. Es wird auch gesungen in dem Film. Und so haben wir ganz viele tolle, talentierte, neue Talente aus unserer Community kennengelernt. Sie auch zum Casting eingeladen, haben uns das angeschaut und die waren dann auch am Ende bei uns im Film dabei.
2: Das klingt wirklich nach einem Leuchtturmprojekt, muss ich echt sagen. Wie laufen denn dann die Vorstellungen ab, wenn der Film mal draußen ist im Kino?
1: Die gute Nachricht ist, dadurch, dass es durch öffentliche Mittel finanziert ist, ist er kostenfrei zugänglich. Er wird auf jeden Fall streambar sein, in erster Linie über unsere Webseite. Und wir haben aber auch schon ganz viele Kooperationen anvisiert, die wir mit unterschiedlichsten Vereinen, Kulturorten, non-kommerziellen Kinos, Landesverbänden deutscher Sinti und Roma anstreben, damit da das Screening, also die Vorführung, stattfinden kann.
2: Und noch ein paar Worte vielleicht zur Lernwelt, weil es ist ja so eine Doppelplattform, wie du sagst, Film und Lernwelt, also interaktiv.
1: Das Spannende an der Lernwelt ist, dass es keine typische Lernplattform ist. Also man klickt sich da nicht durch Module, in denen man eine Reihenfolge abzuarbeiten hat, sondern man ist wirklich in einer digitalen Welt, in der es drei Räume gibt und durch die man sich bewegen kann. Und indem man mit den Objekten interagiert oder mit den Personen spricht, auf die man trifft, die übrigens auch die ProtagonistInnen in unserem Film sind, eignet man sich Wissen über die Minderheit der Sinti und Roma generell an, aber natürlich auch das Wissen über die NS-Verfolgung und auch in Bezug auf die Zeit danach. Also man bezeichnet die Zeit nach 45 auch als zweite Verfolgung, weil die Entnazifizierung eben nicht stattgefunden hat, vor allem nicht in der allgemeinen Bevölkerung und die Antiziganismen bis heute auch Teil unserer Sozialisierung sind.
2: Wenn es jetzt heißt, ihr habt da tolle neue Talente gefunden, geht es irgendwie weiter? Habt ihr schon ein Folgeprojekt?
0: Tatsächlich war es so, dass viele Menschen aus der Community nach Abdreh zu uns gekommen sind, auf uns zugekommen sind und gesagt haben, hey, das hat denen so viel Spaß gemacht. Sie glauben, sie haben vielleicht sogar wirklich ein Talent dafür und haben da jetzt etwas bei uns am Filmset praktisch entdeckt, was vielleicht in ihnen schlummert. Dadurch haben wir die Leute vielleicht auch inspiriert, mal Komparsenrollen anzunehmen, selbst ins Schauspiel reinzugehen, dort sich mehr aktiv zu beteiligen. Und das ist ja natürlich auch für uns was ganz Tolles, wenn unsere Leute einfach auch in anderen Filmproduktionen, Serien oder sonst irgendwo mal auftreten.
1: Was vielleicht noch dazu zu ergänzen ist, dass es immer ein Gemeinschaftsprojekt war. Also das darf jetzt nicht verstanden werden als wir in unserer Blase und wir grenzen uns ab. Nee, es waren natürlich auch SchauspielerInnen aus der Mehrheitsgesellschaft mit dabei. Und genau der Austausch auch hinter der Kamera war unglaublich bereichernd. Und auch die Resonanz, die wir jetzt nicht nur von Sinti und Roma bekommen auf die ersten Ausschnitte, ist wirklich überwältigend. Und deswegen ist es ein Projekt und ein Film für alle.
2: Wie ist es denn hinter der Kamera? Das ist ja auch total wichtig. Also das hieß, dass Leute das Lektorat gemacht haben, wer hat das Drehbuch geschrieben, wie geht es da weiter? Also sind da noch junge Talente am Start?
1: Was man als Zuschauer oder Konsumenten von Filmen manchmal gar nicht auf dem Schirm hat, ist, wie viele verschiedene, man nennt die Gewerke hinter der Kamera eigentlich involviert sind. Das berühmteste ist ja wahrscheinlich Maske und Kostüm, aber da ist auch das Szenenbild und noch viel mehr mit dabei. Und dann aber auch die Entscheidungsprozesse, auch kreative Entscheidungsprozesse. Und was wir uns zum Ziel genommen haben, waren Sinti und Roma, so möglichst bei allen Entscheidungsschritten zu involvieren und natürlich auch in den Gewerken. Das ist uns noch nicht gelungen, weil viele Berufsfelder auch noch nicht von unseren Menschen besetzt sind. Das kann sich in der Zukunft gerne ändern. Wir haben die Berufsfelder deshalb auch bewusst auf Social Media vorgestellt. Aber es waren auch Leute aus der Mehrheitsgesellschaft mit involviert gewesen. Wichtig war uns, dass jeder Schritt Hand in Hand geht.
2: Und wie geht's bei Romanity weiter? Jetzt vielleicht abschließend, was kommt bei euch als nächstes?
0: Für die Zukunft ist natürlich wichtig, dass wir auch bei Social Media dranbleiben, damit auch die Öffentlichkeit einfach von unserem Vorhaben erfährt, den ganzen Film einfach in der Publik hat, damit wir hier auf jeden Fall ganz viel Resonanz bekommen. Und ich wünsche mir einfach viel Interaktion auch mit der Mehrheitsgesellschaft, dass einfach darauf reagiert wird. Und ich denke, in der Zukunft könnte so ein Projekt wie dieses vielleicht ein Innovationsreiter, eine Art Pionier sein für weitere Filmarbeit in dem Bereich.

0: dazu recherchiert. Damit wir alle auf dem gleichen Stand sind, was genau passiert da in dem Video der AfD?
1: Also veröffentlicht hat das die AfD-Landtagsabgeordnete Angie Seelitz-Zacharias auf ihrem Instagram-Kanal. Sie zieht dann mit circa 10 anderen Politikern durch den Stadtteil Ückendorf, ausgestattet mit Besen, Kehrblech in der Hand. Und die Sachen drückt sie dann eben den Anwohnern in die Hand. Betroffen sind da vor allem Sinti und Roma. Die sollen dann die Straße putzen und mehrere machen das auch. Wir hören mal ein paar Ausschnitte.
2: Diese Menschen müssen unsere Stadt verlassen.
3: Hey, nein, komm her, komm. Wieso ist hier immer so dreckig? Guck mal, ist das normal? Die Deutschen haben die Schnauze voll.
1: Ja, und Seelitz-Zacharias fragt die Menschen dann teilweise auch, wer denn die Miete bezahlt. Mit dabei ist übrigens auch der stellvertretende Bürgermeister von Gelsenkirchen, Norbert Emmerich.
0: Wie reagieren die Menschen in Gelsenkirchen darauf?
1: Als erstes hat sich der katholische Pfarrer Markus Pottbecker zu Wort gemeldet. Er hat ein eigenes Video auf Instagram veröffentlicht und kritisiert die AfD darin sehr scharf. Er sieht in dem Video eine neue Dimension der Provokation.
4: In einen Stadtteil zu gehen, Menschen unaufgefordert anzugehen, ihnen Reinigungsgeräte in die Hände zu drücken, sie zu duzen, so zu tun, als wäre man sozusagen die Herren des Verfahrens dort, das halte ich für gefährlich. Das ist einfach hochbedenklich.
1: Mehrere Wochen war Pottbecker aber der Einzige, der sich öffentlich zu dem Video geäußert hat. Erst jetzt gibt es auch Reaktionen von der CDU, von der SPD. Die beiden haben ja die Ratsmehrheit in Gelsenkirchen und verurteilen das Video auch. Und in einer Sache sind sich alle Kritiker einig. Ja, es gibt Probleme in Ückendorf, aber eine Gruppe allein dafür verantwortlich zu machen, das geht eben nicht. Die Aktion sei keine Lösung, sondern überschreite Grenzen. Und die Stadt kennt die Probleme auch. Ein paar Kilometer weiter in einer anderen Straße ist sie zum Beispiel aktiv gegen Schrottimmobilien vorgegangen, hat die abgerissen oder renoviert. Da, wo die AfD jetzt unterwegs war, hat sie auch eine Anlaufstelle geschaffen von Polizei, Ordnungsamt und Sozialarbeitern gemeinsam. Ziel ist es einfach, dass sich die Menschen da vor Ort im Stadtteil sicherer fühlen. Also was die AfD anspricht, ist nicht neu. Es geht jetzt aber natürlich um das Wie.
0: Was sagt denn die AfD zu den Vorwürfen?
1: Die schreibt unter dem Video, sie wolle mit dem Video, Zitat, für Ordnung sorgen. Wir haben in Ückendorf auch nochmal mit Angie Seelitz-Zacharias selbst gesprochen. Und sie sagt, dass sie zum Beispiel auf die Probleme aufmerksam machen wollte und eine Erwartung an die Menschen vor Ort richten wollte.
2: Dass sie ihren Eingang, ihren Hauseingang, aber auch insgesamt die Straße sauber halten. Denn sie verursachen hier den Müll. Und das haben wir sehr erfolgreich kommuniziert. Und das hat dazu geführt, dass hier Menschen aus der Roma Community, die sich hier vor allem in Ückendorf niedergelassen haben, das sogar freiwillig gemacht haben.
1: Also das ist ihre Version der Aktion. Viele Betroffene, Sinti und Roma, haben uns da etwas anderes erzählt.
0: Und was haben die gesagt?
1: Ja, die haben gesagt, dass sie eben nicht freiwillig geputzt haben, sondern dass sie putzen mussten. Wir haben mit mehreren Sinti und Roman aus Ückendorf gesprochen. Und ein Mann hat uns zum Beispiel erzählt, dass er so ein bisschen das Gefühl hat, dass die AfD Sinti und Roma als Dummköpfe hinstellen will. Und dass sie sich regelrecht verfolgt fühlen. Die AfD ist ja auch häufiger in Ückendorf unterwegs. Aber dass sie die Menschen da jetzt auch die Straße putzen lässt, so wie es jetzt passiert ist, das gab es in der Form noch nicht.
5: Jetzt geht man über und schreitet zur Tat und konfrontiert die Menschen da, wo sie wohnen. Und die öffentliche Demütigung, die gab es schon mal in Deutschland. In der Zeit von 33 bis 45 wurden Sinti und Roma und Juden und Kommunistinnen und schwarze Menschen auch gezwungen, vor der eigenen Haustüre zu kehren, und dann wurden sie deportiert.
1: Also die Botschaft laut Ferradoni, ihr seid nirgendwo sicher, wir kommen überall hin. Und die AfD hat auch schon weitere Aktionen wie die jetzt in Gelsenkirchen-Ückendorf angekündigt.

0: die Schnauze voll. Guck mal, wie das hier aussieht.
1: Die sind ja gar nicht zivilisiert.
2: Wie kann man als anscheinend Sintitzer vor die Kamera gehen, Hass und Hetze gegenüber Roma betreiben, zusammen mit einer Albanerin von der AfD? Der albanische Feldwebel schreit rum.
0: Oh, sauber machen, nicht nur Frauen. Wo wohnen sie? Ach. Muss schimpfen, wenn die hier so runter, musst du sagen nein. Guck mal, ist das normal? Die Deutschen haben die Schnauze voll. Guck mal, wie das hier aussieht. Wer zahlt die Miete? Wer ist Patron?
1: Waren wir menschenverachtend in deinen Augen? Nein.
2: Sucht Roma auf vor ihren Häusern, aus ihren Häusern heraus. Du verdonnert sie zum Putzen der Straße, obwohl sie überhaupt gar keine Beweise hat, ob sie überhaupt dafür zuständig sind. Wo sie heimlich Fotos aufnehmen lässt von Roma, die auf einer Couch sitzen. Und dann gibt es eine Sintitzer anscheinend, wo die Kamera geht und Roma verunglimpft als unzivilisiert.
1: Aber meine Mutter, die leider schon verstorben ist, aber der Minderheit der Deutschen Sinti zugehörig war. Es gibt eben die zugezogenen Romas aus Rumänien und Bulgarien. Und das ist eben die sogenannte Armutszuwanderung. Und das sind ja eben auch keine Fachkräfte. Das ist eben so. Die dann hier tatsächlich leben. Das sind, würde ich sagen, einfach die eigentlich auch nichts, die kennen ja auch nichts. Ne? Die sind es gewohnt, dass für sie der Patron entscheidet. Ne? Also denen kann man noch nicht mal einen Vorwurf machen. Ich glaube, wir wollen alle immer überleben. Die sind ja gar nicht zivilisiert.
2: Die gleichen antiziganistischen Stereotype werden gegenüber Roma ausgepackt, die auch uns Sinti betreffen. Und eine ganze Gruppe dafür verantwortlich zu machen, abschieben zu wollen, zurück nach Rumänien, zurück nach Bulgarien oder wie der Feldwebel befiehlt.
0: Zuallererst muss dieses rumänisch-bulgarische Dorf von Roman, das sich in Ückendorf niedergelassen hat, komplett verdrängt werden. Das
2: genauso wie die burgenländischen Roma-Dörfer der Lovara verschwunden sind in Österreich. Die Bewohner wurden vergast und die Dörfer sind bis heute verschwunden. AfD ist dafür bekannt, Anträge zur Verbesserung des Lebens von Sinti und Roma in Deutschland abzulehnen. Es werden Sinti und Roma als Problem bezeichnet. Das Z-Wort wird bagatellisiert.
3: Man hat mir ja praktisch indirekt mit einem Ordnungsgeld für das sogenannte Z-Wort, so geben die das hier auch wieder, du darfst ja nur Z-Wort sagen. Mal gucken, das wäre dann jetzt hier auch womöglich ein Präzedenzfall. Ihr wisst ja, wie sehr ich Präzedenzfälle liebe. Aber ich bleib dabei, ich sag ja immer wieder, es gibt eben Kulturen, die sind nicht kompatibel.
2: Geht's noch? Wo kommen wir dorthin? Sinti sind keine Roma, richtig. Aber Sinti und Roma sind wie Bruder und Schwester, solidarisch zueinander. Denn wenn immer Sinti oder Roma Diskriminierung erfahren, sind auch wir von dieser Diskriminierung nicht verschont. Diskriminierung auf dem Arbeitsplatz ist Realität für viele Sinti und Roma, weil niemand Sinti und Roma anstellen möchte an der Kasse oder in der Bank. Johann Christoph Rüdiger hatte im 18. Jahrhundert richtig bezeichnet, die verfolgewurzelten Hass innerhalb der deutschen Gesellschaft zurückzuführen. Und nicht nur in Deutschland, nicht nur

0: Schweigen wird so etwas nur normalisiert. Eine bekannte AfD-Politikerin, Alice Weidel, hatte auch in einer E-Mail, zu dieser es eine eidesstaatliche Erklärung gibt, gegen Sinti und Roma gehetzt und sie als Kulturfremde bezeichnet, die den deutschen Staat zersetzen. Schätzungsweise gibt es bis zu 1,3 Millionen Roma in Deutschland und in vielen, vielen Städten gibt es diese Probleme nicht. Sinti und Roma wurden auch in Nachkriegsdeutschland massiv diskriminiert. Man sollte, wenn man selber zur Minderheit angehört, aufhören, auf andere zu zeigen. Vor allem Roma in Deutschland aus dem ehemaligen Jugoslawien sind Anwälte, Ärzte, Ärztinnen und Krankenschwestern. Tatsächlich individuelle Probleme gibt, zum Beispiel mit dem Müll, dann gibt es so etwas wie Selbstorganisationen und auch Sozialarbeiter, die man zu Rate ziehen kann, den Menschen es erklären kann, wie wird Sperrmüll angemeldet, wenn sie dafür überhaupt verantwortlich sind. Denn es gibt auch oftmals, dass einfach andere Menschen kommen, die nicht dort wohnen und dort ihren Dreck hinterlassen. Das gibt es auch. 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
1: Ja, liebe Leute, da sind wir wieder. Unpeeled.
2: Nach der Sommerpause.
1: Ja. Ja.
2: Also Experten haben gemerkt, dass im Juli eine Wiederholung stattfand. Das lag daran, dass wir nicht da waren. Und jetzt sind wir wieder da. Genau. Leicht versehrt, aber vom Urlaub geprägt. Und mit Wiedereingliederungsschwierigkeiten.
1: Ja, wir senden vom Krankenbett aus.
2: Ja, hatte ich kurz überlegt, aber dann... Ja, und die Musikauswahl ist, wie soll ich sagen, vom Sommer geprägt ein bisschen. Oh. Deswegen fangen wir auch gleich an. Die Familie, die auf dem Rückweg vom Sommerurlaub in Frankreich sagte, das gibt's doch nicht. Die Sommerferien sind schon zu Ende. Und ich will aber im Sommer bleiben. Und dazu kam dann auch noch, dass es natürlich jetzt, als wir zu Hause waren, früher dunkel wurde. Also historisch der Moment, als die Familie sagte, oh Gott, jetzt wird schon um 19 Uhr dunkel. Das war die Sonnenfinsternis. Und solche Schreckmomente können wir nur verarbeiten, wenn wir die Liga der gewöhnlichen Gentlemen spielen. Und das habe ich als Trost dann auf der Rückreise allen in die Kopfhörer gespielt. Es ist immer Sommer irgendwo. Und das ist Optimismus als Haltung, würde ich das mal nennen. Und wie ist das bei dir? Freust du dich, dass der Sommer endlich zu Ende ist, weil er so heiß war?
1: Ja.
2: Gestern auch. Jubel, es regnet. Ja, so ändern sich die Zeiten, ne?
1: Ja, außerdem kann man dann schöner ins Freibad gehen und es ist weniger los.
2: Ja, du bist der Einzige, sozusagen, im Regen. Okay, hören wir uns mal die gewöhnlichen Gentlemen an.

0: Ein optimistisches Lied, das in den Herbst einstimmt.
1: Mensch.
0: Das ist natürlich alles Lug und
1: Fug. Es wird wieder noch heiß werden.
0: Warte. Ich will gar nicht, dass es heiß wird. Also, Gott sei Dank war ich in dem Frankreich-Teil, wo nicht die Wälder abbrannten. Unsere Freunde wurden in Cap Ferret nachts um 3 von der Feuerwehr mit der Axt evakuiert. Ja. Und so weiter. Das war schon nicht so gut. Also wir hatten ein laues Windchen, 25 Grad. Das war genau richtig, aber... Naja, es kommt näher, sagen wir es mal so. Ne? So, was haben wir denn noch? Ne? Wir haben noch einen Song, der heißt Turn Your Radio Up.
1: Ah, und gute
0: das
1: Idee.
0: Passt ja wunderbar zu dieser Sendung. Also ihr müsst das jetzt lauter machen. Und die Beschreibung lautet Jazz, Soul, Boom, Bap, Hybrid. Am besten natürlich FSK und Unpeeled aufdrehen. Toller Text, ne? Habe ich mir schnell noch heute überlegt. Und... Wir hören uns das mal an.

0: Hört Unpeeled seit 2006, November on Air. Wir feiern also bald Jubiläum, November 2026, 20 Jahre, wer hätte das gedacht. Ne? Wir sind zusammen mit FSK gealtert quasi.
1: Oh Mann, Mann.
0: Ah ja, und da überlege ich,
1: FSK ist stärker gealtert als wir.
0: Natürlich. Ich sag nur junge Stimmen, erinnerst dich wahrscheinlich. Also wir planen natürlich eine Jubiläumssendung, da werden wir eine Planungssitzung in irgendeiner Bar machen, von morgens bis abends.
1: Ich denke, wir brauchen da deine Computerhilfe mit den ganzen Statistiken.
0: Ja, also wenn ich irgendwas kann, dann ist es Statistik. Ich werde das auszählen.
1: Ich
0: habe auch schon eine Wette, wer gewinnt, welche Band. Aber mal schauen. Ja,
1: ich hoffe, du bringst dann Beamer mit und dann können wir hier eine kleine PowerPoint zeigen.
0: Das war Lars Beamer, der ist kaputt. Okay. Ich habe aber noch eine Leinwand, aber kein Beamer mehr. Aber egal, das wollt ihr alles gar nicht wissen. Wir spielen jetzt den Song zur Wahl in Sachsen-Anhalt. Und wir, würde ich sagen, hören mal auf den Text zur Abwechslung. Und komischerweise haben wir vorletzten Monat auch schon die Toten Hosen gespielt und jetzt tun wir es schon wieder. Ich habe nachgeschaut, wir werden älter und alles ändert sich. Also okay, hier ist es.

0: Ja, Mehrheit, mal sehen.
1: Ja. Na? Was ist los mit dir, dass du das wieder entdeckst?
0: Die Toten Hosen? Ja, irgendwie waren jetzt die Texte relevanter als vorher.
1: Das war immer nur so. Ich dachte, die Jugend beschwingt dich doch mal.
0: Ja, ein letztes Aufflackern.
1: Nicht deine, sondern deine Kinder.
0: Ach so, ja, die können mit den Toten Hosen wenig anfangen. Die folgen eher dem Trend der Anpassung, der scheinbar in der Generation weit ausgeprägt ist. Ich wollte ja in dem Alter immer anders aussehen als alle anderen und bei denen wie immer das Pendel und so schlägt es halt dann hin aus, sie wollen alle so aussehen wie die anderen.
1: Ja.
0: Also, ja, ist nicht leicht, sag ich euch, nicht leicht. Aber wir haben noch einen deutschen Künstler und natürlich war der überall in allen Medien und die Zensur an der Anstalt war ein Top-Thema. Deswegen spielen wir es jetzt hier auch mal, würde ich sagen. Keine Angst.
1: Keine Angst.
0: Oder? Was hältst du denn von dem Song, bevor ich loslege?
1: Ich finde das drumherum ja viel interessanter. Also,
0: ja, ja.
1: Ich wusste nicht, dass Igor Levit so, ich sag mal, antifaschistisch unterwegs ist. Kenne auch ehrlich gesagt wenig von ihm und habe den auf einem anderen Musikfestival als Star angekündigt gesehen, aber nicht erlebt, leider, was irgendwie auch interessant gewesen wäre. Aber er hat ja mehr da die klassische Szenerie vertreten.
0: Stimmt.
1: Und interessant, dass die beiden zusammengefunden haben. Es gibt ja auch so ein Soli-Konzert, was sie gemacht haben.
0: Genau.
1: Sehr sehenswert. Und mit zwei Pianos.
0: Eben, und Danger Dan Dan haben wir auch schon öfter gespielt, tatsächlich. Um mal einen Blick vorauszuwerfen auf die Jubiläumssendung. Also, los geht's.
2: Es gibt ja zwei Optionen, beide machen Stress. Einer

0: Tja.
1: Den Jourdain. Und er hat auch ein zweites Stück von Tucholsky eingespielt in der Show. Damit ist er ja mal in einem Taz-Kommentar quasi kritisiert worden, dass er ein Flugblatt-Lyrik hat, während Tucholsky das Richtige tut. Und
0: Taz, ey.
1: Das Stück ist klasse, also das vertonte sowieso, aber auch natürlich das Original Küsst die Nazis, wo ihr sie trefft, wenn ihr sie trefft.
0: Ja, okay, kann auch schief gehen, aber ich verstehe den Hintergrund.
1: Ja,
0: okay.
1: Geht auch schief.
0: Kann auch schief gehen. Also wir haben gerade analysiert, dass das eigentlich Sprechgesang war, was die goldene Brücke zur The Itch bildet, die No More Shrek-Gesang. Spielen und eigentlich offen die The Fall und andere Indie-Bands in England angreifen, die andauernd Sprechgesang, wie sie so schön sagen, weil sie es nicht aussprechen können, spielen. Also die finden es nicht so gut.

0: Kurioserweise hat Mr. Steed hier neben mir den Song auch ausgewählt. Das kommt nie oft vor, in 20 Jahren vielleicht 10 Mal.
1: Ja, so. Aber aus einem ganz anderen Motiv, weil ich gucke immer nach englischen Stücken, die deutsche Elemente haben.
0: Oh.
1: Und Sprechsang, wie wir gerade gehört haben.
0: Wie, hast du das, wie filterst du das denn?
1: Wie ich das
0: die
1: filter?
0: Die deutsche.
1: Das ist Elemente. Ja meistens im Titel.
0: Ah, okay. Ah, verstehe.
1: Dann kriegst du es mit.
0: Okay. Gut, also diese Sendung geht vor 20 Jahren auf den Tod von Jean Peel 2004 zurück und wir hatten auch intensiven und haben immer noch intensiven Kontakt zu seinem Sohn, der jetzt auch DJ ist und durch die Welt tourt sogar, um was aufzulegen, aber nicht diesen normalen Kram, den man so auflegt, sondern könnt ihr auf Instagram, wenn ihr da seid, zufällig, echt gut sehen, indem ihr Tom Ravo euch anschaut und da sieht man auch die Tracklist und so weiter. Und Tom hat für uns 2 Tipps gesandt. Nummer 1 ist Monty mit dem schönen Titel Praise. Und ja, also Mr. Steed hat gleich die Recherchemaschine angeworfen, um das sich mal anzuschauen. Also ich habe vergessen zu googeln, was das eigentlich für eine Band ist und was die eigentlich wollen, aber wir hören es uns einfach mal an.

0: Danke, Tom. Thanks a lot, Tom. Und nice pictures on your Instagram page. Nice.
1: And you've got a new friend.
0: Yeah. And nice mustache as well. Okay, let's carry on. Das nächste ist ein Song über, wenn alle Pläne scheitern, die man sich vorgenommen hat. Dann, was macht man dann? Silvergore sagt, dann trinken wir Black Cherry Liquor.
1: Mhm.
0: Und genauso geht auch der Text und fand ich nett. Man muss ja auch mal ein Popstück spielen, habe ich mir gedacht. Na, wir sind ja sehr breit aufgestellt, wie es ja, heutzutage heißt.
1: Das ist
0: ja
1: ein Lebensmittelstück, Mensch.
0: Ja, das hatten wir auch mal, ne? Das ist schon lange her. Aber ja, Cherry Liquor ist wahrscheinlich ziemlich übel, klebrig.

0: Black Cherry Liqueur kommt mir nicht ins Glas. Ne? Ich habe gerade eine White Russian Geschichte erzählt, ne, von unserer Party, dass jemand ziemlich viel Haarmilch und noch mehr Wodka gemischt hat.
1: Und hast du es probiert?
0: Es ist widerlich. Ja. Ja, es war so widerlich, dass er an unserem Bett eingeschlafen ist. Aber eine kleine Anekdote, genau. Jetzt spielen wir endlich Jazz, ne, hier in dieser Sendung. Weißt du noch, als wir angefangen haben, oder vielmehr ich angefangen habe, Jazz zu spielen?
1: Ja, jetzt bist du schon bei Klassik gelandet. Was danach wohl kommt?
0: Klassik, wo siehst du das?
1: Nee, das hast du beim letzten Mal gespielt.
0: Ja, das, ich bin jetzt unschuldig. Ja, Klassik kommt auch noch. Ich bin jetzt unschuldig, weil Giles, der ehemalige BBC-Moderator, der outgesourced wurde und durch einen KI-Agenten ersetzt wurde. Ich weiß nicht, was er macht, versucht das immer rauszufinden, aber ohne Erfolg. Und das ist Hip-Hop, Bebop, Avantgarde-Jazz, sagt er. Mhm. Und er kannte auch die Juli-Sendung, das war komisch. Also hat er gehört, hat jetzt nicht so viel zu tun scheinbar und dann hört er mal rein, ne, was wir so gemacht haben.
1: Da freuen wir uns.
0: Ja, genau, also hier kommt Apple Cores von James Brandon Lewis.

0: Wahnsinn. Ja, ja, wir sind schon hier mitten in der Planung der November-Sendung, 20 Jahre an Peeled. Und Mr. Steve kann sich besser erinnern als ich. Ich habe nur meine Excel-Liste, sonst nichts. Und deswegen spielen wir jetzt schnell den nächsten Song, damit wir weiterplanen können, ja, liebe Hörerinnen und Hörer. Ihr hört Unpeeled auf FSK und das Ganze könnt ihr auf Soundcloud Unpeeled nochmal hören mit Tracklist und ganz vielen alten Sendungen. Wir spielen jetzt eine Band, die wir öfter schon mal gespielt haben in den letzten 20 Jahren, in The Mountain Goats. Der Titel ist vielversprechend, nämlich Charlie Sheen Reaches Out to the Feds. Und tja, es gibt eine Geschichte wohl, dass Charlie Sheen, der berühmte Schauspieler, einen Mord im Film für echt hielt.
1: Mhm.
0: Ja. Das mehr konnte ich auch nicht rausfinden. Aber ein Grund genug, ein bisschen Alternative Music zu spielen. Und das ist Charlie Sheen und so weiter auf jeden Fall.

0: ah, uns kommen hier die Erinnerungen hoch.
1: Ne? Ach, schlimm.
0: Also, Mann, oh Mann, oh Mann. Und tja, ich würde sagen, ich habe noch 3 Songs, bevor Mr. Steed seine Maschine anwirft. Er hat kein Motto wie schon in den letzten Monaten und Jahren.
1: Best Music ever.
0: Ja, ist immer ein dehnbarer Begriff. Und ja, wir haben jetzt eigentlich, die Musik klingt wie zerquetschte Zahnpastatuben unter einem Amboss. Tja, das, man muss auch mal ein bisschen was... ne? So nicht ganz so eingängige Spielen wie eben. Und der Künstler ist natürlich bekannt hier, weil er wurde schon, ich habe nachgeschaut, 11-mal gespielt in 20 Jahren.
1: Oh, weia, Mensch.
0: Und der Song...
1: Also, pusht du eigentlich hier heimlich, Leute, hoch?
0: Du, also vielleicht hast du es gar nicht gemerkt, aber in letzter Zeit habe ich Homeboy Sandman eigentlich fast jeden Monat gespielt. Diesmal habe ich es weggelassen, damit es nicht so auffällt. Und ich... also er ist ein Tipp unter den Top 10, würde ich sagen. Ich streue das immer mal so ein, weißt du?
1: Verstehe.
0: Du sagst meistens, hey, Homeboy Sandman, haben wir das schon mal gespielt? Nein. Nein, auf keinen Fall. Also jetzt spielen wir nicht Homeboy Sandman, sondern Blavan mit Toast. Und denk dran, Zahnpastatube und Ambros ist angesagt. Und es muss auch mal sein, ne? Man kann nicht immer nicht über diesen Mainstream spielen.

0: Jetzt sind wir so heiß gelaufen mit unserer Vorbereitung, dass wir gar nicht mehr gemerkt haben, dass Blabern
1: hier,
0: schon
1: Wenden hier,
0: aufgegeben hat. Und ja, wir machen jetzt mit einem Tom-Tipp weiter von der Gruppe Sepp, Z-E-P. Und die war im Studio und mehr habe ich leider nicht aufgeschrieben. Und Try Na Do ist echter, wie soll ich sagen, Slang. Try To Do soll das da nicht heißen. Und wir spielen es einfach mal, ne? Weil Tom hat es ja empfohlen und wir wollen auch Tom nicht beleidigen. Deswegen, nein, auf keinen Fall.

0: geht's weiter?
1: Ja, also ich bin jetzt verwirrt, dass es schon zu Ende ist, aber kann man mal sehen, wie kurzweilig das ist, unser Konzept. Jetzt geht's weiter, man macht auch mal das Mikro auf. Der letzte Song und dann bist du dran, du.
0: Guck mal, hast du
1: ungefähr 5 Minuten geschenkt.
0: Oh, weia.
1: Von mir, persönlich. So, wir spielen noch einen Remix und zwar von Architect Birds of Prey. Das ist ein Remix von Kelpe. Es ist eigentlich Dubstep, Schwere trifft IDM, Feinmotorik. Nachtmusik, nicht düster. Also sagt jedenfalls Architekt, würde ich auch sagen an seiner Stelle. Und spielen wir es nochmal und dann kommt Mr. Steed mit einer Überraschung. Nein, mit vielen Überraschungen.

0: Ja, wir reden ja gerade über KI, ne? Aber damit wollen wir euch nicht belasten.
1: Nein.
0: Das ist nicht alles positiv. Und jetzt hat Mr. Steed entdeckt in meiner Tracklist, dass es hier noch ein Tuba-Konzerto in F Minor gibt. Und er will das unbedingt nochmal hören. Royal Stockholm Philharmonic Orchestra. Und Tuba haben wir ja auch schon eine Menge gespielt, ne? Und ja, ich habe nur hingeschrieben Tuba, das stimmt. Tuba. Also, willst du das hören?
1: Ja, jetzt hast du schon angekündigt, jetzt musst du es ja machen.
0: Ach so, das habe ich extra so.
1: Self-fulfilling.
0: Habe ich extra so gedeichselt, sozusagen. Also, wenn ihr Tuba mögt, prima. Wenn nicht, holt euch doch mal ein Bier.

0: Ja,
1: das war Tuba.
0: Ist das jedes Mal wieder aufgeladen und bereit?
1: Aufgeladen und bereit. Hm. Das ist immer wie ein Basstest für die Boxen, oder?
0: Tja.
1: Ja, ich will beginnen damit, dass ich einen Kulturtipp abgebe.
0: Oh.
1: Ich war nämlich in einer Filmpremiere, wo es um einen außergewöhnlichen Musikfilm ging. Und die Künstlerin war auch anwesend, weil die auf dem Dogville Festival gespielt hat. Mhm. Das Filmteam war auch anwesend. Und ich habe hinterher nochmal mit Leuten gesprochen, die das Konzert gesehen haben, was ich leider nicht gesehen habe. Und die waren vollkommen begeistert. Und ich war sehr begeistert von dem Musikfilm, der eigentlich gar kein Musikfilm ist, sondern eher, würde sogar sagen, eine stille politische Reflexion.
0: Okay.
1: Und zwar so, dass dort keine oder kaum Off-Kommentare abgegeben werden, sondern dass sich die ganze Themenbandbreite entwickelt aus Gesprächen oder aus Beobachtungen. Und das ist, fand ich, sehr beeindruckend gemacht. Aber auch der Inhalt ist klasse. Also klasse im Sinne von gut ausgewählt.
0: Jetzt spannst du aber die Hörerinnen und Hörer hier auf die Folter.
1: Ja,
0: die ganze Zeit denken sie, mein Gott, was kann
1: das? Es geht um eine Künstlerin, von der geschrieben wird, in ihrer Heimat wird die Musikerin für ihre Regierungskritik angefeindet, im Ausland oft auf ihre Herkunft reduziert. Die Überschrift heißt zu kritisch für Israel, zu israelisch für den Rest der Welt. Und diese Entwicklung wird in dem Beitrag wirklich toll dokumentiert. Wir sprechen hier von Noga Eres und der Film heißt Noga. Und sie hat, weil sie, wie gesagt, auch häufig angegriffen worden ist, in Israel, aber natürlich viel, viel stärker außerhalb, hat sie einen Song gemacht auf ihrer neuesten Platte. Nee, die neueste kommt erst nochmal raus, auf ihrer jetzt aktuellen Platte. Die heißt PC People. Und darum geht's jetzt. Das hören wir. Nora RS, PC People.

0: cool, cool.
1: Ja, und das ist, wie gesagt, eine dringende Empfehlung, da reinzugehen. Der ist frisch angelaufen. Guckt euch das an. Mhm. Und die Leute, mit denen sie es unter anderem zu tun hat, darüber geht der nächste Song. Mhm. Das ist von einer Band, die hat sich einen DDR-Staatssprechgesang, würde ich fast mal sagen.
0: Sprechgesang.
1: Zu eigen gemacht. Mhm. Und die Band heißt Der Friede muss bewaffnet sein. Das ist ein DDR-Slogan, wusste ich doch, ehrlich gesagt im Vorfeld auch nicht mehr so genau. Und die machen normalerweise so Politpunk und haben jetzt aber ein Unplugged-Album gemacht mit ihren neuesten Hits. Mhm. Und einer davon ist Pali Lab, geht natürlich um die Pali-Bewegung. Und ich wusste gar nicht genau, was ist das für eine Abkürzung, hat man nachgeschlagen. Mhm. Und Lab steht für Live Action Roleplay.
0: Das wusste
1: bei dem Menschen Kostüme tragen und eine Rolle spielen. Im modernen Internet-Slang wird LARPing jedoch metaphorisch für so tun, als ob oder sich als etwas inszenieren, was man nicht ist, verwendet. Und darum geht's. Hört euch das an. Ich dachte, dass das ein guter Anschlusssong ist. Ist auch nicht lang.
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0: fast, könnte man sagen. Leider war es das schon.
1: Ja, das fängt gerade so an.
0: Der Punk-Song geht länger, hat auch, glaube ich, mehr Text dabei. Das ist hier die Kurzfassung. Und jetzt springe ich zu was ganz anderem. Ich habe so ein paar eher funkig-soulige Sachen mitgebracht. Und jemand, den ich vorher gar nicht kannte, Paul Rudd heißt er, in Hawaii geborener und in Oklahoma aufgewachsener Rapper und Sänger, der hat früh seine Leidenschaft für Musik und Songwriting entdeckt und macht quasi eine Mischung aus Hip-Hop-Soul der 60er Jahre, Funk und Alternative. Das kommt in diesem Stück nicht ganz so raus, wie jetzt hier in dieser Promo-Sprechweise, die ich vorgelesen habe. Give it to me straight von Paul Rudd.

0: Ja, cool. Ja, ist eine gute Mischung, ne? Mhm. Jetzt kommen wir zu einem Plattencover mehr oder weniger. Ich bin über das etwas skurrile Cover darauf aufmerksam geworden, auf Mary in the Junkyard. Es ist ein Trio aus Great Britain, aus London. Und die
1: kenne ich.
0: Die kennst du, ja, auch schön. Die machen mit New Muscles eine sehr skurrile, was würde man sagen, Alternative-Musik. Und die hören wir jetzt.

0: Ja, das Cover haben wir euch jetzt gar nicht vermittelt. Da ist ja ein
1: Seebär.
0: Ja, ein Seebär, was aber sehr wahrscheinlich von einer Frau dargestellt wird, würde ich mal tippen.
2: Die Nase und, spricht dagegen.
0: Ja, guckt es nochmal genauer an. Und die guckt auf eine, oder der guckt auf eine weiße Maus, die auf der Schulter sitzt und ihn beobachtet.
2: Ja.
0: Ja, muss man erstmal drauf kommen. Und das hat mich geeicatcht, würde man sagen.
2: Oh.
0: Ja, ja. Okay, jetzt kommen wir aber zu was ganz anderem. Ich habe ja so ein bisschen was angedeutet, was klassikähnlich ist, was nicht ganz stimmt, weil eine Pianistin und Musikerin hat die Platte gemacht, German Jodeling Fantasia.
2: Ach, wir hatten schon lange keinen Jodel-Song mehr.
0: Marie Körting heißt sie.
2: Das klingt österreichisch.
0: Und das ist auch ein ganz tolles Cover. Die hat nämlich Tiere mit auf ihrem Klavier-Ensemble eingerahmt. Und wir hören jetzt von ihr Summit Breeze Jodeling. Das oder Jodel ist keine so lange Stück. Also die Nicht-Klassik- und Nicht-Jodel-Fans haben eine kleine Pause. Sonst geht's weiter.
2: Ich muss auch noch mal danach erzählen, dass wir hier auch schon mal jodeln hatten.
0: Ja.
2: Live.
0: Ja.

0: Wenn du da jetzt noch dazu jodeln sollen, ehrlich gesagt. Du kannst das.
1: Wir haben mitgekriegt, dass es jetzt eher was für Do-it-yourself ist. Also jodeln muss man selber, aber die Musikbegleitung ist da. Und das eine ganze Platte lang. Okay, jetzt gibt's was ganz anderes. Wir springen auf den indischen Kontinent und hören eine Band, die heißt Bloody Wood, mit einer bekannten Melodie, Punjabi Metal.
2: Oh.

0: endlich das Ende von Bollywood. Bloodywood.
1: Merkt es euch, Bloodywood. Okay, jetzt push ich in einen Künstler, den wir auch schon häufiger gespielt haben. Und auch die Begleitband Mouse on Mars war schon häufiger zu Gast bei uns, aber Lee Scratch Perry hat ganz was Frisches gepresst.
0: Das hatten wir doch bei der letzten Sendung.
1: Das Stück?
0: Nein, Lee Scratch Perry und Mouse on Mars. So.
1: Ja.
0: Ja, jetzt gibt's bin ich aber gespannt.
1: Ob gibt's was Neues? Echt gut. Heißt Souls, Rock Curry. Und das,
0: das haben wir, glaube ich.
1: Kennst du hoffentlich nicht.
0: Ich glaube, wir haben es gespielt.

0: Ja, also es folgt natürlich einer noblen Tradition hier bei Anfield. Wir haben es im Juni gespielt und wir konnten uns absolut nicht erinnern, auch altersbedingt wahrscheinlich. Und jetzt, einen neuen Song entdeckt, der ist vielleicht gut. Und aber es war wert, ihn nochmal zu hören.
1: Ja, er kündet Alzheimer an hier, aber...
0: Das wollen wir nicht hoffen.
1: Das wollen wir jetzt gar nicht vertiefen. Okay, aber wir springen zurück. Ich habe angekündigt, noch mal ein Funkstück mitgebracht zu haben. Und zwar von Marva Whitney, die leider schon gestorben ist und zum Schluss, interessanterweise glaube ich, mit einer japanischen Band unterwegs war. Und die bringt uns jetzt ein Stück, was die Arbeitswelt quasi als Hölle darstellt. Und
0: das verstehe ich.
1: Es ist vom Text her klasse, von der Musik her gut. Von daher lauscht I'm tired, I'm tired, I'm tired von Marva Whitney.

0: Wir haben gerade gesagt, da wurde nichts verklausuliert, sondern mal rausgehauen, ne? Und das ja. Mit Energie. Nicht schlecht.
1: Was ich vergessen habe zu sagen, ist, dass die viele Jahre auch mit James Brown aufgetreten ist. Und James Brown hat auch den Text zu diesem Stück geschrieben. Hm. Und die haben auch mehrere Platten zusammen rausgegeben. Okay, jetzt komme ich zu etwas, wo ich quasi schon längere Zeit diesen Song immer im Ohr habe und ich kriege ihn nicht mehr raus. Und
0: Ohrwurm.
1: Ich will jetzt ein bisschen mich therapieren, indem ich das hier öffentlich spiele.
0: Meinst du, wirst du
1: dann vielleicht nicht mehr dran denke?
0: Wir hatten mal die Ohrwurm-Kategorie.
1: Ja, da gibt es vielleicht neue Theorien zu, die müssten wir uns mal angucken.
0: Ja.
1: Und es ist ein Alternative-Song und es ist eher, wie hieß es, ein Baumwoll-Hemdträger mit langen Haaren, Kurt Weill, kennen alle, der auch jetzt in Hamburg gastiert hat und ich bin nicht hingegangen, weil ich die Kombination aus Mojo Club und Kurt Weill nicht so richtig nachvollziehen konnte. Aber er hat bestimmt dieses Stück auch gespielt, das ist von der neuen Platte, heißt Change to Bleed und mal sehen, ob es bei euch auch hängen bleibt.

0: Das war ein klassischer Kurt, würde ich sagen. Ne?
1: Ja.
0: Und nicht Cobain.
1: Der neuen Platte Philadelphia has been good to me.
0: Das ist immer noch so witzig, dass es immer noch Platte ist.
1: Platte, klar. Okay, jetzt springen wir mal zu einer, weiß ich gar nicht, was man, früher hätte man, glaube ich, Rockoper gesagt. Das ist bestimmt übertrieben. Auf jeden Fall
0: aber
1: eine Alternative Band, die drei Stücke in einem Stück verwurstet. Oder du könntest die Soul Scratchers mit Scratch My Back Part 1, Part 2.
0: Oh, ich habe diesmal die Wahl. Ich habe, liebe Hörerinnen und Hörer, ich habe nie die Wahl. Insofern bin ich jetzt völlig verwirrt.
1: Ja, weil wir nicht mehr so viel Zeit haben.
0: Ach so. Beeil dich
1: schnell.
0: Nummer 2.
1: Also Scratch My Back. Ja, von den Soul Scratchers.
0: Yay.
1: Mal sehen.
0: Was sonst?

0: Leute.
1: Egal. Ja, also der Cancel Culture Master hat hier das Stück.
0: Das klang
1: einfach
0: so, als ob sie jetzt fertig sind, ja, ehrlich gesagt. Und,
1: ich merke schon, belgische Funky Soul Scratcher Music aus den 70ern.
0: Ich würde sagen, aber die Musik passt ein bisschen zum Bild. Wir haben hier zwei Kinder vor dem neuen Auto von Fatih, sehen gleich aus und sehen auch nicht amüsiert aus, dass sie da jetzt stehen müssen vor dem Auto. Und so ein bisschen spiegelt das schon die Musik wieder.
1: Ja, du hast dich entschieden. Ist auch okay.
0: Ja.
1: Okay. Okay, jetzt müssen wir alle mal wieder ein bisschen wach werden.
0: Ja.
1: Mit Chase Status und Stormzy.
0: Oh, die
1: Backbone
0: kenn ich.
1: Heißt das Stück. Ist eine neue, auch Drum and Bass Fassung. Auf geht's.

0: ist Pussy.
1: Ja, das war dynamisch, das war cool.
2: Ja, jetzt kannst du Folgendes hören, das sagt die Musikkritik. Ein Schlachtfest des kumulativen Krachs, filigran gesetzte Breaks, kontemplative Songtexte, hochtönendes Frequenzgeblubber, eine schmetternde Trompete, fröhliches Double Bass Drum Staccato und floatende Unisono-Parts, die die vier Musikerinnen der japanischen Freak-Rock-Band Oyodo, gesprochen O-O-I-O-O, aus Osaka, von sich geben. Und das ist das Stück, das ähnlich wie sie selber heißen, nämlich Oya heißt es, von Oyodo. Und
1: das ist auch nicht so leicht. Also gut, dass du noch nichts getrunken hast.

0: das hätte John Peel auch gefallen. Er hat auch mal so Japanese Hardcore gemacht. Es war gar kein Hardcore, aber.
1: Und hast du die Musikkritik wiedergefunden?
0: Ja.
1: Okay, jetzt gibt es noch ein kleines, leicht politisches Stück. Das heißt Jesus Christ Vertriebsvertretung. Anke Kid, Acne Kid Joe hat das zum Besten gemacht und ist eine Situation, die wir alle kennen, wenn sie kommen und klingeln. Und das geht jetzt ab.

0: Ja, kurz und schmerzlos.
1: Oh, jetzt ist das Ganze weg, schade. Ja, jetzt schnell was anderes, noch ein Rausschmeißer, oder was meinst du?
0: Mm-hmm,
1: noch,
0: ja, absolut.
1: Haben wir noch jetzt Zeit für einen Rausschmeißer?
0: Rausschmeißer ist,
1: mein Rausschmeißer, da bin ich doch glatt.
0: Na, überfordert? Nein?
2: Na, kannst du nicht entscheiden?
1: Doch, das ist doch auch eine ganz gute Idee. Ach, das wollte ich spielen. Ich wollte eine alte bekannte Band, die wir schon mal gespielt haben, Yin Yin spielen.
0: Ja.
1: Die auch was Neues gemacht haben, Mooncrake Melody. Und ich fände, wenn die demnächst mal hier auftreten, sollten wir da mal hingehen.
0: Machen wir.

0: Der ideale Rauschmeister dieser wunderbaren Sendung, das war schon wieder, liebe Hörerinnen und Hörer, die August-Ausgabe. Ne?
1: Ja, aber so einfach kommt ihr nicht davon.
0: Oh, müsst ihr
1: wir haben noch gedacht, wir machen ja diese Jubiläumssendung und das geht ohne Partizipation ja gar nicht. Also dann kriegen wir schlechte Noten, das wollen wir alles gar nicht. Deswegen an euch die Frage, habt ihr noch Wünsche offen und vielleicht eher Wünsche aus der Vergangenheit, also dass ihr sagt, das Stück habe ich mir nochmal gemerkt, das würde ich nochmal gerne hören oder mit dem verbinde ich was oder seit diesem Stück geht es mir besser, schlechter.
0: Viel schlechter.
1: Schreibt uns das gerne oder meldet euch auf jeden Fall.
0: Ja, wir fragen auch nochmal Tom. Ne?
1: Wir fragen Tom auf jeden Fall, wir fragen auch noch verschiedene andere, aber das wäre unser Wunsch an euch.
0: Ja, genau. Und das war schon wieder, ne? Die Sendung, Mr. Titel lässt man nicht sagen, deswegen muss ich das immer sagen, findet ihr auf Soundcloud unter Unpeeled. Da sind sehr viele Sendungen, ich glaube es sind 150 oder so, zumindest abgelegt und die Tracklists auch. Und wir spielen jetzt das Extro, was wir seit 2006 spielen. We Love John Peel von der Gruppe Biss und das geht so.

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0: schönen guten Abend, Leute, und herzlich willkommen zu einer entspannten, hoffentlich entspannten, spätsommerlichen August-Ausgabe der Blues Explosion. Hey, Matt!
1: Hey, komm an, das ist CJ.
0: Lange nicht gesehen.
1: Wie war der Sommer?
0: Oh, aber Gott, noch ist er ja nicht ganz vorbei.
1: Ja, ja, bisher, meine ich natürlich.
0: Durchwachsen, würde ich sagen. Durchwachsen. Ich habe ja leider nicht mehr so viel Urlaub gehabt. Also das, den hatten wir ja bereits im Mai aus besonderen persönlichen Gründen. Und deswegen war das, haben wir uns mehr auf unseren Garten konzentriert.
1: Ah, Gartenfreunde unter sich.
0: Ja, ja, ja, ja. Und da kann man ja dann auch schön mal grillen und so. Aber das Wetter war ja schwierig. Naja. Oder wie hast du das in Erinnerung?
1: Ich bin ja viel rumgefahren und so. Ne?
0: Ach, du warst ja, ja, ja, ja auf dem Fahrrad immer unterwegs. Fahrrad, ne?
1: Ey, wir hatten einen mega Wettergott in der Zeit.
0: Mhm, ja, ja, du bist der Fitnessbolzen von uns beiden. Ja. Von mir kann man das leider gerade nicht behaupten. Wie viele Kilometer sind es geworden? Und dein Sohn ist dir immer weggefahren, habe ich
1: ja
0: gehört.
1: Ja, der ist auf jeden Fall gerne mal vorausgefahren. Nee, 600 Kilometer sind wir geradelt.
0: Ja, wir Alten haben das Nachsehen. Es sei denn, wir sind gerade bei der Blues Explosion. Denn ja, da blickt man gerne mal zurück. Und mein erstes Stück ist tatsächlich von 1976 gewesen, von der Liverpooler Band Death School. Nicht Todesschule, sondern Taub. Schule halten, also gehörlos, nichts, also ne, nichts mehr hören. Und sie sind eigentlich in England extrem geschätzt als Einfluss für viele, viele andere Bands. Es gibt sogar Journalisten wie Paul Dumoyer, die sagen, es in der ganzen Geschichte von Liverpool gibt es eigentlich nur zwei Bands, die wichtig sind. Das eine sind die, die jeder kennt, und das andere wäre halt Death School. Ich weiß nicht, ob ich das teilen kann. Ich wollte euch möglichst unvorbelastet das mal anhören. Und wir hören dann auch nachher noch mal ein Stück.
1: Oh, ich bin gespannt. War nicht schlecht. Hörenswert.
0: Ja, ja, Liverpool halt, ne? Und danach hast du was Wunderbares.
1: Genau, da sind wir ein bisschen sommerlich gestartet, beschwingt in die Sendung sozusagen. Das lässt sich am einfachsten so beschreiben, und so ist es ja auch, wenn Frank Turner quasi NoFX singt.
0: Ja.
1: Und die haben ja zusammen irgendwie noch so eine Split-EP rausgebracht, und West Coast, West Coast versus Wessex, so muss man es ja sagen. Davon haben wir das Stück gehört, Perfect Government, und da waren, glaube ich, drei oder vier jeweils von gecovert, gegenseitig und interpretiert vor allen Dingen. Eben
0: Perfect Frank Government
1: Turner interpretiert, ja, NoFX und umgekehrt. Ne?
0: Ja, schönes Doppelspiel, und Perfect Government finde ich persönlich natürlich jetzt gerade so aktuell, wo unser Kanzler sein Kabinett umgebildet hat vor ein paar Wochen und so, finde ich das ja eigentlich auch ganz schön ermutigend.
1: Das ist perfekt.
0: Für unsere Verhältnisse überraschend optimistisches Entree in die August-Ausgabe der Blues Explosion. Deswegen geht es jetzt auch ein bisschen anders weiter. Ich werde von der japanischen Band P-Model aus den 70ern, genau gesagt ein Stück von 1979, ich glaube von ihrer zweiten LP, ich weiß es gar nicht, etwas spielen. Sie sind so eine Mischung aus B-52, Wire und was weiß ich noch was. Also es wird jetzt sehr, sehr zackig, und es wird auch ein bisschen stressiger, und man wird angeschrien in einer Sprache, die man halt nicht versteht, nämlich Japanisch. Und ja, ich finde, das hören wir uns jetzt mal an. Das Stück heißt Pinky Trick. Auch wie gesagt, ja.
1: Sehr japanisch, Pinky Trick.
0: Ja, sie haben das, glaube ich, einfach freundlicherweise übersetzt. Und wann das, also es gibt da so einen Tarantino-artigen Refrain, wann das da so wirklich drin vorkommt und erwähnt wird, keine Ahnung. Aber wir hören uns das mal jetzt an.
1: Unbedingt.
0: Dann sind wir schlauer.
1: Jo. Ja.

0: nicht Paris.
1: Ja, kleine Nachhilfe in Sachen Geografie. Wittenberg ist nicht Paris. Das haben wir heute Abend schon mal gelernt.
2: Wäre mir auch zu weit gewesen. Durch Wittenberg bin ich gefahren mit dem Fahrrad, aber Paris wäre dann deutlich zu weit gewesen.
1: Wir sind schon wieder bei deinem Fitnesstraining.
2: Ja, also, nicht ganz.
1: Aber unvermeidlich. Und wer hat uns darüber aufgeklärt?
2: Wir sind ja bei Kraftklub. Die hier in diesem Song zum Besten gegeben haben. Ich weiß gar nicht, aus dem
1: Toll, Album. Endlich haben wir mal Cargo, Kraftklub dabei. Ja. Wieso habe ich eigentlich nie Kraftklub gespielt?
2: Musst du mal machen.
1: Ich bin zu, guck zu viel nach hinten. Das hat man ja auch ein Stück davor gemerkt, dass so angenehm uns nach dem Stress, den du davor ausgelöst hast, wieder so ein bisschen runterbrachte auf so eine schöne gleitende Schiene. Das war natürlich niemand anderes als Harmonia, die Krautrock-Supergruppe bestehend aus Neu, Michael Rother und wie hießen die beiden noch? Cluster, genau, ja. Rodelius und Möbius und Rodelius, glaube ich. Die drei zusammen haben als Harmonia zwei sehr schöne Alben gemacht. Das war das von 1976. Flaut manchmal so ein bisschen durch, aber Dino, das Stück, was wir eben gehört haben, dem sympathischen Namen Dino, das finde ich echt ziemlich schnaffte. Und davor hast du ja richtig die Sau losgetreten.
2: Ne? Ja, auch ein ganz ein älteres Stück aus von 1996. Ich habe die von der Ox Compilation. Aber erschienen ist das damals auf Punk Chunkies und zwar GBH haben das gespielt. Und zwar, achso, den Titel habe ich noch nicht genannt.
1: Genau.
2: Crying ist der Titel.
1: Nicht, dass wieder Beschwerden unserer Hörer kommen, dass wir das wieder nicht mitgeteilt haben, wer hinter diesem ganzen Wahnsinn steht, stand, der, den man da gerade gehört hat. Ja, Drastic Plastic. Nein, dazu kommen wir, würde ich sagen, später. Ich würde ganz gerne jetzt tatsächlich was ganz Besonderes ankündigen, total abgefahren, ausgeflippt, freakig ohne Ende, Highspeed-Wahnsinn, aber tanzbar, also ne, schmeißt die Schuhe aus, sucht euren Partner, Partnerin, wie auch immer und legt irgendwie eine heiße Sohle hin, denn wir hören jetzt Irakere, eine kubanische Band, die haben auch mal den Grammy Award für Best Latin Recording gewonnen 1980 und die waren ziemlich innovativ, haben Afro-Kuban-Jazz und auch populäre kubanische Musik, alles miteinander so vergrützt und wie es hier so schön steht, the group used a wide array of percussion instruments such as bata, abakua, arara drums, shikeres, irunkidas, maracas, claves, senceros, bongos, timpadoras, congas und giro nicht zu vergessen. Ja, das alles und die wahnsinnigsten Bläser, die ich seit langem gehört habe, wie gesagt, so eine Mischung aus kubanischem Pop und extrem Bebop. Das werden wir uns jetzt mal schön reinpfeifen. Irakere mit dem Stück Agulinale Boko.
2: Und tanzen nicht vergessen.
1: Nervt die Nachbarn. Stellt schön bleiben.

0: Oh, was für ein schöner Klassiker. Habe ich ewig nicht mehr gehört. Jonathan Richman.
1: Ja, mit den Modern Lovers, ne?
0: Ja, darf man nicht vergessen. Jonathan Richman und die Modern Lovers.
1: Ice Cream Man aus dem Jahr 1977.
0: Ja, hat auch irgendwie auf eine ganz andere Art so einen punkigen Spirit, finde ich.
1: Genau, kann man gut... Ja. Da einordnen. Das
0: obwohl es einem halt nicht die Ohren wegkracht. Ne? Es kommt ja eher so dezent auf leisen Füßen.
1: 77 schon krank.
0: Ja, ach, die Zeiten, die verfliegen. Ja. Und davor haben wir La Düsseldorf gehört, auch mit einer Art Punkrock, New Wave Klassiker. White Overalls, ein Stück, mit dem ich dann unseren Redaktionskollegen Clemens Grün ganz herzlich grüßen möchte und ihn damit vielleicht an alte Zeiten im Kirr erinnert habe. White Overalls und davor?
1: Davor, ja.
0: Muss ich das einmal ist echt kurz verdammt lange her, ich weiß.
1: Blättern.
0: Ich stelle dir die unbequemen Fragen, ist das so?
1: First Time.
0: Da.
1: First Time. First Time.
0: First Time, First Love, ja.
1: Genau. Aber als Coverversion. Und du wirst es nicht erraten. Ja, ja. Nicht original, original ja von den Boys. Aber das war die Version als Bonustrack bei den Hosen auf dem Album Kreuzzug ins Glück und ich habe ihn dir untergejubelt.
0: Schwer verwundet ziehe ich mich auf die Redaktionscouch zurück. Ich glaube, das war jetzt einer zu viel von mich.
1: Nee, aber original von den Boys auch aus 77. Also, das war jetzt gerade so meine 77er-Runde.
0: Ja, ja, wir beide sind ziemlich in den 70ern gerade verhaftet, obwohl das wieder mal ein sehr, sehr kontrastreiches Programm ist. Aber irgendwie stecken wir in dem Jahrzehnt gerade fest, aber stört mich auch nicht.
1: Alles gut. Was
0: ich mache jetzt einfach wieder was ganz anderes, was auch aus den 70ern ist. Wir hören jetzt nämlich ein sagenhaftes Stück von der Lafayette Afro Rock Band. Eigentlich eine amerikanische Funkband, die dann aber 1970 beschlossen haben, ins Exil nach Frankreich zu gehen und dort auch gelebt und musiziert und Platten produziert haben und aufgetreten sind. Ziemlich eigenartig. Ja, viele sagen eine der Standout-Funkbands, kaum bekannt aus den 70er Jahren, total klasse. Und das sind sie auch, denn sie hatten was sehr Spezielles drauf. Sie hatten halt so Breakbeats, was halt für so frühe Mitte 70er und wir hören gleich ein Stück von ihrem 75er Album Malik, das mit dem fantastischen Titel The Darkest Light. Und es gibt viele, viele Musikkritiker, die sagen, hier hörst du genau den Beat, den ab 1987 alle Hip-Hop-Bands benutzen werden als Backing-Track. Und ich würde das sogar unterschreiben. Also, es ist ein fantastisches Stück, unglaublich genial produziert.
1: Na, lass uns mal
0: tauchen wir jetzt. Ja, wie immer bei der Blues
1: Explosion. Jetzt bist du so neugierig, du machst jetzt will ich es auch hören.
0: Ich möchte es auch mal wieder hören, ja.
1: Also
0: unbedingt.
1: Los.
0: The Darkest Light, Lafayette, Afro-Rock-Band.
1: Für euch.

0: Ja, das ist nicht etwa Huey Boo an der Gitarre, nein, was? Mick Ronson für Dana Gillespies Hit Andy Warhol, geschrieben von ihrem alten Freund David Bowie und produziert von eben dem Mick Ronson.
1: Ja, du hast es schon gesagt, das kann nur in so einer Zeit entstehen.
0: Ne? Ja, dieser Sound und diese Art, einen Song zu schreiben, total Bowie-mäßig. Und die haben sich übrigens kennengelernt, da war er 17, sie war 14. Und ihre Beziehung, wie auch immer das interpretiert werden kann, hat über 10 Jahre angehalten. Und Bowie soll angeblich den Song Andy Warhol extra für sie geschrieben haben. Aber sie hat auch Background Vocals on Ziggy Stardust gesungen. Naja, und Mick Ronson und er haben auch ihr 73er Album, von dem das ist, Where Born a Man, produziert. Ja, und jetzt müssen wir eine lange Kette zurückgehen, weil das war ja also sensationell. Ja, das haben wir noch nie gemacht. Eine Fünferkette. Fünf Musikstücke hintereinander bei der Blues Explosion.
1: Wisst ihr überhaupt, genau, wisst ihr eigentlich noch, was ihr hört?
0: Ja, ja. Das könnte natürlich über diese lange

0: from Yesterday.
1: Ja. 1, 2, 3, 4.
0: Ja, das bringt mich natürlich sofort zu Robin Trower, von dessen ersten Soloalbum oder quasi Soloalbum. Das war ja so ein Power-Trio, was er da am Start hatte. Twice Removed from Yesterday, aus dem März 1973, haben wir den Song Man of the World gehört. Robin Trower hat ja großartigen Erfolg mit Procol Harum gehabt. Er war ja eigentlich der Bandleader und hat sich dann aber so ein bisschen losgesagt und eher so bluesige Pfade verfolgt. Und ja, wir werden bestimmt nochmal in späteren Sendungen auch von ihm hören. Aber es gab noch mehr.
1: Ja, da fehlt noch einer. Ja. Eine Fünferkette. Einen haben wir noch, ne?
0: Oh ja, mindestens.
1: Ja.
0: Nein.
1: Stimmt schon. Da gibt es jetzt keine weitere Überleitung, außer dass ich dazu sagen kann, nichts, also nichts, der Song Nichts von der Gruppe Benzin. Ich glaube, die kommen sogar aus Berlin und man vermutet das gar nicht irgendwie von den Sound. Wo hättest du den hingesteckt?
0: Keine Ahnung. Aber
1: bestimmt nicht 2024.
0: Ich muss ehrlich gestehen, mir ist noch nie aufgefallen, dass sich Berlin auf Benzin reimt.
1: Jetzt schon.
0: Da hätte ich nicht einen Welthit schreiben können, mal vor 40 Jahren. Aber naja. Verpasste Chancen. Trauern wir den nicht nach. Schauen wir nach vorn. Was mich in große Verlegenheit bringt. Weil es ist ja schon.
1: Jetzt ist aber Pause, ne?
0: Ja, ja. Es ist höchste Zeit für unsere Pausenmusik, wo ihr dann mal ja kurz verschwinden könnt Richtung Küche und Klo und so weiter. Und wir haben eine besondere Situation. Ich weiß nicht, ob wir das in dieser Form schon mal in der Blues Explosion je gehabt haben. Am Thema Pausenmusik. Ich habe da zwei Stücke am Start und die sind sehr, sehr unterschiedlich. Das ist einmal das sehr schöne, gleitende, zuckerige, der zuckerige Morgengruß von Popol Vuh. Und auf der anderen Seite habe ich, ich muss jetzt tatsächlich
1: nachgucken. Der blättert echt um, ne?
0: Von der anderen Seite. Fred von Hove, nee, Fred von Hove natürlich. Der Avantgarde Spezialkünstler Fred von Hove mit seinem tollen Titel Wir haben uns Folgendes überlegt.
1: Boah, den will ich hören.
0: Der Titel ist sensationell. Das Stück ist eine so furchtbare Katastrophe, dass ich mich eigentlich nicht durchringen konnte, das als Pausenmusik festzulegen. Und ich wollte jetzt eigentlich eine Münze werfen,
1: oh, hör auf,
0: um zu gucken.
1: Münze haben wir immer geworfen, als du einen hattest und ich einen hatte. Wenn ich wusste, jetzt musst du schon für deine eigenen Songs eine Münze werfen.
0: Ja, ich bin echt in einem Alter, wo das eine gewisse Hilfe ist.
1: Gewisse Entscheidungen einfach so mit einer Euro-Münze zu lösen sind.
0: Zu großer Fan von den Two-Face-Geschichten bei Batman, aber naja.
1: Von mir aus, mach Schmeiß.
0: Wir hören jetzt.
1: Ich fange sie.
0: Ich dachte, wir hören jetzt Fred von Hove.
1: Also gut.
0: Wir haben uns Folgendes überlegt. Ich bitte meine Zuhörer wirklich eindringlich, diese, ich weiß gar nicht, das geht fast 3 Minuten, zu nutzen, um sich um womöglich wichtigere Dinge in ihrem Leben zu kümmern.
1: Oh nein, ich ahne nichts Schlimmes.
0: Denn jetzt kommt ein sehr avantgardistisch angehauchtes Stück, Fred von Hove mit seinen Gesellen. Es ist, glaube ich, 1974 entstanden. Entstanden ist vielleicht das richtige Wort. Das wirkte auf mich alles sehr spontan.
1: Warum nachher immer noch, ne?
0: Ja, und ich immerhin ist jetzt unsere Ansage für diesen Quatsch schon wesentlich länger.
1: Was die Pausenmusik.
0: Tröstet mich so ein wenig über diese missliche Lage hinweg.
1: Und schieb das Ding an.
0: Ja, schieben wir an. Hören wir jetzt Fred von Hove mit dem sensationellen Titel Wir haben uns Folgendes überlegt.

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0: Da weg war ja,
1: Ton, weg, ne?
0: Ton also, weg.
1: Toll gemacht, also wirklich so.
0: Als hätten sie ihn verschluckt.
1: Ja, ja, wie so ein Schluck auf, ne? Als hätte es Bände gegeben.
0: Schluck.
1: Ja, das war natürlich nochmal Death School, die andere großartige Band aus Liverpool, wie wir ja heute schon am Anfang der Sendung erörtert haben, mit dem Titelsong ihres 76er-Albums, sehr schön, Don't Stop the World.
0: So, jetzt willst du wahrscheinlich wissen, was ich davor gespielt habe.
1: Ja, ja, du hast ja schon ganz schön tief Luft geholt. Ich dachte, da kommt jetzt was.
0: Nee, nee, eigentlich... Nee, habe ich über was anderes nachgedacht.
1: Sollen wir überspringen? Sollen wir gleich
0: alles schon, klar.
1: Okay, mach wie du willst.
0: Nein, nein.
1: Alles gut. Ich trinke nochmal einen Schluck.
0: Mach das. In der Zeit verrate ich euch, wer davor dran war. Rancid war das mit Time Bomb. Ich bin da so ein bisschen eingeklinkt auf den Rhythmus, der mir da vorgegeben wurde. Genau. Da hätte es nichts anderes spielen können. Ein bisschen nee, Ska, das hat gut passt.
1: Ja, das finde ich auch. Das ging sehr zackig weiter. Da haben wir ja nochmal P-Model gehört, diese japanische New Wave Band von ihrem 79er Album Model Room, habe ich, glaube ich, vergessen vorhin zu sagen, mit dem schönen, verrückten Stück Art Mania und ich finde echt eine großartige Band, eine tolle Entdeckung und der japanische Gesang gefällt mir auch, muss ich sagen, ausnehmend gut.
0: Ja, konnte ja. Man durchaus, also es hat es in die Sendung geschafft.
1: Ja, und, aber du hattest ja auch, du hast uns ja schön abgefangen, abgefedert, nachdem wir diese doch etwas ausgefallene und recht strapaziöse Pausenmusik haben, wir über uns ergehen lassen müssen.
0: Dürfen
1: sollen, wie auch immer, aber was war das denn noch?
0: Genau, wir haben ein bisschen rhythmisch darauf reagiert.
1: Ja.
0: Und naja, ich sag mal so.
1: Formuliert, sehr
0: well
1: formuliert.
0: Now, the well now dig this von Jody Mars. Gibt's auf dem Rock'n'Roll Sampler Rip It Up und da habe ich ihn gefunden, dachte ich, ne, der passt jetzt ganz gut
1: an. Ich fand, das war eine fantastische Idee von dir, Matt. Das war ganz, ganz großartig. Ein Song, der einem total aus diesem finsteren Loch, was Fred von Hove da gegraben hat mit seinem epochalen Stück. Wir haben uns Folgendes überlegt, da wieder rauszukommen. Da war so ein Schuss purer Rock'n'Roll einfach. Genau das Richtige.
0: Ins Knie.
1: Ja.
0: So, was machen wir als nächstes?
1: Das ist eine gute Frage. Vorhin hatte ich noch so eine Ahnung.
0: Jetzt ich auch. Und die machen wir jetzt.

0: Ja, da grooven sie dahin. Tja, niemand anderes natürlich als Mother's Finest.
1: Disco this way, Disco that way.
2: Wahnsinn.
0: Ja,
2: ein beschwingender Sound.
0: Ja, der Bassist, ne, macht halt die Show seines Lebens und wie sie in den Groove eingeloggt sind, Wahnsinn. Der Gesangsteil da mit Disco, das ist nur so ein Mittel, aber wie gesagt, der Groove reißt, das finde ich auch völlig raus. Und das ist auch um diese Uhrzeit. Ne? Wir haben heute viel tanzbaren Kram gespielt. Also zumindest Musik, sag ich mal, nach der man so, wie sagt der Helge Schneider so schön, ne, schüttel dein Haar für mich, was er wild sein Haar schütteln konnte. Das gehörte sicherlich dazu. Und davor präsentierte uns Matt Gallows.
2: Ja, der Peacemaker, den musste ich mal auspacken, nachdem Peacemaker ist von Green Day. Nachdem du ja vorher, was war das? Bebop?
0: Ja, Bebop Deluxe, Panic in the World.
2: Panik verbreitet hast, ja. Mussten die Green Day jetzt nochmal den Peacemaker rausholen. So.
0: Ja, Panic in the World, Bebop Deluxe, eine Band, die sich ja häufig gehäutet und gewandelt hat, ist von ihrem letzten Album Drastic Plastic. Und das ist eigentlich eine schöne Bowie-Pastiche mit einem Cars-Refrain. Eine ganz witzige Mischung. Weiß nicht, wie er darauf kam. Ist vielleicht ein bisschen lang, er reitet halt sehr auf diesem Riff rum, aber ziemlich majestätisch. Die Platte allerdings insgesamt reicht für mich persönlich nicht an seine Highlights, also an die ersten zwei, drei Alben, vor allem an Futurama. Geniale Platte, also da reicht das leider nicht so wirklich heran. Aber das war vorgekommen. Hattest du davor noch einen?
2: Ja, der Song hat sich ja quasi selbst angesagt.
0: Ach ne? Ja, stimmt. Das war ja auch.
2: High School.
0: Ja. Ganz, ganz, ganz spontan. Ja. Ein weiterer Klassiker, die Ramones. Echt. Wir haben sie in letzter Zeit echt häufiger mal dabei.
2: Mal wieder, ne?
0: Sorgst dich um die Deinen. Du kümmerst dich da schon drum. Dass die dann auch entsprechend mal zu Gehör kommen. Ja, und jetzt würde ich sagen, machen wir noch so ein kleines Intermezzo. So vielleicht zwei Stücke und dann müssen wir uns auch schon wieder tatsächlich von unserem Publikum verabschieden. Und was wir den ganzen Abend bedauerlicherweise komplett vergessen haben, also Asche auf mein Haupt, ja, Matt ist auch schon, er sagt, sein Kopf prallt hier gerade auf die Tischkante auf. Ja. Wir wollten uns natürlich noch einmal herzlich bedanken bei Golden Socrates, mit dem wir die Ehre hatten, die letzte Sendung zu bestreiten.
2: Wer die Sendung gehört hat.
0: Ja.
2: Ja, der hat was richtig gemacht und wer sie nicht gehört hat, was verpasst, das war eine sehr geile Sendung,
0: fand ich. Ja, es war eigentlich die ultimative Sendung und wir hatten kurzzeitig das Gefühl, Matt und ich, wir gehen in Rente, wir lassen es gut sein, wir können das nie wieder toppen, aber die Macht der Gewohnheiten, ne? Und das gute Bier und so, ja.
2: Ah.
0: Die schöne Atmosphäre hier im Studio, die hilfsbereiten Praktikanten.
2: Ach, das, was will man mehr, ne?
0: Ja, viel mehr kann man nicht verlangen. Also, gerade heutzutage. Nein, aber wie gesagt, herzlichen Dank nochmal an Golden Socrates, dass wir aus seinem fantastischen
2: Werk, super.
0: Aus dem philosophischen Traum digitale Götter.
2: Wenn es bei dir weitergeht, sagen wir das hier auf jeden Fall nochmal durch.
0: Ja, genau. Und wo dieses Buch dann käuflich zu erwerben ist. Ja, das hat er ja durchgesagt in der Sendung, aber das müssen wir noch ein paar Mal wiederholen. Oder vielleicht, falls wir uns je ermannen sollten, im Transmitter doch mal einen Beitrag beizusteuern, dann können wir völlig aus dem Zusammenhang gerissen einfach.
2: Ja, könnte man tun. Also,
0: ja, ich fantasiere ja nur so vor mich hin.
2: Da jetzt nochmal der Hinweis, ne? Holt euch den Transmitter, da wisst ihr immer, was, wann, wie, wo, was läuft. Und könnt auch auf der Webseite nochmal gucken. Also es ist ja nicht also nur Blues Explosion.
0: Einschränkend gesagt, ne? Also beim FSK weiß man dann, was bloß ist.
2: Bei uns nicht. Wir haben keinen Livestream oder so einen Scheiß. Nein,
0: ja, warum eigentlich
2: nicht? Ja, weiß ich auch nicht. Also, Be My Star,
0: wir haben das
2: Be My Blues Brother.
0: Wir haben das halt falsch angepackt. Be My Blues Brother, ja. Tja, ihr seid immer noch tatsächlich, und ich bin stolz auf euch, dass ihr so lange durchgehalten habt, bei der Blues Explosion der August-Ausgabe im Jahr 2026. Legendär wie immer. Und wir werden jetzt fortfahren mit so einem kleinen Doppelgespann. bevor wir dann die große Abschlussnummer taumeln. Und weißt du schon, was du machen willst? Weil wenn du das wüsstest...
2: Dann dürfte ich jetzt dies tun.
0: Könnte ich noch überlegen, was ich eigentlich noch...
2: Ja, ich wollte eigentlich an den Dialog vorhin, den wir kurz hatten.
3: High School.
2: Ja. Wollte ich nochmal anschließen und einen untermischen, weil wir... am 28. Jetzt keine Eigenwerbung. Am 28. Ihr kennt bestimmt die Gallo Society. Am 28. Am 28. August wird es tatsächlich nochmal ein legendäres Konzert geben in Elmshorn.
0: Das ist ja in ein paar Tagen.
2: Ja, ist ja in ein paar Tagen.
0: Ja, dann wird es aber mal höchste Zeit. Ich nehme an, der Vorverkauf läuft schon auf Hochtouren.
2: Das ist das Gute. Es gibt keinen Vorverkauf. Wir spielen auf dem Hafenfest in Elmshorn. Also komm vorbei.
0: Oh, wow. Also du willst damit andeuten, dass es umsonst.
2: Das ist umsonst. Kostenlos. Und draußen gratis. Sogar. Also wenn es regnet, werdet ihr umsonst nass. Aber meistens, wenn wir spielen, scheint die Sonne.
0: Ja, das werde ich mir auf jeden Fall mal im Kalender rot vormerken. Das klingt doch nach einem duften Event.
2: Ja, und dementsprechend spiele ich jetzt einen Song. Vielleicht sagt da einer, hatte ich noch nie gehört, aber jetzt gehe ich hin.
0: Ach so, ja. Ach, da, der lange Vorrede, kurzer Sinn. Gefickt eingeschädelt, wie man früher so gesagt hat. Dann mach mal hinne und ich überlege mir noch, was ich da hinterher setze. Und dann geben wir unseren Hörern ja noch mal kurz auf den Nerv. Aber das machen wir auch.
2: Machen wir dann das erst. Jetzt nicht.
0: Musik!

0: Ach, bis zum Schluss. Ja.
1: The Grail von the Line von den Silly Sisters. So haben sie ihr erstes gemeinsames Album 1976 genannt, von den beiden englischen Sängern Maddie Pryor und June Tabor. Eine davon war Sängerin bei Renaissance, aber ich weiß leider nicht mehr genau, welche. Ja, tolle Platte, die beiden zusammen, wirklich engelsgleich. Und Matt hatte auch noch was, ne?
0: Das hatte ich angesagt, beziehungsweise schon einen kleinen Hinweis,
1: ja,
0: einen Konzerthinweis gegeben. Nee, Infinity of Youth, wenn ihr das nochmal nachhören wollt, ne, kann man irgendwie sich...
1: Man kann halt gar nicht oft genug darauf hinweisen. Mhm. Hört Ghetto Society, ja. Und kommt am 28. dahin, ja.
0: Ja, richtig.
1: Finde ich super. Ja, ich bin bestimmt auch da. Da hänge ich mal meinen Kopf ganz weit aus dem Fenster.
0: Wenn nicht, hole ich dich ab.
1: Ja,
0: jetzt habe ich meine rausgehängt.
1: Was solche Drohung gerne war. Ja, und damit sind wir auch schon wieder am Ende der Sendung. Die August Explosion. Die August Explosion. Die August-Ausgabe der Blues Explosion. Neigt sich unerbittlich am Ende entgegen und wir haben da ein wirklich sehr langes und sehr abwechslungsreiches und dramatisches Stück von euch, für euch. Nochmal La Düsseldorf mit dem Stück Düsseldorf. Ja, nicht Hamburg, ne?
0: Ich komme immer wieder.
1: Ja, ich hoffe, wir kommen damit durch, ne?
0: Ich komme immer wieder.
1: Also, ne? Ich würde sagen, haltet euch, hört hier nochmal gerne rein. Ist ein Stück, das lohnt sich auf jeden Fall. Und das zieht sich auch einigermaßen hin.
0: Wie lange sagtest du nochmal?
1: Naja, 13 Minuten. Also wir sind schon wieder schwer drüber weg. Wir labern einfach zu lange und zu viel und zu unkoordiniert. Aber was soll's, das macht ja auch unseren Charme aus. Viel mehr haben wir ja auch nicht. Ne? Und Musik natürlich, ja. Matt, sag ja. Jetzt auf Wiedersehen.
0: Tschüss, macht's gut.
1: Na, Leute,
0: durch den Monat.
1: Ja,
0: wir hören uns im September.
1: Ja,
0: oder wir sehen uns am 28. August.
1: Ja. Am besten beides.
0: Jo. Richtig, jo. Kein Oder.
1: Jo, tschüss, oder und jetzt geht's ab nach Düsseldorf.

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Ja, Drum and Bass heute als Thema. In Gedenken an alte Sendungen, die es nicht mehr gibt. Großartige Sendung, ist immer auf den Massive Drums. Auf Querfunk ausgestrahlt. Bass Invader, Shake Up, Reload auf Evo Sonic. Ich denke mal irgendwie Raum Köln. Und die dritte, oder die fünfte sogar schon, Radio Massiv aus Berlin.

mir. Und danach ein paar neuere. Aber jetzt geht's erstmal los mit einem Boomerang-Remix für Ed Rush und Optical Technology. Ja, und bleibt dran, und nachher gibt's nämlich noch Freikarten. Das war meine Freikarte für Cutty Ranks in Coney Island.

Ja, und Paradox ist bald wieder da. Und zwar am Freitag, 5. Oktober, in Stillery. Einer der ganz wenigen Live-Producer oder Live-Performer in Drum Bass oder auf Drum Funk. 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Ja, und jetzt hau ich mal noch schnell ein paar Grüße raus. Und zwar grüße ich den Indicator von Massive Drums aus Karlsruhe. Jetzt lebt er in Leipzig. Michiko für massiven Support. Tina für die massive Frisur. Ja, und nach Halle zu Querbass und den Gleichschwankungen auf einen anderen freien, wichtigen Radiosender, Radio Kurz. Ja, jetzt geht's erstmal weiter mit dem

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